0: gewesen sein. Sollte es nochmal dazu kommen, werde man die Militärschläge intensivieren und Zivilisten auffordern, bestimmte Gebiete zu verlassen, so Israels Premier Netanyahu. Fußball-Zweitligist St. Pauli ist in der ersten Runde des DFB-Pokals ausgeschieden. Die Hamburger mussten sich bei Drittligist Rot-Weiß Essen mit 0:2 geschlagen geben. ARD-Sportreporter Armin Lehmann mit den Infos.
1: Es war mal wieder Partystimmung an der Hafenstraße in Essen. 19.000 Zuschauer feierten Rot-Weiß Essen. Der Underdog aus der dritten Liga schlägt den Bundesliga-Absteiger St. Pauli. St. Pauli hatte nur im ersten Durchgang, da allerdings hochkarätige Tormöglichkeiten. Ihr Niederländer Martijn Kaars vergab sie zum Teil kläglich. Jansen kurz vor der Pause und Telalovic kurz nach dem Wechsel erzielten dann die Tore für Rot-Weiß Essen. Und RWE steht in der zweiten Runde.
0: Das Wetter für Deutschland. In der Nacht im Norden und Nordosten bewölkt, dort vereinzelt Schauer, sonst meist sternenklar, die Tiefstwerte 13 bis 5 Grad. Am Tag ein Mix aus Sonne und Wolken, von Vorpommern bis zur Uckermark örtlich Regen, im Süden und Westen dagegen viel Sonnenschein, maximal 21 Grad in Cottbus und bis zu 28 Grad im Breisgau. Die Zeit, es ist 2.03 Uhr.
2: Und wir blicken jetzt auf die Straßen und Autobahnen bei uns in Deutschland. Die A1 Lübeck-Hamburg, die Norderelbbrücke, ist bis zum Morgen mehrfach kurzfristig für euch gesperrt. Die A6 Nürnberg Richtung Pilsen ist zwischen dem Kreuz Nürnberg-Süd und Nürnberg-Langwasser nach einem Unfall dicht. Die Umleitung führt euch über die U21. Dort auf der Strecke zwischen Nürnberg-Langwasser und dem Kreuz Nürnberg-Süd 2 Kilometer Stau aktuell. Dann die A40 Essen Richtung Duisburg ist zwischen Kreuz Kaiserberg und Kreuz Duisburg wegen Bauarbeiten noch bis in die Früh gesperrt. Ebenso eine Sperrung auf der A516 zwischen dem Kreuz Oberhausen und Oberhausen-Eisenheim. Das Ganze noch bis morgen früh in beiden Richtungen. Und auch die A7 Kassel Richtung Hannover in Höhe Bockenem. Eine Sperrung, das Ganze auch wegen eines Unfalls. Euch allen da draußen, wo es geht, eine gute und hoffentlich sichere Fahrt.
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2: So, und weil ich nicht singen kann, grölt ihr jetzt alle mal schön mit. Azizam von Ed Sheeran. Ich bin Nico Schmidt. Hi.

0: Und ich lieb's auch, so wie Icona Pop, dass wir hier in der jungen Nacht der ARD in so einem vertrauten Rahmen miteinander sind. Dass wir einfach mal ein bisschen schnacken können, dass wir auch ehrlich zueinander sind und ein bisschen die Hosen runterlassen. Dazu fordere ich euch ja heute auf, indem wir einfach mal ein bisschen drauf schauen, was wir in unserem Leben nicht so gut können. Ne, also wirklich einfach mal auch dazu stehen, dass man in manchen Sachen nicht so gut ist. Das ist ja auch gar nichts Schlimmes. Ne, das ist ja auch, geht auch gar nicht um hier irgendwie ihn bloßzustellen oder sich zu blamieren oder so. Ich zum Beispiel, ich bin einfach echt nicht gut im Malen. Ich bin kein guter Künstler. Ich bin einfach verdammt schlecht im Singen. Das wollt ihr alle nicht hören. Wir haben hier heute schon von zum Beispiel Giovanna gehört, dass sie nicht pfeifen kann. Marco zum Beispiel, der kann nicht mit den Fingern schnipsen. So Kleinigkeiten. Ne? Oder auch Julia, an die erinnere ich mich, die auch gesagt hat, ich zum Beispiel, ich kann mir keine Geburtstage merken. Sehr, sehr banal. Deswegen, meldet euch mal gerne rein. 0221 567 89 111. Was könnt ihr nicht oder worin seid ihr nicht richtig gut? Oder was könnt ihr auch einfach nicht abhaben? Sven hat sich auch reingemeldet.
1: Ich kann einfach nicht auf die Türschwelle treten. Bei mir zu Hause nicht, ich weiß nicht, ich gehe da schon immer so drüber weg. Egal, wo ich auch hinkomme, ich kann das nicht. Und wenn ich dann irgendjemanden sehe, der auf meine Türschwelle tritt, ne, boah, dann werde ich sauer. Ich weiß auch noch nicht mal, warum.
0: Ja, du, ich weiß es auch nicht. Wobei ich glaube, ich hier tatsächlich eher von einer Art Tick reden würde, als von nicht vorhandenem Talent. Weil ich meine, die meisten würden zumindest noch über so eine Türschwelle stolpern. 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

0: Ah, save your tears, das würde ich bei meiner Beerdigung mir auch wünschen. Also nicht den Song jetzt nur von The Weeknd, sondern ich würde mir auch wünschen, dass meine Familie und Freunde weniger weinen, sondern vielleicht mehr lachen. Dafür müsste ich mir aber einen geilen Comedian einladen auf meine Hochzeit. Wie wär's mit Tony Bauer? Kennt ihr ja mittlerweile alle, oder? Ein absoluter Megastar in Deutschland. Ah, Megastar? Ja, Superstar. Ach, irgendwas dazwischen. Supertalent oder so. Haha, zwinker, zwinker. Ja, naja, auf jeden Fall. Also ich würde mich halt freuen, wenn der auf jeden Fall meine Familie und Freunde zum Lachen bringen würde. So bei einer Beerdigung, oder? Ist doch ein schöner Gedanke. Und dann aber auch wirklich nur Tony Bauer. Sonst kein anderer. So, und ich muss jetzt auf jeden Fall mehr arbeiten, weil um seine Gage bezahlen zu können, ich glaube, da müssen wir jetzt noch mal, da muss ich jetzt noch mal ein bisschen Knete machen.
1: Ich krieg letzte Mal eine E-Mail, ich verarsche euch nichts, kein Witz. Kriege ich eine E-Mail, schreibt einer, Toni, würdest du auch auf Beerdigung spielen? Und ich schreibe so zurück, boah, kann ich nicht machen. Moralisch, ethisch, kann ich nicht machen. Schreibt er mir, mein bester Freund war dein größter Fan. Der wird sich bestimmt freuen. Und ich so, nee, der freut sich nicht mehr. Kann ich nicht machen. Schreibt er mir, gibt auf 15.000 Euro. Habe ich geschrieben, ja gut, wenn ich das nicht mache, macht das ein anderer, ne? Oder nicht? 15.000 Euro? Guck mich nicht so an, ihr würdet das alle machen, hör doch. Wir haben alle Hunger. 15.000 Euro? Das ist ein Monatsgehalt. Ich dachte mir, alles klar, ja, wenn Sven noch Comedy-Fan ist, dann wird er die ganze Familie Comedy-Fan sein. Also habe ich so Comedy einmal eins gemacht, ne? Habe ich so gedacht, okay, ich beschreibe einfach witzig, was ich mache und was ich sehe, okay? Ich trete auf eine Kapelle. Links von mir der Sarg, oben drüber das Kreuz. Ich wollte witzig sein. Ich gucke die Leute an, ich sag, ja gut. Ich hatte auch schon mal schönere Bühnenbilder. Ich habe versucht, ich sag so, Catering war scheiße, Trockenbrot habe ich gefressen. Oder? Weiß auch nicht, ob das so hygienisch ist, Außentaufbecken zu saufen, weiß ich nicht. Köln, keiner hat gelacht. Keiner hat gelacht. Und da habe ich gemerkt, ich verliere die gerade. Und die haben schon einen verloren.
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0: Sam Smith, Diamonds in der jungen Nacht der ARD. Es ist 2.32 Uhr und deswegen können wir jetzt auf die Straßen und Autobahnen mal schauen. A1 Lübeck-Hamburg, die Norderelbbrücke ist bis zum Morgen mehrfach für euch kurzfristig gesperrt. Die A6 Nürnberg Richtung Pilsen ist zwischen dem Kreuz Nürnberg Süd und Nürnberg Langwasser nach einem Unfall dicht. Die Umleitung führt euch über die U21. Auf der A6 Nürnberg Richtung Heilbronn haben wir deswegen zwischen Nürnberg Langwasser und dem Kreuz Nürnberg Süd nach eben diesem Unfall 2 Kilometer Stau. Die A40 Essen Richtung Duisburg ist zwischen Kreuz Kaiserberg und Kreuz Duisburg wegen Bauarbeiten noch bis heute früh dicht. Die A516 ist zwischen dem Kreuz Oberhausen und Oberhausen-Eisenheim bis morgen früh in beiden Richtungen gesperrt. Und dann noch die A7, und zwar Kassel Richtung Hannover in Höhe Bockenem. Nach einem Unfall auch dort die Strecke gesperrt. Euch allen eine gute und sichere Fahrt.
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0: Mit mir, Nico Schmidt. Hallo.

Egg und Bipolar Sunshine Paradise. Ihr hört die junge Nacht der ARD. Es ist Wahlkampf in Niedersachsen. Kommunalwahl am 13. September und da muss man ja schon mal für sich werben. Ne? Corinna Jodeit von der CDU macht das richtig. Die kennt ihr vielleicht schon von Social Media. Das ist die MILF. Also, das sagt nicht ich, sondern das sagt ihre Kette vom Wahlplakat. Die trägt da so eine MILF-Kette. Mom, I'd like to, ihr wisst schon was. In sozialen Medien empören sich jetzt die ganzen Leute da und sagen, ja, das ist ja peinlich und unpassend für eine seriöse Politikerin. Ja, aber Jodeit sagt selber in einem Interview, die Kette ist natürlich provokant, aber für sie ist das ein Symbol von Selbstständigkeit und Stärke. Und wenn sie die jetzt abnehmen würde, weil die trägt die wohl schon so seit 10 Jahren tagtäglich, dann wäre das eben nicht authentisch gewesen. So nämlich. Ja, steh halt für dich ein, ist doch okay. Ich leg mir jetzt nämlich auch meine Lieblingskette um den Hals. MBIR. My body isn't ready. Und diese Kette wird jetzt von Samba auch noch unterstützt. Schön, oder? Na, ich kann ja auch für mich selbst einstehen.

Ellie Goulding mit Calvin Harris zusammen. I Need Your Love. Und das ist Gimme Love. Auf Liebe folgt Liebe. Luciano und Jazik hier bei uns in der Jugendnacht der ARD.

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1: Um 3 Uhr mit Lisa Kupper. Der AfD-Vorsitzende Chrupalla gibt sich 2 Wochen vor der Landtagswahl in Sachsen-Anhalt optimistisch. Im ARD-Sommerinterview sagte er, das Ziel sei die absolute Mehrheit. Auf mögliche Bündnisse wollte er sich nicht festlegen. Hauptstadtkorrespondent Benjamin Großkopf.
2: Anders als AfD-Spitzenkandidat Ulrich Siegmund betonte Chrupalla, nach der Wahl mit den anderen Parteien sprechen zu wollen, die dazu bereit seien. Laut Umfragen liegt die AfD weit vor allen anderen. Klare Mehrheitsverhältnisse für eine Regierung zeichnen sich allerdings noch nicht ab. CDU, Linke, SPD und Grüne haben ausgeschlossen, mit der in Sachsen-Anhalt als gesichert rechtsextrem eingestuften AfD zusammenzuarbeiten. Chrupallas Co-Chefin Alice Weidel zeigte sich im ZDF überzeugt, dort die Regierung zu stellen.
1: Der diesjährige Hitzesommer hat nach Berechnungen von Greenpeace Schäden von mindestens 36 Milliarden Euro verursacht. Der volkswirtschaftliche Schaden, unter anderem durch Ernteausfälle, Waldbrände und Gesundheitskosten, entspricht demnach 1% des deutschen Bruttoinlandsprodukts. Die Umweltorganisation fordert die Bundesregierung zum Handeln auf. Ein Weiter-so könnte man sich schlicht nicht mehr leisten. Rund 3 Wochen vor der Parlamentswahl in Schweden haben in Stockholm rund 10.000 Menschen für mehr Klimaschutz demonstriert. Mehr als 200 Organisationen und Verbände haben den Protest unterstützt, an dem auch Klimaaktivistin Greta Thunberg teilnahm. Aus der Nachrichtenredaktion Marc Geisler.
3: Der Protest richtet sich vor allem gegen die Klimapolitik der schwedischen Regierung. Thunberg kritisierte unter anderem, keine Partei biete einen Kurs an, der aus ihrer Sicht den wissenschaftlichen Anforderungen gerecht werde. Dabei ist das Thema für viele Wähler von großer Bedeutung. Laut einer aktuellen Umfrage nennen 37% der Schweden den Umweltschutz als wichtigstes Wahlkampfthema. Schweden will seine Emissionen im Verkehrssektor bis 2030 deutlich senken und bis 2045 klimaneutral werden.
1: Fußball-Bundesligist SC Freiburg hat sich im DFB-Pokal für die 2. Runde qualifiziert. Die Breisgauer gewannen am Abend bei Drittligist Fortuna Düsseldorf mit 5:1. Außerdem besiegte Bundesliga-Aufsteiger SC Paderborn den Regionalligisten Phoenix Lübeck mit 4:2. Zweitligist St. Pauli schied

0: aus durch eine 0:2-Niederlage bei Drittligist Rot-Weiß Essen. Das Wetter für Deutschland. In der Nacht im Norden und Nordosten bewölkt, dort vereinzelt Schauer, sonst meist sternenklar. Die Tiefstwerte 13 Grad an der Ostsee und bis 5 Grad in Franken. Am Tag ein Mix aus Sonne und Wolken, von Vorpommern bis zur Uckermark örtlich Regen, im Süden und Westen dagegen viel Sonnenschein, maximal 21 Grad in Cottbus und bis zu 28 Grad im Breisgau. Und zum Abschluss noch die Zeit, es wird gleich 3:03 Uhr.
1: Und wir blicken jetzt auf die Straßen und Autobahnen bei uns in Deutschland. Hier ist die junge Nacht. Die A1 Lübeck, Hamburg, die Norderelbbrücke ist bis zum Morgen mehrfach kurzfristig für euch gesperrt. Die A6 Nürnberg Richtung Pilsen ist zwischen Kreuz Nürnberg Süd und Nürnberg Langwasser nach einem Unfall dicht. Eine Umleitung führt euch über die U21. Auf der A6 Nürnberg Richtung Heilbronn ist dementsprechend ein kleiner Stau, 2 Kilometer zwischen Nürnberg Langwasser und dem Kreuz Nürnberg Süd. Dann die A40 Essen Richtung Duisburg. Zwischen Kreuz Kaiserberg und dem Kreuz Duisburg. Wegen Bauarbeiten haben wir noch eine Sperrung bis heute früh. Die A516 ist zwischen dem Kreuz Oberhausen und Oberhausen-Eisenheim bis in die Morgenstunden in beiden Richtungen gesperrt. Und die A7 Kassel Richtung Hannover ist Höhe Bockenem ebenfalls nach einem Unfall gerade dicht. Euch allen da draußen, wo es geht, eine gute Fahrt.
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1: Und ich frage euch ja heute Nacht, was ihr so gar nicht drauf habt, wo ihr komplett talentfrei seid, was ihr einfach nicht könnt, was vollkommen in Ordnung ist. Ne? Es kann alles Mögliche sein. Allerdings müssen wir gleich doch mal über eine Person reden, über eine ziemlich begabte Person. Emilia, die kann nämlich richtig gut tanzen, ihr Talent hat sie auch viral gehen lassen die Tage, und zwar mit... Genau mit dem, habt ihr bestimmt gesehen. Wir haben jetzt eine Woche nach ihrem großen Moment mit ihr gesprochen. Hört ihr gleich bei mir, ich bin Nico Schmidt, hallo zusammen.

0: Less Than a Lover, Jenny. In der Jungnacht, der HRD Emilia. Die hat letztes Wochenende auf dem San Remo Festival was ultra krass Geiles erlebt.
1: Boah, das ist immer noch total toll. Also, ich erzähle jedem davon.
0: Ja, ist ja auch in Ordnung. Darfst du auch gerne machen, wenn man sowas erlebt hat. Jason Derulo hat sie einfach auf die Bühne geholt. Zu Michiko. Dazu gibt es ja auch einen Jason Derulo Remix. Emilia tanzt mit ihm, performt dann einfach diesen Tanz. Total lässig, als wäre sie eine von den Background-Tänzerinnen gewesen. Die Leute jubeln ihr zu, es ist absolut verrückt. Und die meisten von euch wären wahrscheinlich, so wie ich auch, in so einer Situation einfach todesaufgeregt. Aber Emilia war ziemlich schillimilli.
1: Also ich bin halt oft auf der Bühne tatsächlich, deswegen war das jetzt nicht so schlimm für mich und ich konnte mich wirklich gut einblenden.
0: Ja, und was halt wirklich krass ist, ist, dass sie vor der Show als Tänzerin einfach super spontan ausgewählt worden ist. Da sind so Leute durchs Publikum gegangen, so ein bisschen vielleicht, wie ihr das auch von Bad Bunny kennt, und haben dann einfach gefragt, hey, kannst du tanzen? Ja, kannst du wirklich? Ja, komm mal mit. Und dann haben sie halt wirklich zufällig gepackt und dann gibt's dann auch einfach keine Zeit fürs Trainieren.
1: Nee, echt gar nicht. Also ich musste die Tänze zweimal vortanzen vor den anderen Tänzern, damit die sehen, dass ich das wirklich kann. Und bevor es losging, bin ich das im Kopf die ganze Zeit durchgegangen.
0: Tja, man muss auch sagen, Emilias Leidenschaft ist ja wirklich auch generell das Tanzen. Aber es ist auch einfach super krass. Ich meine, diese Passion hat sie jetzt auf die Bühne geholt zu Jason Derulo. Und ich würde sagen, wir tanzen jetzt einfach nochmal mit Jason Derulo und Talk Dirty und erfahren gleich nochmal ein bisschen mehr zu Emilias Leidenschaft.

0: Addison Rae, Diet Pepsi, eure persönliche Diät-Cola mit genug Koffein, damit ihr durch die Nacht kommt, ist natürlich die junge Nacht der ARD. Und wir haben gerade ein bisschen über Emilia gesprochen. Ne? Die ist ja jetzt sowas wie ein Star, war auf dem Sanremo-Festival in Weeze am Wochenende, also am letzten Wochenende, und stand da mal ganz spontan mit Headliner Jason Derulo auf der Bühne und hatte einfach mega souverän abgedanced. Und ist auch gar kein Wunder, ehrlicherweise, denn das hat sie uns ja gerade auch schon verraten vor ein paar Minuten. Sie hat ja auch eine Leidenschaft fürs Tanzen.
1: Also ich habe tatsächlich angefangen mit 4 oder 5 Jahren im Karneval. Und habe das auch fortgeführt bis zu meinem 18. Lebensjahr und bin dann tatsächlich zum Cheerleading gewechselt, aber zum Cheerdance. Und nebenbei tanze ich auch zu K-Pop-Tänzen. Also ich lerne die zu Hause gerne und dann tanze ich die einfach.
0: So, aus Funke Mariechen wird Cheerleaderin und dass Emilia so im Tanzgame aufgeht, das war ihr aber auch in die Wiege gelegt.
1: Ja, also ich bin da halt wirklich reingeboren tatsächlich, weil meine beiden Eltern auch tanzen, seitdem sie klein sind. Also das begleitet mich schon mein ganzes Leben lang und es macht mir einfach Spaß und wenn ich mal einen schlechten Tag habe, dann fange ich einfach zu tanzen und dann habe ich irgendwie wieder gute Laune.
0: Ja, ist doch obergeil. Und wenn ihr euch jetzt fragt, tanzen, ist das auch was für mich? Emilia erklärt euch jetzt hier mal, warum das für sie das Beste auf der Welt ist.
1: Der Körper fühlt sich wirklich sehr leicht beim Tanzen und irgendwie hast du das Gefühl, du kannst auf einmal alles. Und das ist einfach wirklich total toll. Also du bist irgendwie aufgeweckter und du lässt es einfach flowen.
0: Ja, dann machen wir das doch jetzt auch mal hier, ne? Um 3.22 Uhr. Mal ein bisschen uns wachrütteln oder ne? Ein bisschen tanzen hier in der jungen Nacht. Vielleicht bei dem Song, ja, komm, mit viel Wohlwollen klappt das auch. Cold Heart von Elton John und Dua Lipa. Und selbst wenn ihr jetzt nur mit eurem Kaffee durch eure Küche so ein bisschen das Beinchen mitschleift oder es auf der Arbeit macht.

0: Waiting for Love, Avicii, die junge Nacht der ARD. 3.31 Uhr haben wir's. Und jetzt warten wir nicht mehr auf die Staus. Jetzt sage ich es euch. Die A6 Nürnberg Richtung Pilsen ist zwischen dem Kreuz Nürnberg Süd und Nürnberg Langwasser nach einem Unfall gesperrt. Ihr habt eine Umleitung, das ist die U21. Ebenso auf der A6 Nürnberg Richtung Heilbronn. Das ist die Strecke zwischen Nürnberg Langwasser und dem Kreuz Nürnberg Süd. 2 Kilometer Stau eben nach jenem Unfall. Die A40 Essen-Duisburg ist zwischen dem Kreuz Kaiserberg und dem Kreuz Duisburg wegen Bauarbeiten noch bis in die Morgenstunden gesperrt. Ebenso dicht ist die A516 zwischen dem Kreuz Oberhausen und Oberhausen-Eisenheim in beiden Richtungen. Euch allen da draußen, wo es geht, eine gute Fahrt.
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0: Was könnt ihr mal so gar nicht? Aber würdet es vielleicht doch gerne drauf haben? 0221 567 89 111. Erik nimmt es sportlich.
2: Doppelten Rückwärtssalto. Also ich mach's ab und zu aus Spaß mal, aber jetzt bin ich so alt, dass ich mir sage, es lohnt sich nicht mehr.
0: Ja, kann ich verstehen. Mit 30 wird das nicht besser, Erik, ne? Also, wir müssen uns dafür nicht schämen. Wenn ich es jetzt auch ausprobieren würde, dann muss hier vielleicht schon wer anderes weitermachen von den Kollegen. Aber ich guck mal auf den Tacho. Ich glaube, so früh sind die auch noch nicht da. Ich bin Nico Schmidt. Hi.

Für mich und vielleicht für viele andere auch der Sommerhit 2026. Sorry Papi, Topic und Becky G. Ihr hört die junge Nacht mit mir, Nico Schmidt. Es ist 3:41 Uhr. Hallo zusammen.

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1: Ich habe ja vorhin schon mal ganz kurz über Olivia Rodrigo gesprochen. Die hat ja dieses Wochenende 500 CDs drucken lassen, oder produzieren lassen, besser gesagt. Und die wurden dann in einem Shop in Kalifornien verkauft. Ging weg wie, weiß ich nicht, Gönnergy, Knabe Cola, sucht's euch aus, wenn die neue Sorten haben. Also echt gut, wie warme Semmel. Aber was mir dann doch mal aufgefallen ist, bei meiner kleinen Recherche auf Social Media, die gute Olivia hat seit 3 Wochen nichts bei Insta gepostet. Also das letzte Mal war irgendwas vom Lollapalooza Festival. Da frage ich mich, was ist denn da los? Bin ich jetzt wieder zu spät gekommen? Gut, kann wahrscheinlich sogar echt so sein. Und wenn es doch mal eine Pause ist, auch gut. Ich meine, so ein Rockstar-Leben ist halt anstrengend. Gönne ich ihr.
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1: Um 4 Uhr mit Lisa Kupper. Der Mittelstandsverband fordert von Kanzler Merz klare Führung und verlässliche Investitionsförderungen. Merz müsse in der Koalition stärker durchgreifen, sagte Verbandschef Ahlhaus der Neuen Osnabrücker Zeitung. Aus der Nachrichtenredaktion Theresa Lienen.
2: Derzeit herrsche in der Regierung Planlosigkeit und ein schlechtes Kommunikationsmanagement. Das Zerreden wichtiger Reformen, etwa bei der Rente oder im Gesundheitssektor, zerstöre das Vertrauen der Bürger und der Wirtschaft. In einem Brandbrief an Finanzminister Klingbeil und Wirtschaftsministerin Reiche fordert der Verband außerdem, den Antragsstopp beim Innovationsprogramm für den Mittelstand so schnell wie möglich aufzuheben. Eine der erfolgreichsten Förderungen werde ausgebremst, während Deutschland dringend mehr Innovation benötige.
1: AfD-Chef Krupp Haller hat 2 Wochen vor der Landtagswahl in Sachsen-Anhalt gefordert, die Briefwahl abzuschaffen. Im ARD-Sommerinterview sagte er, aus Gesprächen mit Pflegern und Angehörigen kenne er Fälle in Pflegeheimen, wo der Stift quasi geführt wurde. Co-Parteichefin Weidel zeigte sich im ZDF zuversichtlich, dass ihre Partei in Sachsen-Anhalt die Regierung stellen werde. Bei einer Mehrheit auf Bundesebene wolle die AfD den Euro abschaffen und aus dem Schengen-Abkommen aussteigen, sagte sie. In Solingen ist am Abend der Opfer des Terroranschlags vor 2 Jahren gedacht worden. NRW-Ministerpräsident Wüst sagte in seiner Rede, der Anschlag habe nicht nur Solingen, sondern das ganze Land erschüttert. Bei dem Messerangriff eines syrischen Asylbewerbers waren 3 Menschen getötet und 8 verletzt worden. Der Täter wurde zu lebenslanger Haft verurteilt. Ab heute enthält ChatGPT in Europa Werbung. In 31 Ländern wird es nun Anzeigen in den Chatverläufen geben. Der Betreiber OpenAI hat mitgeteilt, dass keine Informationen aus den Unterhaltungen weitergegeben würden. Außerdem sollen die Anzeigen klar von den Unterhaltungen getrennt werden. Fußball-Bundesligist SC Freiburg steht in der 2. Runde des DFB-Pokals. Die Breisgauer gewannen bei Drittligist Fortuna Düsseldorf mit 5:1. Freiburg-Verteidiger Matthias Ginter lobte vor allem den guten Kader.
3: Wir sind natürlich sehr, sehr ambitioniert, auch als Verein, und wollen natürlich, so wie letzte Saison auch, in den Pokalwettbewerben so weit wie möglich kommen. Ja, dafür braucht es logischerweise mehr als 11, sondern da braucht es 10. Und deswegen ist es sehr, sehr wichtig, dass wir so viele gute Spieler haben.
1: Zweitligist St. Pauli ist dagegen ausgeschieden durch eine 0:2-Niederlage gegen Drittligist Rot-Weiß Essen. Der SC Paderborn gewann beim Regionalligisten Phoenix Lübeck mit 4:2. Das Wetter für Deutschland. Am Morgen liegen die Tiefstwerte zwischen 13 und 5 Grad. Heute ein Mix aus Sonne und Wolken, von Vorpommern bis zur Uckermark örtlich Regen, im Süden und Westen dagegen viel Sonnenschein, maximal 21 Grad in Cottbus und bis zu 28 Grad im Breisgau. Und noch die Zeit, es ist 4:03 Uhr.
4: Und wir blicken jetzt auf die Straßen und Autobahnen bei uns in der Jungen Nacht der ARD. Die A6 Nürnberg Richtung Pilsen ist zwischen dem Kreuz Nürnberg Süd und Nürnberg Langwasser nach einem Unfall gesperrt.

0: Sperrt. Die Umleitung führt euch über die U21 zwischen Nürnberg-Langwasser und dem Kreuz Nürnberg-Süd in Fahrtrichtung Heilbronn-Pilsen. 2 Kilometer Stau nach dem Unfall. Die A40 Essen-Duisburg zwischen Kreuz Kaiserberg und Kreuz Duisburg wegen Bauarbeiten. Das Ganze noch bis heute früh gesperrt. Und noch die A516, die ist auch gesperrt in beiden Richtungen zwischen dem Kreuz Oberhausen und Oberhausen-Eisenheim. Euch allen da draußen eine gute Fahrt.
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0: 3 Songs und 2-mal Blinzel mit Shabuzi und Miles Smith. Dann stellen wir euch ein neues Buch vor, die Legende von Una Everlasting. Ich bin Nico Schmidt. Hallo zusammen.

0: Also ich könnte mir vorstellen, dass das folgende Buch was sehr, sehr Besonderes sein muss. Wenn es noch nicht mal auf Deutsch draußen ist und es sich schon richtig um die Filmrechte gebettelt wird oder wurde. Es geht um die Legende von Una Everlasting von Fantasy-Autorin Alex E. Harrow. Zuschlag für die Verfilmung. Übrigens ging an Netflix, kleiner Spoiler. Und Simone aus unserem Junge Nacht-Team ist auch geflasht vom Buch, ne?
1: Ja, auf jeden Fall der außergewöhnlichste Lesestoff, den ich seit langem gelesen habe.
0: Okay. Was ist denn so außergewöhnlich an diesem Buch?
1: Ja, also im Prinzip ist es irgendwie ein Buch in einem Buch. Es geht nämlich um einen jungen Historiker, der fasziniert ist von der Geschichte einer legendären Ritterin und dann gerät er selbst mitten rein.
0: Verschachtelt also und er gerät in die Geschichte dieser Ritterin, also in die Vergangenheit.
1: Ja, also ich verrate so viel, es geht tatsächlich unter anderem um Zeitreisen.
0: Ah, also eher doch so Science-Fiction-mäßig?
1: Nee, es ist nicht so Sci-Fi-mäßig, es ist eher so Mittelalter-Setting. Diese Legende von Una Everlasting hat so Parallelen zur Artus-Sage, aber sozusagen feministischer. Also ist halt eine Frau, die da so ein sagenhaftes Schwert aus einem Stein zieht, daraufhin von der Königin zur Ritterin geschlagen wird und dann auf der Suche nach dem Heiligen Gral ist.
0: Simone Sohn zum Buch, das jetzt eben draußen ist, die Legende von Una Everlasting von Alex E. Harrow. Und jetzt für euch Olivia Dean mit So Easy to Fall in Love. Die junge Nacht hier. 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

Kopangan, Finch und Green um 4.22 Uhr. Ihr hört die junge Nacht der ARD und die Playlist. Und ich habe jetzt für euch Sigma mit Nobody to Love bereit. Ach, Leute, ich glaube doch, dass wir alle wen zum Lieben haben, oder nicht? Na komm, nicht so pessimistisch sein.

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1: Ich bin wieder dran. Und zwar mit dem Verkehr. Um 4.29 Uhr, Punkt genau. Nico Schmidt ist hier, hallo zusammen. Die A6 Nürnberg Richtung Pilsen ist zwischen dem Kreuz Nürnberg Süd und Nürnberg Langwasser nach einem Unfall gesperrt. Die Umleitung führt euch über die U21. Die A40 Essen Richtung Duisburg ist zwischen dem Kreuz Kaiserberg und dem Kreuz Duisburg wegen Bauarbeiten noch bis heute früh gesperrt. Und auch die A516 ist zwischen dem Kreuz Oberhausen und Oberhausen-Eisenheim noch in beiden Richtungen dicht. Ich wünsche euch da draußen, wo es geht, natürlich eine gute, sichere und freie Fahrt.
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1: Ja, schönen guten Morgen zusammen.

Sag mal, fandet ihr, dass der Pokal bislang seine eigenen Gesetze hatte? Na, ich eher so semi. Ah, DFB-Pokal ist ja dieses Wochenende, ne? Der Herren im Fußball. Ja, Jedelo 2 hat Heidenheim rausgeworfen und der selbsternannte Dorfclub Sonnenhof Groß-Asbach, die ehemaligen Pokalhelden der Arminia Bielefeld. Aber ich denke mal auch, das hat sich mittlerweile erledigt. Die sind jetzt auch definitiv keine Pokalhelden mehr. Und auch St. Pauli wurde von Rot-Weiß Essen geplättet. Aber ist das wirklich so eine Überraschung? Ich finde ja noch nicht. Aber vielleicht ist ja heute dann final was dabei. In der ersten Runde des DFB-Pokals stehen nämlich heute noch 4 Partien an. Der SC Verl hat den Hamburger SV zu Gast. 1. FC Köln spielt bei den Würzburger Kickers. Wolfsburg, also der VfL, ist zu Gast bei Altglienicke. Und mein glorreicher FC Schalke 04 muss beim Viertligisten Hallescher FC antreten. So, und hier habt das jetzt zuerst gehört. Man soll ja niemals gegen seinen eigenen Verein wetten, aber ich mache es. Schalke kriegt heute eine richtige Reise. Das gibt eine Packung. Halle wirft Schalke raus. Ja, ich speichere das jetzt auch für euch extra ab. Spiele ich dann mir morgen Nacht und euch auch selbst dann vor, damit ich mich mal so richtig schön selbst hassen darf. Und alle anderen Schalker mich dann auch.

0: Giant Rooks mit Slow Dance for a Minute. Ihr hört die junge Nacht der ARD um 4.46 Uhr. Kann man jetzt eigentlich noch über Horrorspiele reden? Ja, oder? Ja, komm, machen wir schnell. Also, wenn ihr Horrorspiele wie Resident Evil oder Silent Hill mögt, dann habt ihr vielleicht auch schon was von The Sinking City 2 gehört. Ist jetzt draußen und soll den Charme von genau diesen Klassiker-Games haben. Junge Nachtkollegin Joanna Leyendecker, da sind ja schon verdammt große Fußstapfen, oder?
1: Ja, und ich würde sagen, ganz passen sie auch noch nicht. Ja. Aber ich finde den Vergleich eigentlich schon ganz passend, weil hier bekommen wir klaustrophobische dunkle Gänge, fiese Monster, eigentlich immer zu wenig Munition und Platz im Inventar, Rätselraten, also quasi das 1x1 des klassischen Survival-Horrors. Hier halt nur spielend in den 20ern und mit einer Prise Übernatürlichkeit.
0: Sacre bleu, ich kann mich kaum halten. Und jetzt geht's da, das habe ich auch schon gesehen, um einen Typen, der seine Freundin retten will, weil die irgendwie nicht mehr aufwacht oder so, ne?
1: Ich sag mal, die Richtung, die stimmt, nur hat Calvin hier ein zusätzliches Problem. Die Stadt Arkham, in der das Ganze spielt, die steht seit einer übernatürlichen Flut komplett unter Wasser. Alle Bewohner sind abgehauen, ja, bis auf ein paar, die geblieben sind. Und man hört schon, also hinter jeder Ecke lauert irgendeine mögliche Gefahr, auch in Form von Zombies. Und ich muss sagen, da punktet das Spiel wirklich mit krasser Atmosphäre. Alles wirkt bedrohlich. Ständig hörst du eben solche Geräusche. Dazu noch diese alte Stadt aus den 20ern. Du musst dich im kleinen Boot von Ort zu Ort schiffen. Also da ist bei mir schon ordentlich Gruselstimmung aufgekommen. Mhm. Aber trotzdem ein bisschen fehlt stellenweise vielleicht dieser letzte Wow-Faktor.
0: Ja, falls ihr den aber nicht unbedingt braucht, gar kein Problem. The Sinking City 2 gibt's für die PlayStation, Xbox und auch für den PC.

Lord und Team in der Jungen Nacht der ARD. Ich verabschiede mich jetzt in den Feierabend. Die anderen Teams machen weiter, der Morning Show aus der Jungen Wellen. Ich bin Nico Schmidt und wir hören uns dann, wenn ihr wollt, ab 0 Uhr wieder. Bis denn!

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1: Um 5 Uhr mit Lisa Kupper. Der Hitzesommer hat in Deutschland nach Berechnungen von Greenpeace Schäden von mindestens 36 Milliarden Euro verursacht. Sie seien unter anderem auf die Folgen extremer Hitze und Trockenheit zurückzuführen. Aus der ARD-Klimaredaktion Katharina Wilhelm.
2: Die meisten Kosten seien in der Arbeitswelt durch Produktivitätsverlust und Ausfälle entstanden, so Greenpeace. Konkret heißt das, Arbeitnehmer hätten durch die Hitze langsamer gearbeitet und mehr Fehler gemacht oder sich krank gemeldet. Allein das seien 11 Milliarden Euro gewesen. Hinzu kommen Waldschäden durch Trockenheit und Brände sowie Kosten für das Gesundheitssystem, weil beispielsweise mehr Menschen ambulant und stationär behandelt werden mussten. Dazu gezählt werden auch Kosten durch Ernteausfälle und dass Güter nicht per Schiff transportiert werden konnten. Greenpeace summiert den Schaden auf rund 36 Milliarden Euro. Das entspricht knapp 1% der jährlichen deutschen Wirtschaftsleistung.
1: Der deutsche Mittelstand fordert von Kanzler Merz eine klare Führung. Verbandschef Ahlhaus sagte der Neuen Osnabrücker Zeitung, Merz müsse in der Koalition stärker durchgreifen. Derzeit herrsche in der Regierung Planlosigkeit und ein schlechtes Kommunikationsmanagement. Das Zerreden wichtiger Reformen, etwa bei Rente oder Gesundheit, zerstöre das Vertrauen der Bürger und der Wirtschaft. Außerdem müsse die Debatte um eine höhere Mehrwertsteuer unterbunden werden, da eine Erhöhung den privaten Konsum abwürgen würde. Ab heute enthält ChatGPT in Europa Werbung. In 31 Ländern, darunter Deutschland, Österreich und die Schweiz, wird es nun Anzeigen in den Chatverläufen geben. Der Betreiber OpenAI will damit zusätzliches Geld einnehmen. ARD-Finanzredakteurin Lilli-Marie Hiltscher.
3: Die meisten Nutzer verwenden die kostenlose Version von ChatGPT. Doch der Betrieb von Rechenzentren und Personal ist teuer. Werbung soll deshalb die Gratisnutzung mitfinanzieren. Ganz neu ist der Schritt nicht. In den USA läuft schon seit Monaten ein Test mit Anzeigen und viele Konkurrenten gehen ähnliche Wege. OpenAI will die Werbung auch klar abgrenzen. Unter der Antwort von ChatGPT soll eine graue Linie erscheinen und darunter kann dann eine Werbeanzeige stehen.
1: Fußball-Bundesligist SC Freiburg hat sich im DFB-Pokal für die zweite Runde qualifiziert. Die Breisgauer gewannen bei Drittligist Fortuna Düsseldorf mit 5:1. Außerdem besiegte Bundesliga-Aufsteiger SC Paderborn den Regionalligisten Phoenix Lübeck mit 4:2. Zweitligist St. Pauli schied aus durch eine 0:2 Niederlage bei Drittligist Rot-Weiß Essen. Das waren die Nachrichten mit Lisa Kupper. Das Wetter für Deutschland. Am Morgen liegen die Tiefstwerte zwischen 13 Grad an der Ostsee und 5 Grad in Franken. Heute ein Mix aus Sonne und Wolken. Von Vorpommern bis zur Uckermark örtlich Regen, im Süden und Westen dagegen viel Sonnenschein. Maximal 21 Grad in Cottbus und bis zu 28 Grad im Breisgau. Und noch die Zeit. Es ist 5:03 Uhr.
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0: Fang du mal an zu reden heute Morgen.
1: Das mache ich. Guten Morgen mit William und Sophie am Start. William, die Wohnung liegt auf dir.
0: Es ist das freut mich erstmal. Das mag ich ja prinzipiell. Aber das ist lange her, dass ich hier um diese frühe Uhrzeit hier im Studio stand.
1: Ja, kannst du es noch?
0: Ja, das ist die Frage. Ich würde mir vielleicht nochmal so eine kleine Einarbeitung gerne wünschen. Also das hier ist rechts ist mein Mikro, dann kommt dein Mikro. Mir ist auch aufgefallen, als ich hier reinkomme ins Studio. Das letzte Mal, als ich hier war, war noch hell um die Uhrzeit.
1: Ja,
0: das ist crazy. Ist
1: dramatisch.
0: Es war noch warm um die Uhrzeit.
1: Das ist auch dramatisch.
0: Da merkt man erstmal, wie lange das her ist. Gefühlt war Angela Merkel noch Kanzlerin, als ich das letzte Mal da war.
1: Ja, okay, das ist ein bisschen zu dramatisch.
0: Aber ich freue mich.
1: Ja, schön. Guten Morgen. Starten wir rein.
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0: Das Ding ist hier.
1: Startet gut rein in den Montag, 5.38 Uhr haben wir's.
0: Und macht's am besten nicht so wie Drake, weil der macht's falsch rum, sag ich. Der sagt Love now, cry later.
1: Wir heulen heute gar nicht.
0: Ja, aber wenn dann jetzt. Ich muss noch keiner.
1: Zu Hause im Badezimmer,
0: genau, ja.
1: Okay, checke.
0: Und in der Dusche.
1: Ja.
0: Da kann man noch weinen, weil Montag ist. Aber später, da werden wir ja dann wohl lachen.
1: Da sind wir ganz professionell auf der Arbeit.
0: Da freuen wir uns, dass ein frischer Start, eine tolle neue Woche.

0: Das Ding ist hier und es ist ja wohl 10 vor 6. Guten Morgen. Oh ja, siehst du, da haben wir schon den ersten Fall. Jetzt ist
1: ich wollte gerade sagen, ich wollte gerade was sagen.
2: Hallo.
1: Hallo. 5.50 Uhr haben wir es. Und ich habe hier ein kleines TikTok, das was mit mir gemacht hat.
0: Ui, wo hat sich berührt erstmal so?
1: Im Herzen hat es mich nicht berührt, aber es hat was mit mir gemacht. Also es mach.
3: Wisst ihr, was ich ein bisschen schade finde? Wenn Mädchen noch so relativ jung sind, dann machen die random ass Ratschläge immer. Und mit, keine Ahnung, 17 haben die einfach damit aufgehört, weil es halt von der Gesellschaft nicht akzeptiert wird. Und das ist irgendwie schade. Warum sollte man das nicht machen dürfen?
0: Das hast du ja schon mal hier erzählt, dass du so ein random ass Girl warst, was da.
1: Ja.
0: Wie so ein Weirdo immer wieder einen Ratschlag gemacht hat, gell, zwischendrin?
1: Also ich sag jetzt mal so, jetzt fällt mir ein, wo es mich berührt hat, quasi so in der Brustkorb-Gegend, wenn man so gut gelaunt ist. Und okay. Dann kann man einen Ratschlag machen, dann ist man noch besser gelaunt. Also ich liebe das. Manchmal mache ich das auch tatsächlich wirklich immer noch am Strand oder auf einer großen Wiese oder so.
0: Das heißt, du hast mit 17 nicht aufgehört?
1: Nein.
0: Gut, dann guck mal, dass es dich jetzt auch in der Brust gegen berührt. Und mach hier jetzt mal einen Rat.
1: Ja.
0: Die Hörerinnen und Hörer können es nicht sehen, aber ich erfreue mich. Mach, steh
1: wirklich?
0: Auf. Ja, ist mein Ernst.
1: Okay,
0: steh auf. Sophie, mach mal einen Moment, sie steht auf.
4: Ich habe so. Angst, das ist ein bisschen klein hier, das Studio.
5: Hopp, jetzt schwingen die Haxe hoch.
0: Ja, aber gut macht sie das.

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1: Mit Selina Haug, guten Morgen. ChatGPT enthält ab heute Werbung in Europa, auch in Deutschland. Das gilt für alle, die die kostenlose oder günstige Version nutzen. Der Betreiber OpenAI hat mitgeteilt, dass keine Infos aus den Unterhaltungen weitergegeben werden und die Privatsphäre geschützt wird. Die Anzeigen sollen auch klar von den Unterhaltungen getrennt werden durch eine graue Linie unterhalb der eigentlichen Antwort. Der AfD-Chef Chrupalla ist vor der Landtagswahl in Sachsen-Anhalt optimistisch. Er hat im ARD-Sommerinterview gesagt, dass das Ziel die absolute Mehrheit ist. Auf mögliche Bündnisse wollte er sich nicht festlegen. Außerdem hält er den Klimawandel für weniger wichtig. Für ihn sei es ein ganz normaler Sommer gewesen. Im Rhein steigen die Pegelstände wieder langsam. Die Lage für die Schiffe bleibt aber angespannt, sagt das Wasserstraßenamt. Die Prognose für die nächsten 14 Tage zeigt, dass der Pegelstand in Kaub dann wahrscheinlich noch unter 77 cm liegen wird. Das ist die Grenze, unter der es offiziell immer noch Niedrigwasser ist. Der SC Freiburg hat die zweite Runde des DFB-Pokals erreicht. Der Fußball-Bundesligist hat beim Drittligisten Fortuna Düsseldorf mit 5:1 gewonnen. Freiburg-Trainer Julian Schuster ist trotzdem nicht zu 100% zufrieden.
2: Wir hatten kurz eine Phase, glaube ich, wo Torschuss 2 und 3 dann eben auch zugelassen haben, beim Stand noch vom 1-0. Das war so einer der wenigen Punkte, den ich kritisieren würde. Plus zuvor, dass wir eben auch die Fortuna zu lange am Leben gelassen haben. Aber zwei Pflichtspiele, zwei Siege, für den Moment okay.
1: Außerdem hat Zweitligist St. Pauli gegen den Drittligisten Rot-Weiß Essen 0:2 verloren und der SC Paderborn hat gegen den Regionalligisten Phoenix Lübeck 4:2 gewonnen. Und das Wetter, heute früh ist es noch frisch, später wird es dann wärmer.
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3: Mit William und Sophie, guten Morgen.
4: Hallo, hallo, startet gut rein. Und die Anni, die ist auch mit am Start.
5: Die ist schon am Reinstarten.
4: Genau, die hat an die 0172 101956 geschrieben. Wunderschön. Jetzt,
5: Moment kurz, 101095. Sophie.
4: Das ist mir noch nie in meinem Leben passiert.
5: Da hängt ein Zettel an der Wand.
4: Das 0172. Das ist mir noch nie in meinem Leben passiert. Ja.
5: Oh, sag jetzt nochmal die Nummer richtig.
4: 101951.
5: Ja, sonst kriegt hier irgendjemand random vielleicht irgendwelche Nachrichten. Nein, nein. 951, Leute. Und was hat die Anni jetzt geschrieben?
4: Wunderschönen guten Morgen. Wünsche euch einen guten Start in die neue Woche.
5: Ja, hoffentlich läuft es besser als bei Sophie.
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0: Gleich gibt's für euch Borderline hier bei Das Ding.
1: Und vielleicht ist hier irgendjemand aus Heidenheim hier heute Morgen am Start. Und schon mal sorry, weil bei euch ist die Stimmung heute Morgen wahrscheinlich eher so.
0: Ja. Dicke Umarmung erstmal an Heidenheim. Die sind gestern beim DFB-Pokal gegen einen Regionalliga-Verein rausgeflogen.
1: Au, das tut weh.
0: Jeddelo 2.
1: So heißt es so oft.
0: 2, rest in peace, ja.
1: Oh, noch nie in meinem Leben gehört. Ich will kurz so, Jeddelo 2. Das ist neben Jeddelo 1, witzig. Neben Edewecht. Jetzt wissen wir, jetzt wissen wir, wo es ist.
0: In welchem Bundesland?
1: Bad Zwischenhahn. Zwischenahn. Bei Oldenburg, das ist Niedersachsen.
0: Ja. Gut, ist auf jeden Fall ein kleiner Verein, dritte Liga, 4300 Seelendorf. Hat gewonnen, noch ein kleiner Verein hat gewonnen gegen Sonnenhof Groß-Asbach gegen Arminia Bielefeld. Jesus.
1: Also Bielefeld ist raus?
0: Ja, genau.
1: Wegen so einem kleinen Dorfverein? Ja. Wow, das ist krass, das ist ja crazy.
0: Und das Spiel mit dem meisten Stress, das ging dann am Freitag ab. Waldhof Mannheim gegen Kaiserslautern, Derby, wissen wir, habt ihr wahrscheinlich auch alle mitbekommen. Da gab es richtig Big Beef zwischen den Fans mit Pyro und am Ende stand da die Polizei mit richtig vielen Leuten, Reiterstaffel und so auf dem Platz, damit die sich nicht gegenseitig platt machen.
1: Ich check's nicht, das hat mich so sauer gemacht, als ich das auf TikTok gesehen habe. Ich habe gedacht, Junge, what the fuck? Rafft euch, wirklich wie irre. Mhm. Spätestens, wenn dann da die Pferde aufs Feld gehen, müssen wir noch irgendwann mal rallen, okay, jetzt hören wir auf mit der Pyro. Aber die sind da abgegangen, Junge, was geht mit euch? Ihr müsst euch nicht wundern, warum Fußballfans wirklich so ein scheiß Image haben zum Teil.
0: Mhm.
1: Es macht mich so sauer.
0: Eine nächste Chance zum Benehmen gibt es dann heute Abend.
1: Ja, wirklich.
0: Da gibt es dann hier Köln, zum Beispiel in Würzburg und Schalke muss nach Halle.
1: So, an dieser Stelle dann
2: erstmal ein herzliches Gutkick in die Runde.
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0: Montagmorgen sein, Sophie, so. Ja, gerne. Also, und zwar mit allen Händen am besten.
1: Bodenlos gerade. Gerade eben schon in unserem hier DFB-Recap so ein
0: wo
1: bisschen.
0: Wo wir ja Experten sind, gell, mit
1: ja,
0: der Fußballgeschichte.
1: Also
0: und so.
1: Sonnenhof Groß Asbach, Jette Lutz 2, das war alles hier gerade ein bisschen schwierig, sagen wir mal so.
0: Aber ich mache mir vor allem auch Sorgen um den Dude oder die Dudin mit der Nummer hier.
1: Anni, die ja, ist auch mit am Start.
0: Die ist schon am Reinstarten.
1: Genau,
0: gell?
1: Die hat an die 0172 1010956 geschrieben. Wunderschön.
0: Was, Moment kurz. 10-10-9-5. Sophie.
1: Was ist mit mir?
0: Einfach mal von jemandem Fremden die Nummer durchgegeben.
1: Ja.
0: Also unsere echte Nummer ist?
1: Ich weiß es jetzt. 0172-1010-951. Mein Gott.
0: Ich würde jetzt aber gerne mal testen, ob die 956 eine echte Nummer ist. Ich würde sagen, wir rufen da jetzt einfach mal live.
1: Oh Gott.
0: Warte mal. 0.
1: Die Person, 1, 7, die arme Person.
0: 2, 10. 10. Warum geht das nicht?
1: So lange.
0: Und jetzt was? 956 war es, genau. Okay, wir gucken mal.
1: Ist es datenschutzrechtlich okay?
0: Weiß ich nicht, wir werden es sehen. Oh mein Gott, das ist eine echte Nummer. Oh mein Gott.
1: Das ist datenschutzrechtlich nicht okay.
0: Ist das eine echte Nummer jetzt? Wir müssen ja vorwarnen, wenn da irgendwelche Leute heute hinrufen und sagen, warum spielt ihr immer dieselben drei Lieder?
1: Oder WhatsApp schreiben.
0: Ja, okay. Vielleicht. Es ist auch 6 Uhr.
1: Super
0: 16,
1: spannend,
0: ne?
1: Für die Leute hier, jetzt es tut
0: ja,
1: mir zu hören.
0: Nein, wir werden es weiter probieren, ob wir den Mensch da ans Telefon kriegen heute im Laufe der Sendung.

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1: Und wenn wir da gerade vielleicht den ganz tollen Sonnenaufgang uns angucken, also bei uns gibt es zumindest einen, da können wir uns jetzt richtig schön dazu gönnen, Gracie Abrams mit Look at My Life. Guck dir mein Leben an, ist ein neues Lied.
0: Das ist ein gutes Stichwort, das nehmen wir doch einfach mal wortwörtlich, so ein bisschen was über ihr Leben rausfinden. Im Das Ding-Interview haben wir sie mal gefragt, was sie denn macht, wenn sie nicht Musik macht.
2: All diese ganz unsexy alltäglichen Dinge. Ich gehe zum Beispiel gern spazieren oder koche, lese und verbringe gern Zeit mit meinen Brüdern. Und ich liebe es, Musik zu schreiben.
1: Da hat jemand die Frage entweder nicht zugehört oder nicht verstanden. Wenn sie keine Musik macht, dann schreibt sie halt Musik.
0: Ja, okay. Aber das ist doch auch super, weil so kam dann ein ganzes Album zusammen im Juli.
1: Ja, wirklich, da sind ganz viele Lieder drauf.
0: Look at My Life. Hell heißt das Album, sorry.
1: Look at My Life ist eins davon. Und das hören wir jetzt ganz neu. Gracie Abrams am Montagmorgen.
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0: William, wie steht's eigentlich um deine Nina Chuba Fanboy-Era?
1: Unverändert, immer noch. Es hat sich sogar intensiviert, würde ich sagen.
0: Oh, inwiefern?
1: Also, ich finde es einfach toll. Ich singe gerne mit. Wir haben es jetzt 6:30 bei Das Ding. Und jetzt gibt's ein News-Update für euch.
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3: Mit Selina Haug, guten Morgen. ChatGPT gibt's ab heute mit Werbung in Deutschland bei der kostenlosen oder günstigeren Version. Unter der Antwort sieht man dann eine graue Linie und da wird Werbung angezeigt, sagt das Ding-Reporter Sebastian Moritz.
4: Wer das nicht möchte, der kann entweder für 23 Euro im Monat ein kostenpflichtiges Abo abschließen oder den sogenannten temporären Modus verwenden. Da kann man der KI aber nur weniger Fragen stellen und auch keine Bilder generieren. OpenAI betont, dass die Werbenden keinen Zugriff auf die Chatverläufe bekommen. Allerdings kann sich der Inhalt der Werbung schon an den Suchanfragen der Nutzerinnen und Nutzer orientieren.
3: Wegen Waldbränden müssen sich über 40.000 Menschen im US-Bundesstaat Nevada in Sicherheit bringen. Dazu haben die Behörden aufgerufen. Weitere 45.000 sollen sich darauf vorbereiten. Das Feuer dort hat sich auf mehr als 6.000 Hektar ausgebreitet. Heute trifft sich wieder die Koalition der Willigen und berät über weitere Unterstützung für die Ukraine. Zur Koalition gehören zum Beispiel Großbritannien, Frankreich und Deutschland. Es geht unter anderem um neue Sanktionen gegen Russland und um Sicherheitsgarantien. Fußball-Bundesligist SC Freiburg ist in der zweiten Runde des DFB-Pokals. Das Team hat bei Drittligist Fortuna Düsseldorf 5:1 gewonnen. Freiburg-Verteidiger Matthias Ginter hat vor allem den guten Kader gelobt.
5: Wir sind natürlich sehr, sehr ambitioniert, wollen natürlich, so wie letzte Saison auch, in den Pokalwettbewerben so weit wie möglich kommen. Ja, dafür braucht es logischerweise mehr als 11, sondern da braucht es jeden. Und deswegen ist es sehr, sehr wichtig, dass wir so viele gute Spieler haben.
3: Außerdem sind Zweitligist St. Pauli und der Bundesligist SC Paderborn eine Runde weiter. Und wir schauen noch aufs Wetter. Heute früh ist es noch frisch, später wird es wärmer und die Sonne kommt raus mit Temperaturen von 20 bis 28 Grad.
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0: Das Ding gibt euch.
1: Mit William.
0: Und Sophie, hi. Und heute Morgen zieht sich's durch, die Pilosophie. Hab gerade bemerkt, hab meinen Energy Drink auch zu Hause vergessen.
1: Also ist das Learning daraus, wir reminden euch alle, oder?
0: Ja, nehmt eure Sachen mit. Auf den Montagmorgen, so. Feschbar packen,
1: macht
0: Getränk
1: nicht wie
0: mitnehmen.
1: So. Und das ist wahrscheinlich auch das, was Bad Bunny hier euch jetzt sagen will oder uns sagen will, weil ich verstehe es nicht, aber wahrscheinlich wird es genau dasselbe sein. Nehmt euer Zeug mit.
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0: Es scheint fast so, als müssten wir uns bald von unserem Lieblingssatz verabschieden hier mit der ganzen GTA 6 Geschichte. Müssen wir eine kleine Beerdigung veranstalten?
1: Ja, ich kann ihn jetzt gerade noch so einmal sagen.
0: Ja.
1: Und zwar GTA 6 Leaks vor GTA 6.
0: Ja, Donnerstagabend um 21 Uhr, da gibt es endlich officially den nächsten GTA 6 Trailer und da haben sie sich nicht lumpen lassen. Auf Netflix kommt er einfach raus.
1: Ja, und eben das sogenannte Internet hat schon in den letzten Tagen viel mehr von GTA 6 gesehen. In einigen Leaks sind krass viele Spielszenen und damit ganz viele Details rausgekommen.
0: Auch irgendwie ein bisschen ärgerlich, oder? Colin aus dem Das Ding-Team, die Gamer, die gehen steil. Was wissen wir jetzt mehr über GTA 6?
2: Ja, also da wird ja schon die ganze Zeit viel spekuliert und jetzt aber eben auch geleakt, gesichert offiziell, davon ist nichts. Aber Stand jetzt wissen wir sehr, sehr viel über die Polizei.
1: Nee.
2: Doch, auch in GTA 6 sind wir ja kriminell unterwegs und bewegen uns in einer riesigen Spielwelt. Erfüllen Missionen oder erkunden die Welt, eben zu Fuß oder im Auto. Naja, und wenn wir da zu schnell unterwegs sind, blitzen die Polizisten sogar. Außerdem ist die Polizei auch schlau und erkennt uns bei einer Fahndung an unserem Auto, unserem Aussehen und unserer Kleidung. Die Autos selbst gehen nicht nur kaputt, sondern kriegen vorher auch Kratzer. Und jetzt kommt's, tanken müssen wir wohl auch noch. Also, das gab's alles so oder zumindest in so vielen Details noch nicht. Und je mehr Quatsch wir anstellen, desto höher ist ja unser Fahndungslevel, der mit Sternen dargestellt wird. Und jetzt gibt's statt 5 wieder 6.
0: Also Blitzer.
1: Kratzer im Auto.
0: Und tanken. Ich glaube, das ist mir alles ein bisschen zu real.
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0: Das scheint gar nicht mal so ein hässlicher Montagmorgen zu sein, wie man ihn vielleicht fühlt, oder?
1: Ja, es ist bei uns ein schöner Sonnenuntergang. Und die Anni, die hat sich an die 0172 10 10 951 gemeldet und hat Bilder durchgeschickt. Richtig schöner Sonnenuntergang.
0: Ist bei dir schon Untergang, wollte ich gerade sagen.
1: Ja. In Bad Waldsee.
0: Ja, wenn es bei euch auch so schön ist, genießt, schickt uns gerne ein Bild. 0172 10 10 951.

0: Egal, was bei euch am Wochenende ging, ich weiß ganz genau, dass euer Dorf-DJ wahrscheinlich besser war als er hier. Au!
1: Oh oh, ich hab dich nicht übereinander, Bro! Ach du Scheiße, ist das hart, Bro!
0: Zumindest beim Üben war es bei Papa Platte so. Letzte Woche hat er ja geübt für seinen großen ersten DJ-Auftritt als Vorband beim Bundkonzert in Köln am Samstag.
2: Ja, zum Glück war Papa Platte dann nicht alleine. Ja, er ist mit seinem Streamer-Kollegen Reh wieder eingeladen gewesen. Ich sag ehrlich, mutig von Bund, ja, dass er die zwei da hat vor seinem Konzert spielen lassen.
0: Aber auf der anderen Seite muss man jetzt mal so sehen, aus rein wirtschaftlicher Sicht war das ein smarter Move, ne? Weil der bringt natürlich eine ordentliche Reichweite mit, Papa Platte. Und natürlich ist auch alles bei Twitch gestreamt worden. Zum Glück, muss man sagen, weil so können wir auch überprüfen, ob wir, ob er wie in seinen Trainingssessions eher wie so ein schlechter Dorf-DJ performt hat.
2: Oh.
1: Put your fucking hands
2: up! Oh.
1: 3, 2, 3, 2, 1!
0: Oh, wow.
2: Hä? Da bekommt man direkt mit Bock mitzumachen.
0: Ja, und das hat auch funktioniert irgendwie, oder?
2: Put your fucking hands up, würde sagen. Er hat verstanden, wie DJ sein funktioniert.
0: Ja,
2: das Dinghörerin Laura aus Pforzheim war bei der Show von Papa Platte und Revi dabei und hat uns mal erzählt, wie es war.
3: Ich muss ehrlich sagen, dass ich es gefeiert habe. Die haben so circa eine Stunde aufgelegt und sich immer wieder abgewechselt mit den Tracks. Und klar, am Anfang hat man gemerkt, dass die auf jeden Fall ein bisschen Zeit gebraucht haben, um richtig reinzukommen. Aber mit jedem Track wurde es dann auch wirklich besser. Zwischendurch gab es dann ein, zwei holprige Übergänge, aber uns hat es auf jeden Fall gut gefallen und wir hatten echt eine tolle Zeit.
2: Richtig seriös bewertet. Ein, zwei holprige Übergänge.
0: Ja,
2: aber
0: sie haben
2: sich
0: warm gespielt. Aber deshalb muss man vielleicht aber auch einfach sagen, Bund war ja am Ende der Main Act. Na, das ist halt auch noch dann sein Job gewesen.
2: Richtig,
0: ne?
2: Aus Gründen.
0: Mit Grund. Und dann ist jetzt auch hier Trapping bei das Ding.
4: Da.

0: verursacht. Davon geht Greenpeace aus. Die meisten Kosten seien in der Arbeitswelt entstanden, weil Arbeitnehmerinnen und Arbeitnehmer sich zum Beispiel krank gemeldet hatten. Dazu kommen Waldschäden durch Trockenheit und Brände und Ernteausfälle. Die AfD-Chefs Weidel und Chrupalla haben in den Sommerinterviews von ARD und ZDF darüber gesprochen, wie ihre Ziele aussehen, wenn sie die Regierung übernehmen sollten. Weidel hat im ZDF gesagt, dass sie aus dem Euro- und dem Schengen-Abkommen raus will, also alle Grenzen wieder schließen will. Chrupalla hat in der ARD gesagt, dass dieser Sommer für ihn ein ganz normaler Sommer war. In Umfragen liegt die AfD aktuell bundesweit deutlich vorne. Wer in Deutschland ChatGPT eine Frage stellt, bekommt ab heute unter der Antwort Werbung angezeigt. Das gilt für alle, die die kostenlose oder günstigere Version von des Chatbots nutzen. Das Ding Reporter Sebastian Moritz.
1: OpenAI sagt, dass Werbetreibende keinen direkten Zugriff auf die Chatverläufe bekommen. Was es allerdings geben wird, ist sogenannte kontextbezogene Werbung. Das heißt, ich suche zum Beispiel nach einem Thailand-Urlaub und bekomme dann Werbung für Urlaub in Thailand angezeigt. Personalisierte Werbung soll es aber nicht geben, verspricht OpenAI.
0: Die deutschen Hockeymänner sind im Halbfinale der WM in Belgien und den Niederlanden. Die Mannschaft hat das letzte Zwischenrundenspiel gegen Australien mit 4:2 gewonnen. Gegen wen Deutschland im Halbfinale am Freitag spielt, entscheidet sich heute Abend. Und das Wetter, heute früh ist es noch frisch, später wird es wärmer und die Sonne kommt raus mit Temperaturen von 20 bis 28 Grad. Morgen gibt es dann mehr Wolken und auch mal Regen und auch Gewitter.
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3: Mit William und Sophie, guten Morgen.
4: Und prinzipiell ist es ja so, wenn man am Anfang der Woche hier sitzt, dann muss man sich manchmal auch einreden oder schön trinken den Montag. Heute muss es gar nicht sein, nein.
3: Romantisieren, nee, wirklich nicht, weil er ist stellenweise tatsächlich sehr schön. Zum Beispiel auch in Rottenburg am Neckar. Da hat die Franzi nämlich ein Bild vom wunderschönen Sonnenaufgang geschickt an die 0172-10-10-951.
4: Ihr wisst doch, wie ihr uns hier glücklich macht. Gerne auch eure Bilder von Sonnenaufgängen. Okay. Weiß ich nicht, was sonst noch so schön sein kann am Montagmorgen. Nur her damit, wir freuen uns.
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0: Und gleich gibt's I Adore You, Gel Topic bei Das Ding. Guten Morgen.
1: Hello, einer von uns beiden muss hier gleich ran. Ich bin's nicht.
0: Ich bin's.
2: Ja. You have to pick all of this up with one hand.
3: We're gonna be seeing if you actually have girl grip.
2: We're gonna test and see if a husband has girl grip.
3: We're gonna see if I have the girl grip.
4: Alright, Caleb, we're gonna see if you have girl grip.
0: Okay, was ist
1: girl grip. Also es geht darum, dass die Girls gemerkt haben, boah, irgendwie sind wir Profis im Sachen tragen. Auch wenn wir keine Tasche haben, wir kriegen alles in der Hand unter.
0: Also einfach übel viel Zeug mit sich rumschleppen, ja?
1: Quasi ja. Und auf TikTok testen jetzt alle ihre Boyfriends, ob die das auch können. Und die losen halt komplett ab.
0: Okay, abgesehen davon, dass ich mir relativ sicher bin, dass ich das gleich wunderbar hinkriegen werde, gibt es da irgendwie eine sozialwissenschaftliche Erklärung dafür, dass die Kollegin Zoe...
5: Also wissenschaftliche Studien gibt es zu dem Trend und dieser Superkraft noch nicht. Ziemlich offensichtlich ist aber wohl, dass wir Frauen in der Regel einfach wirklich mehr dabei haben. Bei den Männern ist ja oft wirklich nur der Geldbeutel und das Handy dabei. Gut, und vielleicht noch so ein kleiner Schlüssel.
0: Okay, das heißt, die Girls haben da einfach ein bisschen Erfahrung mit, oder wie?
5: Ja, und das schon alleine wegen der Größe unserer Hosentaschen. Eine Studie hat 2018 gezeigt, dass Hosentaschen für Frauen im Schnitt 48% kürzer und 6,5% schmaler als Hosentaschen für Männer sind. Wenn wir denn überhaupt welche haben. Oft sehen unsere Hosen ja nur so aus, als hätten wir da eine Tasche.
0: Okay, also ist es ein Evolutionsding am Ende, ja?
1: Vielleicht. Ich habe mich auf jeden Fall vorbereitet und ganz viel Krams dabei, was ich immer so rumschleppe. Gucken wir gleich mal, ob du das alles unterbringen kannst.
0: Ja, na, guck dir mal meine Kackbratzenhändler an. Also das sind ja Riesendinger.
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0: Hier wird eine Challenge gemacht, hier heute Morgen, 7.15 Uhr bei das Ding.
1: Girls, die gefühlt ihren ganzen Haushalt in einer Hand tragen, check ich, mache ich auch und ist jetzt halt auch ein Ding bei TikTok.
0: Ja, und natürlich gibt es dafür auch einen Namen, ne, habe ich gerade gelernt. Girl Grip heißt das und es hat sich gesellschaftlich anscheinend eventuell so entwickelt, weil Frauen kleinere Hosentaschen als Männer haben.
1: Evolution.
0: Ja, ja, wirklich.
1: Und weil du hier deinen Girl Grip gleich testen darfst, die Anleitung hier, Step 1 natürlich... Trinkbecher?
2: Wir fangen erstmal an hiermit. Du hast das in die ganze Hand getan. Man macht es eigentlich nur auf einen kleinen Finger. Kann die Produkte dann in die verschiedenen Finger aufteilen. Hier kommt das Handy rein. Das ist Basic Rule. Hier kann man an den Schlüssel die Haarklammer knipsen. Das kann man auch noch an den Finger machen.
0: Ja, okay, also man muss es schon logistisch gut planen. Aber ich
1: genau. Sag,
0: das ist kein Problem. Mein Vater hat schon immer gesagt, du hast Hand wie ein Scheißhausdeckel. Deshalb, das ist kein Problem, sage ich.
1: Ich gebe dir jetzt mal verschiedene Dinge. Also als erstes natürlich Becher.
0: Ja, den klemme ich so, wie sie gesagt hat, so an den Finger dran.
1: Dann natürlich ein Handy.
0: Ja, nehmen wir das auch noch.
1: Dann hier Aloe Vera Hydration Drink.
0: Ja, easy, guck mal. Ich hab
1: das
0: mal
1: ist
0: so
1: wirklich
0: viel.
1: Krass.
0: Ich habe Riesenhände.
1: Kaugummis?
0: Ja.
1: Das kannst du recht gut. Schlüsselbund?
0: Wir sind bei 4 jetzt.
1: Ja.
0: Schlüsselbund. Ja, kein Problem, kein Problem.
1: Dann
0: hast du überhaupt noch was?
1: Ja, Ersatz-T-Shirt habe ich auch noch für dich.
0: Ja, warte. Das kann man sich ja auch so ein bisschen unter den Arm klemmen wahrscheinlich, oder so?
1: Nein, ja,
0: schon.
1: Ich lasse
0: ja,
1: es gerade so durchgehen. Hier Continue. Steht noch ein Kaktus rum, mein Gott. Hier.
0: Ja, ja, eins.
1: Klopapier?
0: Zwei. Ja gut, es langt jetzt auch. Aber ich würde sagen, hubala, ich habe bestanden.
1: Ja, hast du wirklich.
0: Wir haben jetzt nur ein Problem, du musst jetzt einen Knopf hier drücken.
1: Oh, komm, ich muss rüber.
0: Ich kann jetzt gerade nichts drücken, weil meine Hand voll ist. Drück, den hier.
1: Super.
0: Ja, bis gleich.

0: Das Ding ist hier jetzt mit der Band, bei der man denkt, waren die bei der Namensfindung irgendwie in der Tierhandlung oder sowas unterwegs? Also das ist ja...
1: Cat's Eye, also Katzenauge. Schon ein bisschen random, aber das bietet sich hier jetzt perfekt an für einen Quiz. William, du musst raten, ist es quasi ein Fakt über ein Katzenauge, also echt, oder über die Band Cat's Eye?
0: Junge, wer lässt sich so ein Mist immer einfallen? Es ist 7.23 Uhr auf den Montag.
1: Ja, deswegen, gern geschehen. Ja. Erster Fakt, es gibt darüber eine Doku auf Netflix.
0: Eine Doku auf Netflix. Dann würde ich sagen, wahrscheinlich über die Band.
1: Ja! Achtteilige Doku-Serie. Liebt die. Habt ihr geguckt? Empfehlung.
0: Das wäre auch random, da so eine achtteilige Doku über ein Katzenauge.
1: Du, wer weiß. Grüner Star oder so. Naja, eine Runde noch. Hat drei Lieder oder Lieder, also Augenlied oder Musiklied?
0: Achso, also mit I oder mit IE?
1: Ja.
0: Drei Lieder. Ich glaube, Cat's Eye hat mehr, deshalb wahrscheinlich ein Katzenauge.
1: Du Streber. Ja? Sau nervig.
0: Ja, gut, das war jetzt aber auch relativ, also das eine war das und das andere war das.
1: Ja,
0: das
1: mein
0: war so
1: Gott.
0: Ein bisschen Herleitung, muss man sagen. Naja, aber wir haben jetzt hier ein Lied. Das war auch was mit Tieren.
1: Ja.
0: Animal heißt es, von Cat's Eye, ganz neu bei Das Ding.
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0: Gleich 7:30 haben wir's.
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3: Mit Selina Haug. Guten Morgen. Mindestens 36 Milliarden Euro Schaden, das hat der Hitzesommer dieses Jahr verursacht, schätzt Greenpeace. Die meisten Kosten sind in der Arbeitswelt entstanden, das Ding Reporterin Katharina Wilhelm.
4: Arbeitnehmer hätten durch die Hitze langsamer gearbeitet und mehr Fehler gemacht oder sich krank gemeldet. Hinzu kommen Waldschäden durch Trockenheit und Brände sowie Kosten für das Gesundheitssystem, weil beispielsweise mehr Menschen ambulant und stationär behandelt werden mussten. Dazu gezählt werden auch Kosten durch Ernteausfälle und dass Güter nicht per Schiff transportiert werden konnten.
3: Die AOK will, dass die telefonische Krankschreibung bleibt. Vorstandschefin Reimann hat den Funke-Medien gesagt, dass man dadurch gerade bei Infektionswellen Ansteckungen vermeiden und medizinisches Personal schützen kann. Dass die telefonische Krankschreibung missbraucht wird, konnte die AOK nicht feststellen. Bundeskanzler Merz begründet die Pläne mit der hohen Zahl an Krankheitstagen. Im Rhein steigen die Pegelstände wieder langsam. Die Lage für die Schiffe bleibt aber angespannt, sagt das Wasserstraßenamt. Die Prognose für die nächsten 14 Tage zeigt, dass der Pegelstand in Kaub dann wahrscheinlich noch unter 77 cm liegen wird. Das ist die Grenze, unter der es offiziell immer noch Niedrigwasser ist. Kurz vor dem Bundesligastart ist Torwart Noah Atubolu immer noch beim SC Freiburg unter Vertrag. SC-Trainer Julian Schuster hält Eintracht Frankfurt für eine mögliche Perspektive, hat er nach dem Sieg im DFB-Pokal bei Fortuna Düsseldorf gesagt. Atubolu war die letzten Jahre die Nummer 1 des SC Freiburg. Im Sommer wollte er den Verein verlassen. Einen Wechsel hat es bis jetzt aber immer noch nicht gegeben. Und das Wetter, heute früh ist es noch frisch, später wird es dann wärmer und die Sonne kommt auch mal raus.
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0: William und Sophie sind für euch da heute Morgen. Hallo.
1: Hallo. Wer ChatGPT peinliche Sachen fragt, der könnte ab heute die passende peinliche Werbung dazu bekommen.
0: Oh je.
1: Ab heute startet nämlich eben Werbung bei ChatGPT.
0: Oh, das ist ein Skandal, sag ich. Das nervt mich jetzt schon. Vor allem, weil man dann, ja, man kriegt so ein bisschen vielleicht auch den Spiegel vorgehalten, ne, was man so für einen Mist fragt. Und wenn die Werbung dann wirklich so personalisiert ist wie auf anderen Seiten,
1: Ach ja? Mist zum Beispiel?
0: Also ich frag da ja wirklich alles. Ne? Zum Beispiel, keine Ahnung, die letzten Überschriften waren bei mir einmal Fingerbeschwerden einschätzen, ja, weil Dr. Chatty. Urlaubsziele mit Pool.
1: Ja,
0: oder
1: gut.
0: Auch tiefere Hairline-Optionen.
1: Bruder, das ist wirklich gottlos.
0: Ich bin in Zukunft wahrscheinlich so Turkish Hairline als Werbung.
1: Also, wie man ChatGPT trotzdem noch ohne Werbung nutzen kann, das bekommen wir hier nach zwei Songs.
0: Und der erste ist Tate McRae. Guten Morgen.

0: Ich würde ja heute gerne auf mein ChatGPT so einen Aufkleber drauf machen, so keine Reklame, bitte hier einwerfen.
1: Wie so auf dem Briefkasten.
0: Ja, bei so einer Oma, ja.
1: Das wird aber nicht funktionieren. Heute geht bei Chatty nämlich leider Werbung an den Start.
0: Nico aus dem Das-Ding-Team, wie wird es aussehen, wenn wir da später auf Arbeit vielleicht irgendwie eine Mail oder sowas schreiben wollen?
2: Der Klassiker, ja. Da wird eine kleine Anzeige unter deiner Antwort sein von Chatty dann. Die Werbung kann sich vor allem auf die aktuellen Suchanfragen beziehen, meint das Unternehmen. Aber ja, wenn du jetzt irgendwie nach Urlaubsziel mit Pool suchst, dann kann da vielleicht schon auch eine Ferienwohnung dann angezeigt werden.
0: Okay.
2: Aber halt jetzt nichts irgendwie aus deinen älteren Anfragen von vor einem Monat oder so. Außer du willst das, dann gibt es eine Option für stark personalisierte Werbung auch.
1: Gottes Willen. Aber in der Zahlversion, da kriegst du noch keine Werbung, ne?
2: Ja, das kommt so ein bisschen aufs Abo an. Bei der Go-Version kriegst du genauso Werbung wie bei der Gratis-Version. Bei den anderen Zahlmodellen, da bleibt es dann werbefrei. Und wenn ChatGPT das Gefühl hat, dass du unter 18 bist, dann gibt es auch keine Werbung.
1: Oh.
0: Chatty ohne Werbung. Dafür zahlen. Mhm. Ja, entweder man
1: ich wollte gerade sagen,
0: tut halt so, als wenn man U18.
1: Genau, Peak, Schere.
0: Ja, oder man zahlt halt. Also ich finde, man könnte sich das sogar überlegen,
1: boah,
0: oder?
1: Nee, sehe ich gar nicht. Das ist es mir nicht wert, sorry.
0: Ja, da fragen wir doch mal das sogenannte Dostingviertel. Leute, wie ist es bei euch? Wo sagt ihr, okay, da gebe ich gerne Geld aus, um die Werbung drumherum zu kommen? Schickt gerne mal eine WhatsApp an die 0172 10 10 95. Da kriegt ihr auch safe keine Werbung.
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0: Doja Cat, Paint the Town, Red bei das Ding.
1: 7.42 Uhr, guten Morgen. Das hier ist Bibi Rexha mit New Religion.
0: Ja, die hören wir uns jetzt wohl an auf dem Weg zur Arbeit, oder?
1: Mhm. Die

0: Morgen.
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2: Ihr müsst nicht viel Geld ausgeben für geile Nasenpflaster.
0: Man kennt sie, diese Dudes, oder?
1: Oh mein Gott, ja, die Luxmaxer, die im Gym irgendwie so ein Pflaster über die Nase geschnallt haben. Habe ich auch in der Bahn eingesehen letztens.
0: Ja, Achtung, und diese Nasenpflaster, ja, wir haben sie alle vor Augen. Mhm. Die sehen scheiße aus. Die gibt's jetzt auch einfach für Pferde. Ja, moin.
1: Was?
0: Ja. Nee. Es ist so wild. Warte, ich habe das hier. Wo habe ich es denn? Ich habe es doch hier irgendwo. Ja, genau, da. Und zwar sind das. Die sind halt dann viel größer.
1: Ja, ich sehe es auch gerade.
0: Ich hab's dir da reingelegt.
1: So verrückt.
0: Es ist so einen halben Quadratmeter groß gefühlt, kostet 16,95. Und dann klebt man halt das dem Pferd über die Schnute, weil Pferde atmen irgendwie nur durch den Mund anscheinend. Und deshalb. Nur durch die Nase.
1: Und dann kommt da mehr rein und dann können die mehr Leistung bringen. Großartig.
0: Ja, crazy.
1: Meine
0: ich sag
1: Güte.
0: Aber, vielleicht ist es nicht der letzte Trend, der in der Pferdebubble landet.
1: Okay.
0: Vielleicht machen die Pferde uns ja noch andere Sachen nach. Keine Ahnung. Mouth-Taping als nächstes, dass sie sich dann auch noch den Mund zukleben.
1: Zum Schlafen, ja. Oder sie lassen sich einen Bob schneiden. Ja. Macht ja auch gerade jeder auf TikTok.
0: Oder sie trinken Matcha. Oder ich könnte mir auch vorstellen, Hobbyhorsing. Sie reiten vielleicht auf einem Steckenpferd durch die Gegend. Das ist noch was für die Pferde. Wenn sie es hören hier.

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1: Mit Selina Haug, hallo. Der Hitzesommer dieses Jahr hat wohl wirtschaftliche Schäden in Höhe von mindestens 36 Milliarden

0: gewesen. Die Co-Vorsitzende der AfD Weide war im Sommerinterview im ZDF. Sie hat gesagt, dass sie den Euro abschaffen und die Grenzen komplett schließen will, das heißt aus dem Schengen-Abkommen raus will. Wegen Waldbränden müssen sich über 40.000 Menschen im US-Bundesstaat Nevada in Sicherheit bringen. Dazu haben die Behörden aufgerufen. Weitere 45.000 sollen sich darauf vorbereiten. Das Feuer ist am Rand der Großstadt Reno ausgebrochen und hat sich auf mehr als 6.000 Hektar ausgebreitet. 6 Menschen wurden verletzt. Rund 800 Feuerwehrleute sind vor Ort im Einsatz. Zwischen Trier und Luxemburg-Stadt fahren ab heute für 4 Wochen lang keine Züge. Grund sind Bauarbeiten. Die luxemburgische Bahngesellschaft CFL setzt in der Zeit Ersatzbusse ein. Für Fahrgäste aus Trier, Konz und über die Weststrecke soll es jeweils Verbindungen nach Luxemburg geben. Und das Wetter, heute früh ist es noch frisch, später wird es dann wärmer und die Sonne kommt auch raus.
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2: 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Guten Morgen mit William und Sophie am Start.
3: Wir benutzen ja alle kein ChatGPT auf Arbeit. Nein, um Gottes Willen. Leute, wenn ihr heute eine Mail, keine Ahnung, an den Chef formulieren wollt, ohne ihn zu beleidigen und dafür die Hilfe von ChatGPT braucht, dann nicht wundern, da könnte heute was auftauchen.
2: Da könnte ab heute Werbung kommen. Das
3: finden wir eher so.
2: Ja, unter den Anzeigen dann ganz klein steht dann halt irgendwie so ein bisschen personalisiert sogar. Vielleicht kriegt man dann einen Kurs für einen Mail- oder gewaltfreie Kommunikationskurs.
3: Ja. 0172 10 10 951. Wir wollen heute Morgen von euch wissen, Leute. Wo sagt ihr, okay, dafür zahle ich gerne Geld, dass ich keine Werbung kriege? Weil bei ChatGPT ist es ja so, ne? Bei der Pro-Version dann keine Werbung. Schickt gerne mal eine WhatsApp. 0172
2: 10 10 951.

0: Das Ding ist hier.
1: Ja, Chatty ab heute mit Werbung. Bei der Gratis-Version und auch bei der Go-Version sogar. Erst wenn man richtig zahlt, dann gibt's ChatGPT ohne Werbung.
0: Ist wirklich bodenlos. Was macht ihr mit uns?
1: Luca aus Schwalmstadt in Nordhessen, der hat sich an den 0172 101951 gemeldet. Luca, wofür gibst du gerne Geld aus, dass es quasi werbefrei ist?
2: Oh, die Liste ist tatsächlich lang. Ich habe Twitch Turbo für die Livestreams. Ich habe YouTube Premium. Das ist ziemlich teuer, finde ich, aber es lohnt sich trotzdem für die Quali und die Werbung. Wir haben Spotify am Laufen, einen Duo-Plan für zwei Leute.
0: Mhm. Krass.
2: Discord Turbo oder Nitro heißt es mittlerweile.
0: Discord Turbo, da wo man so miteinander schreibt und so.
2: Genau, ja, ja.
1: Hast du dann noch irgendwie sowas wie Netflix, Prime, Disney oder was?
2: Ja, Prime auf jeden Fall, Netflix, ja, immer wenn eine Serie kommt, ich mache mal das Abo.
0: Ja, krass, wie viel gibst du da aus insgesamt?
2: Habe ich tatsächlich im Überblick, ich bin so bei knapp 190 im Monat.
0: Ja, du musst ja reich sein.
1: Junge,
0: was arbeitet man, dass man 190 Euro ausgeben kann für Streaming und keine Werbung?
2: Ich stream selber und bin nebenbei noch selbstständig.
1: Okay,
0: du bist eine Außenbusiness, ja gut.
2: Genau so sieht's aus.
0: Wie sieht's bei euch aus, Leute? 0172 10 1051. Wo sagt ihr, okay, da hau ich lieber 190 Euro raus, so wie Luca, dass ich keine Werbung angucken muss? Schickt gerne mal eine WhatsApp.
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0: E-Bike mit 70 km/h an dir vorbei düst, Junge. Also da würde ich auch Bestie sagen.
1: Fahrräder dürfen da jetzt nur noch durch die Innenstadt geschoben werden. Auch normale Fahrräder, weil da machen die keinen Unterschied.
0: Wie ich mir Fahrräder in Como vorstelle.

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0: Einen echten Bad Guy gibt es jetzt auch hier bei Das Ding, nämlich Pascha nimmt mit seinem neuesten Track. Augenblick heißt der.
1: Ja, und die Definition von Augenblick ist ja die Dauer zwischen zwei Blinzlern. Und deshalb kann ein Augenblick auch ganz unterschiedlich lang sein, sag ich mal.
0: Wollen wir mal testen, hier den längsten Augenblick der Welt zu machen? Was unser Maximum ist, vielleicht so ein Staring-Competition?
1: Ja, das machen wir doch.
0: Wer länger von uns die Augen offen halten kann?
1: Ja, wie kompetitiv.
0: Warte, ich muss noch ganz kurz blinzeln.
1: Ja, ich auch. Kurz,
0: ja, gut. Sind wir ready?
1: Ja, wir sind ready.
0: Der längste Augenblick der Welt ab 3, 2, 1, jetzt.
1: Wie?
0: Ich habe auch gehört, wenn man sich länger als 7 Sekunden in die Augen guckt, verliebt man sich, Sophie.
1: Um Gottes Willen. Ich glaube, das wird nicht passieren.
2: Ah! Ich hab schon geblinzelt.
0: Sophie hat verloren. Ja, schade. Das tut
1: oh mein Gott.
0: Nicht. So lang war der Augenblick.
1: Nee, war wirklich kurz.
0: Das hat sich aber ewig angefühlt, ehrlicherweise. Oh, jetzt schnell.
1: Ich wollte die 7 Sekunden vermeiden.
0: Ja.

0: Neues der.
1: Augenblick von Pashanim aus dem Album Lounge Musik. Ist ein gutes Album, kann man sich durchhören.
2: Du bist ein Fangirl, ja?
1: Ich bin prinzipiell ein Fangirl.
2: Von vielem auch. Ja. Nicht nur von Pashanim, sondern auch von ihm hier, ne?
1: Ja, das ist natürlich Harry Styles, American Girls. Hat auch ein tolles Album.
2: Guten Morgen, Leute.

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4: Mit Selina Haug, guten Morgen. Die Verbraucherzentralen kritisieren die Trinkgeldoption bei der Kartenzahlung. Es geht um das Feld kein Trinkgeld. Das müsse deutlich zu sehen sein. Das Ding-Reporterin Stefanie Geisler aus der Wirtschaftsredaktion.
5: Immer wieder würden zum Beispiel die Felder mit den voreingestellten Prozentvorschlägen größer oder farblich auffälliger dargestellt, als eben die Möglichkeit, kein Trinkgeld zu geben. Viele Menschen geben gerne und freiwillig Trinkgeld, um guten Service wertzuschätzen, heißt es von der Verbraucherzentrale. Es werde aber problematisch, wenn Gäste gedrängt oder sogar manipuliert würden.
4: Der Hitzesommer dieses Jahr hat in Deutschland mindestens 36 Milliarden Euro Schaden verursacht. Davon geht Greenpeace aus. Die meisten Kosten seien in der Arbeitswelt entstanden, weil Arbeitnehmerinnen und Arbeitnehmer sich zum Beispiel krank gemeldet hatten. Dazu kommen Waldschäden durch Trockenheit und Brände und Ernteausfälle. Heute trifft sich wieder die Koalition der Willigen und berät über weitere Unterstützung für die Ukraine. Zur Koalition gehören zum Beispiel Großbritannien, Frankreich und Deutschland. Es geht unter anderem um neue Sanktionen gegen Russland und um Sicherheitsgarantien. Die Ukraine erhofft sich mehr Hilfen bei der Luftabwehr. ChatGPT enthält ab heute Werbung in Europa, auch in Deutschland. Das gilt für alle, die die kostenlose oder günstige Version nutzen. Der Betreiber OpenAI hat mitgeteilt, dass keine Infos aus den Unterhaltungen weitergegeben werden und die Privatsphäre geschützt wird. Die Anzeigen sollen auch klar von den Unterhaltungen getrennt werden, durch eine graue Linie unterhalb der eigentlichen Antwort. Und das Wetter, heute früh ist es schon noch frisch, später wird es wärmer und die Sonne kommt raus mit Temperaturen von 20 bis 28 Grad.
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0: überleg dir schon mal, was du anziehen willst, Sophie, bei der Beerdigung von unserem Lieblingssatz vor GTA. Ah.
1: Schwarz, ja. Ich darf ihn jetzt noch einmal ganz kurz sagen, und zwar GTA 6 Leaks. Vor GTA 6.
0: Ja, Donnerstagabend um 21 Uhr gibt es endlich officially den nächsten GTA 6 Trailer, ne? Nicht irgendwo, sondern auf Netflix einfach.
1: Ja, und das sogenannte Internet hat in den letzten Tagen schon ganz, ganz viel mehr von GTA 6 gesehen. In einigen Leaks sind halt richtig krasse Spielszenen drin und damit halt auch voll viele Details rausgekommen.
0: Colin aus dem Das Ding Team, die Gamer, die gehen jetzt steil. Was wissen wir jetzt an der Stelle mehr über GTA 6?
2: Ja, also da wird ja schon die ganze Zeit viel spekuliert und jetzt aber eben auch geleakt, gesichert offiziell, davon ist nichts. Aber Stand jetzt wissen wir sehr, sehr viel über die Polizei.
1: Was?
2: Doch, auch in GTA 6 sind wir ja kriminell unterwegs und bewegen uns in einer riesigen

0: Spielewelt. Erfüllen Missionen oder erkunden die Welt, eben zu Fuß oder im Auto. Naja, und wenn wir da zu schnell unterwegs sind, blitzen die Polizisten sogar. Außerdem ist die Polizei auch schlau und erkennt uns bei einer Fahndung an unserem Auto, unserem Aussehen und unserer Kleidung. Die Autos selbst gehen nicht nur kaputt, sondern kriegen vorher auch Kratzer. Und jetzt kommt's, tanken müssen wir wohl auch noch. Also, das gab's alles so oder zumindest in so vielen Details noch nicht. Und je mehr Quatsch wir anstellen, desto höher ist ja unser Fahndungslevel, der mit Sternen dargestellt wird. Und jetzt gibt's statt 5 wieder 6.
1: Weiß ich nicht, ob wir Blitzer, Kratzer und tanken vielleicht im echten Leben lassen sollten.
2: Dafür gebe ich kein Geld für ein Spiel aus.
1: Nee, das ist mir alles zu real.

0: Wir kennen ihn doch alle, dieser einen Typ da aus der Schule, der heute irgendwie einen auf DJ macht.
1: Ja, Papa Platte ist tatsächlich auch so einer, der Streamer. Ja?
2: Bro, please stop the fucking music.
0: Bis jetzt noch okay?
1: Oh. Ja. Nee.
0: Und da hört's auch auf.
2: Oh Junge. Ach du Scheiße, ist das hart.
1: Mein Gott, wir fangen alle irgendwo an.
0: Ja, er hat so dolle geübt. Letzte Woche, so klang es dann noch bei ihm.
1: Ja, am Wochenende hat er aber dann trotz so einer holprigen Übungsphase einfach als Voreact bei Bund in Köln spielen dürfen.
0: Das ist ein krasser Step. Wie das klang und vor allem, wie es ankam, checken wir gleich, weil wir hatten einen Spitzel vor Ort quasi. Das Teamhörerin Laura aus der Nähe von Pforzheim war dort und sagt uns gleich in knapp 8 Minuten, wie es war.

0: würde es in die Kategorie sehr mutig einordnen, was der DJ Bunsch da gemacht hat. Den kennen wir ja seit hier.
1: Tripping,
0: all no. Ja, genau, da kennen wir ihn auf alle Fälle. Und der hat jetzt am Wochenende eben einen Gig in Köln. Ja, und da hat er sich einfach niemanden geringeren als Voreact hinsetzen lassen als Papa Platte, der ja wirklich sonst gar nichts mit DJing zu tun hat. Der ist ja eher so Streamer.
1: Ja, genau, richtig. Aber der hat geübt und die Überei in den letzten Wochen, die hat eher so ein bisschen bescheiden geklungen.
2: Das war scheiße, hey.
1: Aber ich sag mal so, beim Auftritt hat schon ein bisschen besser geklappt. Zum Glück haben sie es auf Twitch gestreamt. Geht, oder?
0: Das funktioniert. Das ist nicht schlecht,
1: ja,
0: oder?
1: Da kriege ich FOMO, dass ich da nicht da war. Ab sofort feste Vorband, würde ich sagen, für Bund.
0: Ja, checken wir mal. Das Ding, Hörerin Laura aus Pforzheim, die war nämlich am Start dort.
3: Ich muss ehrlich sagen, dass ich es gefeiert habe. Die haben so circa eine Stunde aufgelegt und sich immer wieder abgewechselt mit den Tracks. Und klar, am Anfang hat man gemerkt, dass die auf jeden Fall ein bisschen Zeit gebraucht haben, um richtig reinzukommen. Aber mit jedem Track wurde es dann auch wirklich besser. Zwischendurch gab es dann ein, zwei holprige Übergänge, aber uns hat es auf jeden Fall gut gefallen und wir hatten echt eine tolle Zeit.
0: Sie haben sich warm gedjayt.
1: Ich wollte gerade sagen, eine kritische Zuhörerin, die Laura.
0: Ja?
1: Zwei holprige Übergänge. Ja, vielleicht wird es noch was mit der Musikkarriere. Und neuen Song von Bund, den kriegen wir jetzt hier auch.
0: Der ist ganz neu. World Away heißt der. 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
1: Mit Selina Haug, hallo. Verbraucherschützer kritisieren, dass die Trinkgeldoptionen auf Kartelesegeräten in Restaurants oder Cafés die Kunden beeinflussen können. Die Chefin des Bundesverbands POP hat der deutschen Presseagentur gesagt, dass es klar erkennbar sein muss, wie Gäste Trinkgeld ablehnen oder die Höhe selbst festlegen können. Der Verband setzt sich deshalb für ein Verbot von manipulativen Designs auf europäischer Ebene aus. In den Niederlanden ist ein Reisebus mit deutschen Schülern verunglückt. Laut Polizei wurden 8 Menschen verletzt, einige

0: Für eine mögliche Perspektive hat er nach dem Sieg im DFB-Pokal gesagt. Atobolu war die letzten drei Spielzeiten Nummer 1 des SC Freiburg. Im Sommer wollte er den Verein verlassen. Einen Wechsel hat es bis jetzt aber noch nicht gegeben. Und das Wetter, heute früh ist es noch frisch, später wird es aber schnell wärmer.
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2: Mit William und Sophie, guten Morgen.
3: Und einer anscheinend, also ganz neuen Kameraeinstellung, was ist das denn?
2: Ja, jetzt warte, hier auf dasding.de könnt ihr uns ja auch immer zuschauen beim Arbeiten im Livestream.
3: Sag's doch nicht, irgendwie haben die uns jetzt hier so dubbelige neue Kameras hingehängt, die uns jetzt aber dermaßen nah an der Fresse hängen. Junge, das ist wie wenn meine Mutter die Innenkamera aufmacht. So,
2: ja,
3: hängen wir da auf einmal dran.
2: Ich rate dir etwas, Concealer benutzen. Also das für die,
3: das reicht auch nicht
2: für die
3: mehr.
2: Augenringe.
3: Was habt ihr noch alles verändert, seit ich nicht hier war? Wie lange war ich weg, wirklich? Senden wir bis 11 oder was?
2: Nee, das nicht.
3: Na Gott sei Dank. Eine Stunde noch mit uns, Leute. Guten Morgen.

0: Einer von uns beiden muss hier gleich ran und ich bin's tatsächlich nicht.
1: You have to pick all of this up with one hand.
2: We're gonna be seeing if you actually have girl grip.
3: We're gonna test and see if a husband has girl grip.
4: We're gonna see if I have the girl grip.
5: Okay, Caleb, we're gonna see if you have girl grip.
6: Ich freue mich.
0: Ja. Es geht darum, dass Girls gemerkt haben, boah, irgendwie sind wir krasse Profis im Sachen tragen. Auch wenn wir keine Tasche haben, wir kriegen das alles in einer Hand unter Girl Grip.
7: Ich checke, das heißt, wenn man einfach ganz viel in einer Hand rumschleppt.
0: Ja,
7: so
0: genau. Und auch
7: frei übersetzt.
0: Sozusagen. Und auch auf TikTok testen da jetzt eben die Girls ihre Boyfriends, ob die das auch können, und die losen da komplett ab.
7: Abgesehen davon, dass ich das gleich ganz wunderbar hinkriegen werde, gibt es da eine sozialwissenschaftliche Erklärung vielleicht dafür? Das Ding, Kollegin Zoe, wie sieht's aus?
8: Also wissenschaftliche Studien gibt es zu dem Trend und dieser Superkraft noch nicht. Ziemlich offensichtlich ist aber wohl, dass wir Frauen in der Regel einfach wirklich mehr dabei haben. Bei den Männern ist ja oft wirklich nur der Geldbeutel und das Handy dabei. Gut, und vielleicht noch so ein kleiner Schlüssel.
7: Okay, also die wissenschaftliche Erklärung ist, die Girls haben einfach eine gewisse Erfahrung damit.
8: Ja, und das schon alleine wegen der Größe unserer Hosentaschen. Eine Studie hat 2018 gezeigt, dass Hosentaschen für Frauen im Schnitt 48% kürzer und 6,5% schmaler als Hosentaschen für Männer sind, wenn wir denn überhaupt welche haben. Oft sehen unsere Hosen ja nur so aus, als hätten wir da eine Tasche. Mhm.
0: Deshalb habe ich mich vorbereitet und hier ganz viel Girl-Kram dabei, was ich so mit mir rumschlepp. Gucken wir mal gleich, wie viel du da in einer Hand unterbringen kannst.
7: Ist euch aufgefallen, Sophie hat gesagt, Girls testen da ihre Boyfriends. Weil da halt niemand ist, muss ich es jetzt gleich testen, oder
0: ja,
7: wie, Sophie?
0: Ja, mein Gott.
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10: Was geht? Mein Name ist Wisdom Seed.

0: Das Ding ist hier, gleich mit Sombra 12 to 12.
1: Es wird getestet, ob William hier den Girl Grip hat.
0: Ui, da bin ich aber auch ganz aufgeregt. Macht mich das weniger männlich, wenn ich hier gleich den Girl Grip habe?
1: Nein, auf gar keinen Fall. So nennt man es ja, wenn die Girls gefühlt den ganzen Haushalt in einer Hand rumschleppen. Kann Aha. ich. Und ist jetzt auch gerade ein Ding bei TikTok.
0: Ja, und natürlich gibt es auch einen Namen dafür. Ne? Haben wir gelernt, wie gesagt, Girl Grip. Hat sich gesellschaftlich anscheinend eventuell, ganz eventuell so entwickelt, weil Frauen kleinere Hosentaschen als Männer haben. Das könnte sein, dass es von da kommt. Das war ein guter Take eben von Zoe.
1: Evolution. Ja. Und weil du den Girl Grip jetzt hier testen musst, meine kurze Anleitung.
2: Wir fangen erstmal an hiermit. Du hast das in die ganze Hand getan. Man macht es eigentlich nur auf einen kleinen Finger. Kann die Produkte dann in die verschiedenen Finger aufteilen. Hier kommt das Handy rein. Das ist Basic Rule. Hier kann man an den Schlüssel die Haarklammer knipsen. Das kann man auch noch an den Finger machen.
0: Okay, ich verstehe. Ich muss jeden Finger as good as possible nutzen.
1: Genau, jetzt kriegst du erstmal hier einen Becher rüber.
0: Okay, den hänge ich dann auch so, wie sie gesagt hat, schön an den Finger.
3: Ran. Genau. So, ja.
1: Dann
0: Kaugummis.
1: Dann bekommst du hier meinen Aloe Vera Hydration Drink.
0: Ich habe Hände wie ein Scheißhausdeckel, das ist gar kein Problem. Ich krieg da alles rein.
1: Schlüssel.
0: Ich hoffe, du hast überhaupt genug, was du mir in die Hand geben
1: kannst. Wechsel-T-Shirt.
0: Obala.
3: Hallo.
0: Tape. 1, 2, 3, 4, 5. Wir sind bei 5 Samen.
1: Kriegst du das noch unter?
0: Kriege ich auch noch unter.
1: Klopapier?
0: Ach so. Was die Girls so brauchen für so ein Sponti-Schiss vielleicht. Ja, Klopapier. Ich muss in die Hand nehmen.
1: Ja, reicht, oder?
0: Gar kein... Ja, ich hab's.
1: Fast.
0: Jetzt aber ist nur das Problem, ich kann nicht drücken.
1: Ich komm, ich drück, ich mach die Musik.
0: Ja, mach mal hier schnell, zu viel läuft rum. So, weil ich habe ja die Hände voll. 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

0: Sophie.
1: William.
0: Du als Person, die sich ganz gerne mal daheim ins stille Kämmerchen setzt, die Beine in den Sitz des Schneiders wirft und so vor sich hin manifestiert. Ich würde dir jetzt raten, das Radio mal eine Runde lauter zu machen.
1: Ja, das liegt zwar in deiner Hand, aber kannst du gerne
0: oder
1: machen.
0: Mach mal deine Kopfhörer vielleicht ein bisschen lauter. Weil jetzt kommt der Song Ring My Bell und laut der ESO-Bubble auf TikTok können wir uns damit tatsächlich richtig fett Reichtum manifestieren.
1: Ja, gut. Ich weiß nicht, ob manifestieren so funktioniert, dass man hier durch einen Song hören reich wird. Es geht ja eher so ein bisschen darum, dass man an sich glaubt und seine Entscheidungen bewusster macht und sich ein bisschen immer jeden Tag vors Auge führt und daran erinnert wird.
0: Wir wollten jetzt tatsächlich keine Einordnung von dir, keine wissenschaftliche, ob das funktioniert. Wir glauben einfach dran, dass das hier funktioniert mit Ring My Bell.
1: Okay.
0: RMB heißt der Song von H.
1: Ganz neu hier bei The Sting.
0: Und davon werden wir jetzt aber sowas von reich. Wenn das klappt,
1: ich drück die Daumen.
0: Ich sitze hier morgen um 5.30 Uhr nicht.

0: gerade zu peinlich.
1: Moment. Nee, hat sich nichts verändert. Schade.
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0: Hey, ihr hört das Ding, wir haben es jetzt kurz vor 9:30.
1: Und um kurz nach 9:30, da gibt's die zwei Girls, Sarah Larsen, Nummer 1 und Nummer 2. She did it again. Hören wir gleich um kurz nach 9:30. Und jetzt haben wir noch 10 Sekunden, Sophie, zum Überbrücken.
0: Genau, bis dann die News starten.
1: Ja. Und das war auch nicht so dumm in den Tag reinstarten,
0: nee,
1: oder?
0: Nee, da müssen wir uns weiterbilden. Ja. Gleich geht's los.
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3: Mit Selina Haug, guten Morgen. Verbraucherschützer finden die digitale Trinkgeldauswahloption auf dem Kartenlesegerät nicht gut, vor allem wenn nicht alle Möglichkeiten klar sind. Sie sagen, dass das Feld kein Trinkgeld deutlich zu sehen sein muss und nicht irgendwo versteckt oder kleiner gedruckt werden sein darf. Die Verbraucherzentrale warnt vor den Designtricks. Immer wieder würden zum Beispiel Felder mit den voreingestellten Prozentvorschlägen größer dargestellt, als die Möglichkeit, kein Trinkgeld zu geben oder es selbst manuell festzulegen. Deutsche Firmen werden immer öfter von US-Investoren übernommen. Nach einer Analyse im Auftrag des Handelsblatts ist die Zahl der Übernahmen oder Beteiligungen seit 2022 immer gestiegen. Die größte Übernahme war bis jetzt die des Ventilatorenherstellers EBM Papst aus Baden-Württemberg. Als Gründe nennt die Analyse, dass deutsche Unternehmen im Vergleich günstig zu haben sind und dass viele Firmeninhaber keine Nachfolger finden. Der Hitzesommer dieses Jahr hat wohl wirtschaftliche Schäden in Höhe von mindestens 36 Milliarden Euro verursacht. Das hat Greenpeace berechnet. Das liegt unter anderem an Ernteausfällen, Waldbränden, Gesundheitskosten und einer geringeren Produktivität in der Wirtschaft. Zwischen Trier und Luxemburg-Stadt fahren ab heute 4 Wochen lang keine Züge. Grund sind Bauarbeiten. Die luxemburgische Bahngesellschaft CFB

0: DHL setzt in der Zeit Ersatzbusse ein. Für Fahrgäste aus Trier, Konz und über die Weststrecke soll es jeweils Verbindungen nach Luxemburg geben. Und wir schauen noch kurz aufs Wetter. Heute früh ist es noch frisch, später wird es wärmer und die Sonne kommt raus mit Temperaturen von 20 bis 28 Grad. Morgen gibt es dann wieder mehr Wolken.
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4: Guten Morgen.
3: Und eben haben wir ja hier Ring My Bell gehört, wo es heißt, dass der anscheinend Reichtum manifestieren soll. Und bei David aus Wiesbaden hat es anscheinend geklappt, ne?
4: Der schreibt an die 0172 10 10 951. Hier wurden gerade 50.000 Euro auf mein Konto überwiesen. Und das nehme ich.
3: Wo kommen die denn her?
4: Oder Daniel schreibt, William hat also seine Finanzen im Griff.
3: Weil ich gesagt habe, dass sich bei mir nichts verändert hat.
4: Ja.
3: Ja, Finanzen im Griff kann man, also es war ein teurer Sommer. Sommer immer
4: Peak teuer. Ich
3: und dann
4: checke.
3: Bin ich auch noch umgezogen diesen Sommer. Bei mir wird wirklich Zeit, dass jetzt bald der Hustle-Herbst wiederkommt.
1: Ja. 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

0: Werbefreie Orte sind für mich so ein bisschen der Urlaub des kleinen Mannes. Einfach mal erholen davon.
1: Check ich. Werbung gibt es gerade einfach überall, ab heute sogar bei ChatGPT.
0: Und das ist eine bodenlose Frechheit. Was macht ihr? Macht uns mit zum Hund.
1: Wirklich. Ja, es geht weiter ohne Werbung für dick Geld. Wir haben euch mal gefragt, für was zahlt ihr denn gerne für die werbefreie Version?
0: Lukas Schwalmstadt hat vorhin schon gesagt, dass er gefühlt für alles Geld zahlt, dass er keine Werbung kriegt. 190 Euro. Im Monat gibt er für Premium-Versionen aus.
1: Heftig. Und das komplette Gegenteil ist Colin aus Oberhildesheim. Der hat sich an die 0972-10951 gemeldet. Und du hast gar nichts?
2: Nein, habe ich nicht. Ich bin noch so ein klassischer Mensch und ich habe einen Router, der es mir ermöglicht, das Kabelsignal an meinem PC aufzunehmen.
0: Das ist ja fast Ahnenforschung, was wir hier betreiben mit dir. Wir sind ja Historiker.
1: Ja, wirklich, linear wird da geguckt.
2: Also gucken tue ich es nicht, ich nehme es mir auf und gucke es mir dann einfach später an.
1: Okay, aufnehmen habe ich auch schon lange nicht mehr gehört, das Wort.
0: Weil du hast jetzt geschrieben, Colin, dass du wirklich nur tatsächlich für ChatGPT zahlst. Sonst für keinen anderen Streaming-Anbieter.
2: Nein, auch für Spotify nicht.
1: Da frage ich mich jetzt aber, was machst du denn mit ChatGPT? Bist du so ein krasser Entwickler oder lässt du dir dann Serien generieren? Oder?
0: Dass ich überhaupt
2: Nein,
0: was gucken
2: ich, ich entwickle manchmal so ein bisschen, also ich spiele manchmal so ein bisschen am PC rum. Das war schon immer so ein bisschen meine Leidenschaft in Bezug auf Entwicklung. Und da nutze ich dann halt ChatGPT, dass es mich ein bisschen dabei unterstützt.
0: ChatGPT Pro. Colin also einer von den wenigen, die ab heute keine Werbung kriegen.
1: Stimmt.
0: Für alle anderen gibt es bei ChatGPT heute nämlich Werbung.
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4: Hey, I'm Dua Lipa.

0: Ja, gleich ab 10 ist die liebe Sarah für euch am Start. Wir wünschen euch also einen schönen Montag. Vor allem wünschen wir euch aber auch ein leckeres Getränk im Homeoffice. Weißt du, ich denke da so an so eine 4-Liter-Karaffe am besten. mit 2 Säcken Zitronen reingeschnitten, einem schönen Scheibchen Gurke, einem Minzblatt und so ein bisschen so Holunderblütensirup noch. Oh, lecker. Das wünsche ich euch.
1: Gut, ich wünsche den Leuten, die nicht im Homeoffice sind, sondern irgendwie eine Kantine vor Ort haben, dass es da heute keine Schweinskopfsülze gibt oder andere Geleeartige im Mittagessen.
0: Und dann wünschen wir euch, wenn ihr heute Mittag vielleicht ein Date habt, dass die Person nicht sagt,

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1: Mit Selina Haug, hallo. Die Verbraucherzentralen kritisieren die Trinkgeldoption bei der Kartenzahlung. Es geht um das Feld kein Trinkgeld. Das müsse deutlich zu sehen sein. Das Ding Reporterin Stefanie Geisler aus der Wirtschaftsredaktion.
2: Immer wieder würden zum Beispiel die Felder mit den voreingestellten Prozentvorschlägen größer oder farblich auffälliger dargestellt, als eben die Möglichkeit, kein Trinkgeld zu geben. Viele Menschen geben gerne und freiwillig Trinkgeld, um guten Service wertzuschätzen, heißt es von der Verbraucherzentrale. Es werde aber problematisch, wenn Gäste gedrängt oder sogar manipuliert würden.
1: Die AOK will, dass die telefonische Krankschreibung bleibt. Vorstandschefin Reimann hat den Funke Medien gesagt, dass man dadurch gerade bei Infektionswellen Ansteckungen vermeiden und medizinisches Personal schützen kann. Dass die telefonische Krankschreibung missbraucht wird, konnte die AOK nicht feststellen. Bundeskanzler Merz begründet die Pläne mit der hohen Zahl an Krankheitstagen. Bei einer Notlandung im Oberallgäu hat sich ein kleines Motorflugzeug überschlagen. Laut Polizei musste der Pilot seine Maschine auf einem Feld in Waltenhofen landen, weil der Antrieb ausgefallen war. Dabei ist das Fahrwerk abgebrochen und die Maschine hat sich öfter überschlagen. Der Pilot konnte sich selbst aus dem Wrack befreien und wurde ins Krankenhaus gebracht. Er ist nur leicht verletzt. Wer in Deutschland ChatGPT eine Frage stellt, bekommt ab heute unter der Antwort Werbung angezeigt.

0: mit Michiko hier für euren Montag. Und wer von euch war denn heute schon bei ChatGPT? Dann müsst ihr euch da jetzt nicht wundern. Ab heute gibt es da nämlich Werbung. Also wirklich, was zur Hölle, Leute. Jetzt hatte ich ewig kein ChatGPT, aber also ich glaube, ich war wirklich die letzte Person, die sich das geholt hat. Jetzt hab ich's und jetzt gibt's einfach Werbung. Also mal die Frage an euch, wenn ihr eure letzten Suchanfragen anguckt. Welche Werbung bekommt ihr da jetzt wahrscheinlich? Genau das hat euch das Ding-Reporterin Patricia in Saarbrücken mal gefragt.
1: Bei mir war es Kleidung, auf jeden Fall.
2: Fragst du ChatGPT nach Kleidungstipps?
1: Einfach, wenn ich da viel recherchiere und viel nachgucke.
3: Wahrscheinlich irgendwelche Angebote für Uni, zum Lernen.
2: Nutzt du ChatGPT immer, um so Skripte zu erstellen?
3: Nicht um sie zu erstellen, aber um Literatur zu sichten und mir einen Überblick zu verschaffen.
4: Eigentlich eher so Haushaltswerbung, muss ich sagen.
2: So ein Eierkocher dann und so ein Staubsauger?
4: Beispielsweise, genau, ja. Wie lange muss man was einweichen, über wie viel Grad wäscht man so und so das?
0: Ja gut, in Zukunft dann vielleicht auch wieder lieber Mami anrufen und danach fragen bei Haushaltsproblemen. Aber was ist es denn bei euch? Welche Werbung bekommt ihr wahrscheinlich, wenn ihr euren Chatty-Verlauf jetzt mal anguckt? Schickt mir mal eine WhatsApp an die 0172 1010 951. Welche Werbung anhand eures ChatGPT-Verlaufs ist es denn?

paradise with you. 20 nach 10 haben wir an diesem Montag und erst mit Maske, dann ohne Maske, jetzt wieder mit Maske. Klingt irgendwie wie so eine Self-Care-Routine. Ganz normaler Sonntag gestern. Aber nee, es geht um ihn hier.

Das ist natürlich Sido, der hat am Freitag seinen neuen Song gedroppt und uns alle so ein bisschen überrascht, weil er hat schon wieder eine neue Maske. Durchsichtig ist die jetzt, wieder so ein Totenkopf-Look, nur in modern dieses Mal. Ich muss sagen, ich finde es ein bisschen gruselig, aber ich bin mir sehr, sehr sicher, ihm ist scheißegal, weil ihr sagt auch, irgendwie nicht so cool, irgendwie nicht ganz so toll, diese Maske. Den neuen Song, den findet ihr aber schon cool. Sido mit Issa gibt's jetzt hier für euch bei Das Ding. 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
1: 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Crazy, oder? Der neue Track von Sido ist er hier für euch bei Das Ding. Und jetzt habe ich Lady Gaga mit The Dead Dance.

0: Kreuz und quer von der evangelischen Kirche.
1: Mila hier. Hä? Wie macht die Natur das nur? Am Balkon meiner WG seilt sich eine dicke Spinne von der Decke in den Blumenkasten ab. Nicht jeder ist vielleicht der größte Spinnenfan, aber für mich ist es echt faszinierend, wie das Tier an nur einem einzigen, hauchdünnen Faden hängt. Dieses Staunen macht Lust, näher hinzugucken und die Natur zu erforschen. Auch bei der Spinne. Was für krasse Tiere. Spinnen produzieren ihre Fäden einfach selbst. Für mich widersprechen sich Naturwissenschaft und Glaube deshalb gar nicht. Beide staunen über die Wunder der Natur. Wer glaubt und forscht, lässt sich von Gottes Schöpfung verzaubern.
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Und ja, ich weiß doch, die meisten von euch, die lassen nicht einfach so jemanden den ChatGPT-Verlauf angucken. Ab heute gibt's bei ChatGPT, ja, Werbung, finden wir alle nicht so cool, glaube ich. Und deshalb kann ich aber auch gleich sagen, ne, ihr müsst mir nicht alles verraten, aber welche Werbung bekommt ihr denn wahrscheinlich angezeigt bei ChatGPT? Also bei mir sind safe irgendwelche Haarprodukte, weil ich ChatGPT gerade ständig frage, mit welchen Produkten sehen meine Haare besser aus? Welches Öl? Was kann ich denn benutzen? Also 0172 10951. Was ist es denn bei euch? Welche Werbung wird euch wahrscheinlich ab heute bei ChatGPT angezeigt? 0172 10 10 951.

Provinz mit Walzer hier für euch bei Das Ding um 10.43 Uhr. Und das wollte ich hier gerade schön Montag sagen. Aber ja, doch, auch Montag kann mal schön sein, ne? Guck mal, ihr trefft heute wieder die Leute bei der Arbeit, eure Kollegen, Kolleginnen. Ist doch schön. Dann haben wir wieder Vorfreude aufs Wochenende. Schön. Das Wetter heute, vor allem schön angenehm, würde ich mal sagen. Und vielleicht geht ihr heute shoppen. Das geht ja an einem Sonntag nicht, ne? Finde ich auch schön. Also, schönen Montag euch jetzt mit The Kid Laroi und Girls.

10.53 Uhr haben wir. Ihr hört das Ding und Leute, wirklich ohne Scheiß, ich habe zu viele Gruselfilme gesehen jetzt am Wochenende. Also 2 Stück habe ich mir angeguckt mit einer Freundin. Und jetzt ist hier einfach die Tür aufgegangen vom Studio. Erst so ganz langsam und dann immer schneller. Ich sage, das ist nichts für mich. Ich kann nicht. Ja, ich check auch, wahrscheinlich irgendwie vom Wind. Aber trotzdem, Hilfe?

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1: Mit Selina Haug, hallo. Verbraucherschützer kritisieren, dass die Trinkgeldoption auf Kartenlesegeräten in Restaurants oder Cafés die Kunden beeinflussen können. Die Chefin des Bundesverbands POP hat der Deutschen Presseagentur gesagt, dass es klar erkennbar sein muss, wie Gäste Trinkgeld ablehnen oder die Höhe selbst festlegen können. Der Verband setzt sich deshalb für ein Verbot von manipulativen Designs auf europäischer Ebene ein. In den Niederlanden ist ein Reisebus mit deutschen Schülern verunglückt. Laut Polizei wurden 8 Menschen verletzt, einige von ihnen schwer. Der Reisebus mit mehr als 50 Insassen ist demnach auf einer Autobahn in der Provinz Gelderland auf einen Lieferwagen aufgefahren. Er ist auf die Gegenfahrbahn gekommen und umgestürzt. Zu den Verletzten gehört auch der Fahrer des Kleintransporters. Die genaue Unglücksursache ist noch unklar. Die Ukraine bekommt von der Europäischen Union weitere 6,1 Milliarden Euro. Das Geld ist für Flugabwehrsysteme, Raketen, Munition und Radaranlagen gedacht. Das Geld ist Teil eines 90 Milliarden Euro Pakets, das die Ukraine in diesem und im nächsten Jahr von der EU bekommen soll. Der Fallendachverband Pro Waldhof kritisiert die Ausschreitungen beim DFB-Pokalspiel zwischen dem SV Waldhof und dem FCK. In einer Stellungnahme steht, dass man Aktionen ablehnt, die das Spiel stören oder Menschen in Gefahr bringen. Gleichzeitig kritisiert der Fanverband auch die Polizei, sie habe nicht deeskalierend gehandelt. Beim Pokalderby am Freitag hatten Fans unter anderem Pyrotechnik geworfen und den Platz gestürmt. Laut Polizei wurden über 100 Menschen verletzt. Und das Wetter, heute früh ist es noch frisch, später wird es aber schnell wärmer und die Sonne kommt raus mit bis zu 28 Grad.
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2: Ich wünsche euch einen ganz, ganz tollen Montag. Hello, ich bin Sarah und habe hier gleich Niki hier für euch mit Sunroof. Und vorher geht's jetzt mit Summer Jam auf den Kilimanjaro zumindest. Lassen wir ihn.

0: 8 nach 11. Ihr hört das Ding und kaum ist mal eine Woche so ein bisschen bach draußen, ne? So wie letzte Woche, kommt ihr auf Social Media mit euren Kürbissen oder Zimtschnecken oder dem hier um die Ecke. Also wirklich. Ja, genau, überall ist dieser Sound. Das ist die Titelmelodie von Gilmore Girls. Weil das gucken jetzt anscheinend wieder alle. Auch Elisa, die ist bei mir in der Show. Ich muss ja erstmal beichten. Ich habe noch nie eine Folge gesehen.
1: Echt jetzt?
0: Ja, nein!
1: Oh mein Gott!
0: Oh Gott!
1: Nee, echt jetzt? Oh mein Gott, ich könnte niemals ohne Gilmore Girls.
0: Also ich hoffe nicht, dass du mich cancelst jetzt sofort.
1: Nein, nein, nein, um Gottes Willen, nein.
0: Du als Gilmore Girls-Fan, ne? Warum gucken denn jetzt alle Gilmore Girls?
1: Wir alle lieben es, wenn es cozy ist, wenn es gemütlich ist, wenn es schneller dunkler wird. Dann hat man einfach dieses Gefühl, Gilmore Girls anzuschauen. Im Herbst ist es einfach wirklich eine 10 von 10. Ich lieb's einfach.
0: Also wenn ich jetzt noch nichts davon gesehen habe, irgendwie noch keine einzige Folge Gilmore Girls geguckt habe, lohnt sich's dann im Herbst jetzt anzufangen? Noch 2026 auch?
1: Es lohnt sich.
0: Aber
1: es
0: auch lohnt jetzt sich. Noch so spät, weil ich bin ja wirklich ganz, ganz late to the party.
1: Ja, auch jetzt so spät. Egal wann, ob du dich dafür entscheidest, dass in 10 Jahren, 15 Jahren, es lohnt sich. Es lohnt sich auf jeden Fall.
0: Okay, aber ich glaube, ich würde es dann nicht mit dir gucken, weil bist du dann so eine, die dann die ganze Zeit schon sagt, ja. Ah, jetzt passiert das, jetzt musst du aufpassen oder dass du mitsprichst und so.
1: Ich bin eine Spoiler-Maus, es tut mir leid. Ich bin eine Spoiler.
0: Gut, dann suche ich mir da jemand anderen im Herbst.

0: Hello an diesem Montag bei das Ding. Und falls ihr gerade, ach Mensch, im Liebeskummer versinkt, dann ist das natürlich absolut doof. Aber Leute, ich kann euch sagen, ich bin da und Kamrat auch mit seiner neuen Single. Love Sober bedeutet für ihn nämlich das hier.
1: Na, ich glaube, dass Love Sober sein bedeutet, dass man die Realität sieht. Bei aller Verliebtheit auch mal ganz kurz die Situation so zu betrachten, wie sie ist und mal nüchtern zu betrachten und sich zu fragen, kriege ich hier überhaupt die Liebe zurück, die ich auch brauche? Und wenn nicht, dann darf man genau wie in dem Lied auch glücklich sein, dass man das realisiert hat und sich verabschieden. Weil ich finde, dass man nie vergessen darf, wie die Realität ist, weil manchmal lügt man sich auch gerne selber
0: an. Ja, Leute, period. Mehr kann ich nicht sagen. Doch, das hier noch. Kamrat mit Love Sober gibt's jetzt für euch.
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Natürlich, Bad Bunny hier für euch bei Das Ding. Ohne den geht mal gar nichts, vor allem an so einem Montag. Gestern ja sein letztes Konzert von seiner DTMF-Tour in Puerto Rico. Habe ich jetzt extra so ausgesprochen. Und deshalb jetzt hier auch bei uns. So, LA Vision mit Hollywood. Reisen wir da jetzt noch hin. Klar, kein Problem. Jetzt hier für euch bei Das Ding.

0: Apache bleibt gleich. Apache. Mit Roller hier für euren Montag. Und das hier. Ja. Nee, also sage ich ehrlich, habe ich noch nie gehört, weil ich habe noch nie eine Folge von Gilmore Girls gesehen. Aber ihr als Fans, ich habe das gemerkt, ihr freut euch schon. Das ist ja so eine Herbstserie und auf TikTok und Co., da geht's wirklich auch schon wieder ab. Aber, Momento, ne? Noch nicht gucken, bitte. Es ist eine Herbstserie, müsst noch ein bisschen abwarten, damit diese Serie noch mehr reinknallt. Elisa ist großer Fan. Sag du mal, ab wann darf ich denn damit anfangen?
1: Ich glaube, das ist ab Ende September, 20., 21., 24. September, wo die meisten dann auch Gilmore Girls anschauen, weil dann, wenn du dir wirklich jeden Tag immer nur eine Folge anschaust, dann wirst du dann auch die ganzen Jahreszeiten auch mitnehmen, ja.
0: Okay, und dann ist es eben so, dass an Thanksgiving ist, an Halloween, oder wie ist es dann?
1: Ja, genau, es ist dann tatsächlich so, dass wenn dann Thanksgiving ist, dann ist Thanksgiving. Wenn Weihnachten ist, dann Weihnachten. Ja, genau.
0: Ah,
1: und auch wenn Valentinstag ist, Valentinstag ist.
0: So, oh wow, da habe ich ja dann richtig lang was davon, wenn du sagst Valentinstag.
1: Ja, und es hat 7 Staffeln, das heißt, es lohnt sich auf jeden Fall.
0: Okay.
1: Es ist auf jeden Fall richtig schön.
0: Sag nochmal deinen Lieblingscharakter bei Gilmore Girls.
1: Mein Lieblingscharakter, ich sag ehrlich, ich dachte anfangs, dass es Lorelei ist, aber mittlerweile ist es Lane.
0: Keine Ahnung, wer die sind, aber ganz viel Spaß beim Gilmore Girls.

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1: Mit Lilia Kockler. Hi. Bei ChatGPT gibt's ab heute auch in Deutschland Werbung. User mit der Gratis-Version oder der günstigeren Go-Version bekommen ab sofort unter den Antworten im Chat abgetrennt mit einer grauen Linie Werbung angezeigt. Verbraucherschützer machen sich aber Sorgen, dass ChatGPT jetzt die sensiblen Daten der User an die Werbetreibenden weitergibt. Sebastian Moritz aus der Wirtschaftsredaktion hat dazu mehr Infos.
2: Also OpenAI sagt, dass Werbetreibende keinen direkten Zugriff auf die Chatverläufe bekommen. Was es allerdings geben wird, ist sogenannte kontextbezogene Werbung. Das heißt, ich suche zum Beispiel nach einem Thailand-Urlaub und bekomme dann Werbung für Urlaub in Thailand angezeigt. Darauf müssen wir uns einstellen. Personalisierte Werbung soll es aber nicht geben, verspricht OpenAI. Da wird dann nicht nur registriert werden, dass ich mal nach einem Thailand-Urlaub gesucht habe, sondern es würde ein richtiges Profil von mir erstellt werden. Da gibt es hohe Hürden und das ist für den europäischen Markt erstmal nicht geplant.
1: Verbraucherschützer finden es nicht gut, wie die voreingestellten Trinkgeldoptionen auf dem Kartenlesegerät in der Gastro gestaltet sind. Sie warnen vor allem davor, dass oft nicht alle Möglichkeiten klar zu sehen sind. Das sei ein Designtrick, das Feld kein Trinkgeld oder Trinkgeld selbst festlegen, sei oft ganz klein dargestellt oder irgendwo versteckt. Die Felder mit den voreingestellten Prozentvorschlägen würden dagegen größer dargestellt. Dadurch würden die Kunden unterschwellig beeinflusst. In einer Umfrage des Bundesverbands der Verbraucherzentralen hat mehr als die Hälfte gesagt, dass sie sich durch diese auffälligen Prozentvorschläge zum Trinkgeldgeben gedrängt fühlen. In den Niederlanden sind bei einem Unfall mit einem Reisebus mindestens 8 Menschen verletzt worden. Unter den 50 Passagieren im Bus waren auch viele Schülerinnen und Schüler aus Deutschland. Mehr Infos kommen von Das Ding-Reporterin Sarah Lopez.
3: Die Feuerwehr befreite die Schüler durch das Dach des Busses. Die Verletzten wurden in ein Krankenhaus gebracht. Darunter war auch der Fahrer des Busses. Einige erlitten Schnittverletzungen durch Glassplitter. Die meisten seien aber bei dem Unfall nicht verletzt worden, heißt es von der Polizei. Die Die Autobahn bei Zwolle wurde in beide Richtungen gesperrt. Die niederländischen Behörden gehen davon aus, dass die Ermittlungen bis zum Berufsverkehr am Abend andauern werden.
1: Die Menschen in Deutschland gehen dieses Jahr wieder mehr ins Kino. Im ersten Halbjahr sind fast 50 Millionen Tickets verkauft worden. 7 Millionen mehr als in dem Zeitraum letztes Jahr. Das meldet die Filmförderungsanstalt. Am beliebtesten waren den Angaben nach der Super Mario Galaxy Film, das Michael Jackson Biopic Michael und der Teufel trägt Prada 2. Für die zweite Jahreshälfte hoffen die Kinobetreiber, dass der neue Spider-Man, The Brand New Day und die Odyssee die Leute in die Kinos ziehen. Schauen wir noch kurz aufs Wetter. Heute ist es wieder wärmer als die letzten Tage. Es werden so zwischen 20 und 28 Grad, ab und zu ein paar Wolken, aber ansonsten sehr sonnig.

0: Also das ist schon wirklich hart. Stell dich mal vor, ihr gönnt euch irgendwie eine neue Haarfrisur und eure Freunde oder Freundinnen reagieren einfach so.
1: Oh my God, what the f*** is this? Oh my God, block me and erase my number. My wife says you're crazy.
0: Nee. Also, sehr grauenvoll, ne? Nicht nur Fußballlegende Zlatan Ibrahimovic ist da schockiert. Ja, wir haben es alle vielleicht schon gesehen auf TikTok oder Instagram. Erling Haaland hat sich wirklich seine langen, wunderschönen, blonden Haare abrasieren lassen. Hatte zu kurze Haare, war sein absolutes Markenzeichen. Also, ich hätte gecheckt, wenn der Friseur oder die Friseurin da gesagt hätte, nö, also diese Haare, die schnibbel ich nicht ab. Deshalb Frage an die liebe Antonella aus Karlsruhe. Hast du in deinem Salon auch schon mal Nein zu einer Frise gesagt?
2: Tatsächlich ja. Ich hatte mal eine Kundin, die hat mir ein Foto von einer Influencerin gebracht, die hatte einen sehr, sehr gewagten Stufenhaarschnitt und es wäre bei der Kundin aber einfach nicht gegangen, weil die von Natur aus leider zu wenig Haar mitgebracht hat, dass sie eher ausgesehen hätte, als hätte man ihren Topf aufgesetzt und einmal drumherum geschnitten und deshalb musste ich ihr sagen, dass das leider mit ihrer Haarstruktur nicht so funktioniert.
0: Ja, aber doch besser so, oder? Als wenn, weiß ich nicht, der Friseur, die Friseurin das macht und danach sieht es einfach nur kacke aus. Gibt es auch eine absolute No-Go-Frise, die du ganz schlimm findest?
2: Eine Dauerwelle gemischt mit Blondiersträhnen, weil das die absolute Katastrophe ist, die man den Haaren antun kann. Sieht ein bisschen so aus, als würde man diese chinesischen Nudeln, die man einweichen kann, auf den Kopf setzt. Schrecklich.
0: Oh nein, oh Gott, hoffentlich keine Inspo hier für Erling Haaland dann fürs nächste Mal. Nee, Hilfe.
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12.22 Uhr haben wir jetzt. Und wenn ihr gerade im Auto sitzt, dann ist dieser Song hier, den ich jetzt für euch habe, der ist perfekto. Auch zum Aufwärmen, beim Sport, Dehnen oder lockeres Joggen, zum Arbeiten auch, weil der stört euren Fokus nicht. Ja, habe ich gerade mal gegoogelt, es steht hier alles. Dance von Slater habe ich jetzt für euch. Und dieser Song ist 113 BPM schnell, also 113 Schläge pro Minute. Und das ist eben so ein chilliges Tempo, das wir alle jetzt gut gebrauchen können, um diese Uhrzeit vor allem. Also, es ist auch quasi der Anti-Blitzer-Song dann quasi. Slater mit Dance, jetzt hier für euren Montag.

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kitschrig, zusammen mit Blumengarten und Shirin David. Gut genug hier für euch bei Das Ding. Ich frage mich ja, wann es den nächsten Song gibt mit dem nächsten Jugendwort. Ragebait oder Schere. Frage ich mich gerade einfach. Jetzt gibt's 24K Gold mit Mut auf jeden Fall. 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

0: Das ist natürlich Nina Tschuber hier für euch bei Das Ding. Und über die haben jetzt auch Lesern und Henke gesprochen im Das Ding-Podcast. Ganz unspecht.
1: Was ist Nina Tschuber für ein Tier?
2: Ach, ich finde, Nina Tschuber hat so voll das süße Gesicht. Vielleicht so ein Murmeltier oder so.
1: Irgendein Hörnchen, Streifenhörnchen, Eichhörnchen, irgendwas Mäßiges. Ich habe auch an Präriehund gedacht. Irgendwas Liebliches.
2: Ja, und Tschuber klingt auch ein bisschen wie Chip, Chip, Chip und Chap.
1: Stimmt. Deswegen Nina ist für uns das Streifenhörnchen.
2: Ja, finde ich gut.
0: Okay, aber Leute, sorry, ich check das, ne? Vor allem auch danke an den Ohrwurm, Chip und Chap, vielen Dank. Aber wenn ihr jetzt auch wissen wollt, welches Tier ihr seid, kann ich euch sagen, ich habe mal geguckt, es gibt einen Online-Test. Welches Tier bist du? Ja, und das machen wir jetzt einfach mal. Die erste Frage, ich habe schon mal rausgesucht. Wie reagierst du in einer Gruppe? Ich bin ein Teamplayer, ich übernehme die Führung oder ich beobachte lieber aus der Distanz. Also, wer macht mit mir den Test? Welches Tier bist du? 0172 1010 951. Bekommt auch nicht das Ding-Tasse dann als Dankeschön. Egal, welches Tier bei euch rauskommt.

Nina Chuba ist ein Streifenhörnchen. Und ihr so? Wir machen heute bei Das Ding mal den Test. Welches Tier seid ihr, wenn ihr Bock habt mitzumachen? Das hat sich sogar gereimt, das kann ich gar nicht glauben. Wenn ihr Bock habt mitzumachen, dann schickt jetzt eine WhatsApp 0172 1010 951. Wir machen den Test. Welches Tier seid ihr? 0172 1010 951.

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2: Mit Lilia Kockler. Hi. Auch ChatGPT-User in Deutschland bekommen ab heute Werbung angezeigt. Die Entwicklerfirma OpenAI will dadurch auch mit der Gratis-Version Geld verdienen. Die wird aktuell von den meisten Nutzern benutzt. Wer ChatGPT weiter ohne Werbung benutzen will, der hat verschiedene Möglichkeiten. Das Ding-Reporter Sebastian Moritz.
3: Entweder man schließt ein kostenpflichtiges Abo ab, das wäre dem Konzern OpenAI vermutlich am liebsten. Da muss man allerdings genau hinschauen, denn bei der günstigsten Abo-Version für 8 Euro im Monat ist auch Werbung dabei. Werbefreiheit, die gibt es nur, wenn man das teurere Plus-Abo für 23 Euro im Monat abschließt. Und die zweite Möglichkeit ist, dass man in den sogenannten temporären Chat wechselt. Und auch minderjährige Nutzerinnen und Nutzer, die sollen auch keine Werbung angezeigt bekommen.
2: Die Umweltschutzorganisation Greenpeace hat ausgerechnet, wie viel der Hitzesommer dieses Jahr in Deutschland an finanziellem Schaden verursacht hat. Insgesamt kommt Greenpeace auf 36 Milliarden Euro. Die größten Kosten gab es durch Auswirkungen der Hitze auf die Arbeitswelt. Arbeitnehmer hätten durch die Hitze langsamer gearbeitet, mehr Fehler gemacht oder sich krank gemeldet, so Greenpeace. Allein das seien 11 Milliarden Euro gewesen. Dazu kämen noch Schäden an Wäldern durch die Trockenheit und Brände. Außerdem gab es auch hohe Kosten für das Gesundheitssystem, weil zum Beispiel mehr Menschen behandelt werden mussten. Und auch die Ernteausfälle und verzögerten Gütertransporte hätten viel Schaden verursacht. Die Ukraine bekommt von der Europäischen Union weitere 6,1 Milliarden Euro. Damit soll sie Flugabwehrsysteme, Raketen, Munition und Radaranlagen kaufen können. Das Geld ist Teil eines 90 Milliarden Euro Pakets, das die Ukraine in diesem und im nächsten Jahr von der EU bekommen soll. Nach den Randalen am Freitag beim DFB-Pokalspiel Waldhof Mannheim gegen den 1. FC Kaiserslautern fordern Politik und Polizei jetzt härtere Konsequenzen. Fans haben sich gegenseitig und die Spieler auf dem Platz mit Pyrotechnik beschossen. Hundertschaften an Polizei mussten einschreiten. Besonders in Mannheim gibt es immer wieder solche Ausschreitungen. Letztes Jahr gab es beim Spiel gegen Leipzig mehr als 30 Verletzte. Der Fanforscher Harald Lange von der Uni Würzburg glaubt aber nicht, dass härtere Strafen etwas ändern würden.
4: Das passiert aus einer Leidenschaft, aus einer Emotionalität heraus. Und da ist dann so eine Abschreckung mit härteren Strafmaßnahmen oder so, bringt überhaupt nichts. Die Gewalt kommt aus dem Fanblock und die Prävention muss auch aus dem Fanblock kommen. Das wäre so für mich das Grundprinzip. Das heißt, die Fans müssen aufeinander achten.
2: Spiele wie das Derby zwischen Waldhof Mannheim und dem FCK sind sowieso schon vorab als Hochrisikospiele eingestuft. 1400 Polizisten waren im Einsatz mit hohen Kosten für den Steuerzahler. Das Wetter heute wärmer als die letzten Tage und sonnig.
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2: So Leute, ich hoffe, ihr hattet eine ganz, ganz tolle Mittagspause. Hello an diesem Montag. Erstmal jetzt noch einen Kaffee holen um ganz genau 3 Minuten nach 1. Ich bin Sarah und ich habe jetzt Tame Impala mit Dracula für euch.

Das ist Pascha nehmen. Mit Augenblick hier für euren Montag bei Das Ding. 10 Minuten nach 1 haben wir jetzt. Ich hoffe, ihr hattet eine tolle Mittagspause. Und genießt diesen Montag. Vielleicht habt ihr ja auch noch Urlaub. Wünsche ich euch einen schönen freien Tag. James Hype mit Waterfalls. Gibt's jetzt. Haut

Gleich haben wir 20 nach 1 und Songtexte falsch verstehen. Leute, ich bin da safe auf der 1. Vor allem, ich gucke dann auch nicht nach. Ich singe das dann einfach so, wie ich das möchte. Ja, mir doch egal. Bei dem Song, den ich jetzt für euch habe, da gibt es auch eine Stelle, da heißt es eigentlich Get That Back. Das ist am Anfang vom Refrain. Da sagt er Get That Back.

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1: Also irgendjemand von euch muss mich am 19. November zu sich nach Hause einladen, weil ich will auch GTA 6 spielen. Ich habe keine Konsole, ich habe gar nichts, worauf ich das irgendwie spielen könnte. Und jetzt am Donnerstagabend um 9 Uhr, da kommt der neue Trailer dazu. Nur auf Netflix. Super, freuen wir uns alle, ne? Aber natürlich gibt's auch da jetzt schon so ein paar Leaks. Calling aus dem Das-Ding-Team. Was wissen wir denn jetzt schon über GTA 6?
2: Ja, also da wird ja schon die ganze Zeit viel spekuliert und jetzt aber eben auch geleakt, gesichert offiziell. Davon ist nichts. Aber Stand jetzt wissen wir sehr, sehr viel über die Polizei.
1: Was? Hä?
2: Doch, auch in GTA 6 sind wir ja kriminell unterwegs und bewegen uns in einer riesigen Spielwelt. Mhm. Erfüllen Missionen oder erkunden die Welt eben zu Fuß oder im Auto. Naja, und wenn wir da zu schnell unterwegs sind, blitzen die Polizisten sogar. Ja. Außerdem ist die Polizei auch schlau und erkennt uns bei einer Fahndung an unserem Auto, unserem Aussehen und unserer Kleidung. Die Autos selbst gehen nicht nur kaputt, sondern kriegen vorher auch Kratzer. Und jetzt kommt's, tanken müssen wir wohl auch noch. Also, das gab's alles so oder zumindest in so vielen Details noch nicht. Und je mehr Quatsch wir anstellen, desto höher ist ja unser Fahndungslevel, der mit Sternen dargestellt wird. Und jetzt gibt's statt 5 wieder 6.
1: Okay, aber da muss ich sagen, das finde ich nicht mal so crazy. Aber tanken? Sorry? Ich mag nicht tanken. Also hier schon im echten Leben nicht. Muss ich mir doch nochmal überlegen, dann, ob ich das spielen will. Ja, klar.
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Das ist Sommer hier für euch bei Das Ding. Hello an diesem Montag, obwohl ich sage jetzt eigentlich gar nicht Hallo, sondern ich sage eher Tschüss, weil ich wünsche euch noch jetzt einen tollen Montag. Egal, ob ihr auskatern müsst, weiß ich nicht, vom Wochenende noch oder heute fit zum Sport geht. Ich wünsche euch ganz viel Spaß. Ich bin Sarah und wir hören uns morgen wieder ab 10. Freue mich sehr, wenn ihr dabei seid. Jetzt noch Calvin Harris mit Blessings für euch.

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1: Mit Lilia Kockler, hi. Bei ChatGPT gibt's ab heute auch in Deutschland Werbung. Die Entwicklerfirma OpenAI will dadurch auch mit der Gratis-Version und der günstigen Variante Go Geld verdienen. User bekommen ab sofort unter den Antworten von Chat abgetrennt mit einer grauen Linie Werbung angezeigt. Verbraucherschützer machen sich aber Sorgen, dass ChatGPT jetzt die sensiblen Daten der User an die Werbetreibenden weitergibt. Sebastian Moritz aus der Wirtschaftsredaktion hat dazu mehr Infos.
2: Also OpenAI sagt, dass Werbetreibende keinen direkten Zugriff auf die Chatverläufe bekommen. Was es allerdings geben wird, ist sogenannte kontextbezogene Werbung. Das heißt, ich suche zum Beispiel nach einem Thailand-Urlaub und bekomme dann Werbung für Urlaub in Thailand angezeigt. Darauf müssen wir uns einstellen. Personalisierte Werbung soll es aber nicht geben, verspricht OpenAI. Da wird dann nicht nur registriert werden, dass ich mal nach einem Thailand-Urlaub gesucht habe, sondern es würde ein richtiges Profil von mir erstellt werden. Da gibt es hohe Hürden und das ist für den europäischen Markt erstmal nicht geplant.
1: Verbraucherschützer finden es nicht gut, wie die voreingestellten Trinkgeldoptionen auf den Kartelesengeräten der Gastro gestaltet sind. Sie warnen vor allem davor, dass oft nicht alle Möglichkeiten klar zu sehen sind. Das sei ein Designtrick, das Feld kein Trinkgeld oder Trinkgeld selbst festlegen, sei oft ganz klein dargestellt oder irgendwo versteckt. Die Felder mit den voreingestellten Prozentvorschlägen würden dagegen größer dargestellt. Dadurch würden die Kunden unterschwellig beeinflusst. In einer Umfrage des Bundesverbands der Verbraucherzentralen hat mehr als die Hälfte gesagt, dass sie sich durch diese auffälligen Prozentvorschläge zum Trinkgeldgeben verpflichtet fühlen. Die Bahnstrecke zwischen Luxemburg-Stadt und Trier ist ab heute gesperrt. Wegen Bauarbeiten fahren dort bis Mitte September keine Züge. Das Ding-Reporter Jan Theusen berichtet.
3: Das luxemburgische Bahnunternehmen CFL setzt in der Zeit Ersatzbusse ein. Für Berufspendler und sonstige Fahrgäste aus der Trierer Innenstadt, aus Konz und von der Weststrecke soll es also passende Busverbindungen geben. Trotzdem sind alle aufgerufen, vor ihren Fahrten die aktuellen Fahrpläne und Haltestellen des Ersatzverkehrs zu prüfen.
1: Schmerzen lassen sich besser aushalten, wenn man Heavy Metal hört. Das ist bei einer neuen Studie des Max-Planck-Instituts für Kognitions- und Neurowissenschaften rausgekommen. Die Forschenden hatten 2023 dazu Tests mit Besucherinnen und Besuchern des Wacken-Musikfestivals gemacht. Die Leute, die währenddessen Metal gehört haben, konnten ihren Unterarm länger in eiskaltes Wasser halten als die anderen. Die Forscher hoffen, dass sie durch die Erkenntnisse Patienten mit chronischen Schmerzen besser helfen können. Und jetzt schauen wir noch kurz aufs Wetter für Baden-Württemberg und Rheinland-Pfalz. Heute ist es wieder wärmer als die letzten Tage. Es werden so zwischen 20 und 28 Grad, ab und zu ein paar Schleierwolken, aber ansonsten sonnig.
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1: Hallihallo!
6: Hier sind für euch Marvin und wie sie mit vollem Namen heißt.
1: Bitte.
6: Happy Lotta. Victualia.
1: Mann.
6: Pfefferminzer. Ephraims Tochter.
1: Ja, genau.
6: Was kommt da noch dazwischen?
1: Da kommt nichts dazwischen.
6: Gurkensalat.
1: Fischkopf, Marvinator, Marvin.
6: Ja, sucht euch was aus. Wir sind auf jeden Fall die nächsten vier Stunden für euch da, versprochen.

0: Du. Ich war gerade ein bisschen nach vorne wieder. Der Mann, der so, so sag mal was.
1: Yeah.
0: Ja, auf jeden Fall war das it.
1: Michiko
0: ja. Von Jason Derulo, liebe
1: wir
0: Leute.
1: Wir sind Happy und Marvin und wir sind wie immer professionell vorbereitet auf alles, was hier passiert. Leute, wir wollen mit euch sprechen über unsere Achtung.
2: Die Lieblingsschlagzeile des Tages.
1: Mhm. Passiert in Bayern, in genauer gesagt Pfaffenhofen.
0: Pfaffen. Mit ganz viel Spucke.
1: Mit sehr viel Spucke und viel Pfaff.
0: Mhm.
1: Da ist ein Bäckereikunde.
0: Ja.
1: Zu seinem Bäcker gegangen.
0: Macht man so, ja.
1: Und hat sich ein halbes Brot gekauft.
0: Das ist mir auch schon passiert. Dachte ich mir auch, es ist zu viel, ein ganzes.
1: Ja. Ein halbes Brot ist ja nur die Hälfte von einem ganzen Brot.
0: Das ist korrekt.
1: So. Jetzt wird's richtig Allmann.
0: Ja, ja, jetzt.
1: Dieser Typ ist dann nach Hause gegangen und hat sein halbes Brot auf seine Küchenwaage gelegt.
0: Ja.
1: Und da hat er investigativ herausgefunden, dass von dem ganzen Brot ihm 10 Gramm zu wenig abgeschnitten wurden. Also 10 Gramm unter dem halben Brot.
0: Unter dem ganzen Brot.
1: So, jetzt könnte man ja sagen, dass er sagt, 10 Gramm, ey, das ist, also das ist ein bisschen Kruste so, das ist ja gar nichts, ne? Nein, er hat sich mit einer anonymen E-Mail beschwert und hat anscheinend danach sogar die Behörden eingeschaltet.
0: Niemals hat er das gemacht. Ja. Hä, und der soll mal übertreiben.
1: Dann ist das Eichamt.
0: Eichamt?
1: Ja.
0: Was ist das denn?
1: Ja, so geeichte Sachen, also die so, da so, so eine, weiß ich nicht genau, was sie machen. Wahrscheinlich so eine Art TÜV-Amt, die so sagen,
0: okay.
1: Ja, das ist richtig und das ist nicht richtig.
0: Okay, okay,
1: so.
0: Okay.
1: Dann ist das Eichamt dahin und hat dann gesagt, dass der Bäcker jetzt neue Präzisionswagen für alle Filialen anschaffen muss. Im Wert von umgerechnet so fast 15.000 Euro.
0: Was zur Hölle?
1: Ja.
0: Alter, wirklich. Sag mir, dass du aus Deutschland kommst und mir zu sagen, dass du aus Deutschland kommst, Alter.
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0: Baby Don't Hurt Me. David Guetta, Anne-Marie und Coyle Ray für euch hier bei Das Ding am Montag.
1: Nein, wow, ich hab
0: genug gesagt. Am Montagnachmittag, 14.20 Uhr, Sternzeichen, bla. Und die Sonne steht am
1: Himmel. Und damit, Leute, wollten wir eigentlich nur sagen, dass OG Deutschrap endlich mal wieder ein Comeback

0: sicher. Sido ist er. Ist zurück mit einer neuen Single und auch übrigens, vielleicht habt ihr schon gesehen bei Insta oder so, mit einer neuen Maske.
1: Ja, am Anfang, vielleicht wissen es ja ein paar von euch, hat er ja seine Karriere noch gestartet als Undercover-Typ mit so einer Totenkopfmaske im Gesicht. Ja, die hat er jetzt ausgetauscht.
0: Ja, zwischendurch war die ja eine ganze Weile ganz weg und jetzt hat er, also kennt ihr diese... diese Masken, die so Influencer tragen, wenn sie irgendwie so sich Infrarot ins Gesicht machen?
1: Ja, ja, oder so Beauty-Treatment.
0: So Beauty-Treatment. So sieht er ein bisschen aus, nur ohne Infrarot. Also, ja. Ja, weiß über, ich nicht.
1: Den neuen Look lässt sich auf jeden Fall streiten, ja. Aber Sidos neuer Track ist er. Ist dafür richtig nice.

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0: The Box. Roddy Ricch, bei Das Ding für euch.
1: Gestern gab es das ZDF-Sommerinterview mit AfD-Chefin Alice Weidel und seitdem geht dieser Satz hier viral.
2: Ich will nicht mehr angelogen werden von irgendwelchen Flachzangen, die da oben sitzen.
0: Ja, und jetzt hat sich die Bild-Zeitung gedacht, heute schauen wir mal, was Flachzange denn eigentlich bedeutet und ob das überhaupt eine Beleidigung ist.
1: Ja, ich zitiere, Die Flachzange ist im Original ein simples Handwerkzeug mit flachen Backen, die vor allem zum Halten und Biegen von Blech und Draht benutzt wird.
0: Okay.
1: Ich zitiere weiter, Verglichen mit anderen komplexeren Zangen gilt sie also als wenig vielseitig. Eine Flachzange ist also im übertragenen Sinn jemand, der wenig drauf hat.
0: Ja, aber vielleicht hat die Weidel das auch als Kompliment gemeint, weil ich meine, ich finde schon krass, dass man mit Kanzler Merz Blech biegen kann.
1: Das ist nicht schlecht, ja.
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0: Appetit für euch bei Das Ding am Montagnachmittag.
1: Und bei einem sind wir uns doch alle einig, die größten NPCs im Sommer sind, ja, Stechmücken.
0: Na klar.
1: Natürlich. Ich habe mir im Urlaub auch wieder 7 Stiche eingefangen. Es war auch schon schlimmer, es nervt aber trotzdem. Also versuche ich wirklich nicht dran zu denken.
0: Ja, aber das ist falsch anscheinend, zumindest laut einer neuen israelischen Studie. Denk lieber dran.
1: Was?
0: Die haben nämlich Leute mit Fake-Mückenstichen ausgestattet. Das Ding Reporterin Julia aus der Wissenschaftsredaktion.
2: Die Leute sollten sich dann entweder davon ablenken oder ganz bewusst hinspüren. Und überraschenderweise war die Entzündungsreaktion bei den Menschen, die hingespürt haben, deutlich schwächer und klang schneller wieder ab.
0: Hingespürt.
1: Hingespürt, auch crazy. Ich hinspüre jetzt. Ist aber richtig crazy. Wieso ist das denn so?
2: Die Vermutung der Forschenden aus der Nature-Studie ist, dass Juckreiz oder Schmerz nicht nur lästige Warnsignale sind, sondern sie liefern dem Gehirn wichtige Informationen darüber, was gerade im Körper passiert. Und wenn wir dann etwas Aufmerksamkeit schenken, kann unser Gehirn diese Signale offenbar besser nutzen, damit es dann die Entzündungsreaktion ganz gezielt steuern kann.
0: Mhm. Wollen wir jetzt auch mal? Pass auf, wir steuern jetzt. Steuer deine Gedanken.

0: und deine Gefühle.
1: Ja.
0: Richte deine gesamte Energie, und ich weiß, davon ist nicht allzu viel da an einem Montagnachmittag.
1: Korrekt.
0: Auf deine Mückenstiche. Wo sind die überall?
1: Hier, schau. Siehst du schon diese Wölbung auf meiner Hand? Das
0: ja.
1: ist ein Mückenstich.
0: Ich, spür rein.
1: Ich hinspüre.
0: Ja, hinspüre dich. Leite deine Energie und denke
1: sie.
0: Nur an deinen Mückenstich an der Hand.
1: Oh mein Gott.
0: Ist er schon weg?
1: Nein.
0: Das hat toll funktioniert.
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1: Mit Lilia Kockler. Hi. ChatGPT zeigt ab heute auch Usern in Deutschland Werbung an. Die Entwicklerfirma OpenAI will dadurch auch mit der Gratis-Version Geld verdienen. Wer ChatGPT weiter ohne Werbung benutzen will, hat verschiedene Möglichkeiten. Das Ding-Reporter Sebastian Moritz berichtet.
2: Entweder man schließt ein kostenpflichtiges Abo ab, das wäre dem Konzern OpenAI vermutlich am liebsten. Da muss man allerdings genau hinschauen, denn bei der günstigsten Abo-Version für 8 Euro im Monat ist auch Werbung dabei. Werbefreiheit, die gibt es nur, wenn man das teurere Plus-Abo für 23 Euro im Monat abschließt. Und die zweite Möglichkeit ist, dass man in den sogenannten temporären Chat wechselt. Und auch minderjährige Nutzerinnen und Nutzer, die sollen auch keine Werbung angezeigt bekommen.
1: Der Hitzesommer 2026 hat in Deutschland Schäden von mindestens 36 Milliarden Euro verursacht. Das geht aus einer Untersuchung der Umweltschutzorganisation Greenpeace hervor. Katharina Wilhelm aus der ARD-Klimaredaktion berichtet.
3: Die meisten Kosten seien in der Arbeitswelt durch Produktivitätsverlust und Ausfälle entstanden, so Greenpeace. Konkret heißt das, Arbeitnehmer hätten durch die Hitze langsamer gearbeitet und mehr Fehler gemacht oder sich krank gemeldet. Allein das seien 11 Milliarden Euro gewesen. Hinzu kommen Waldschäden durch Trockenheit und Brände sowie Kosten für das Gesundheitssystem, weil beispielsweise mehr Menschen ambulant und stationär behandelt werden mussten. Dazu gezählt werden auch Kosten durch Ernteausfälle und dass Güter nicht per Schiff transportiert werden konnten.
1: Die britische Regierung fordert Social-Media-Plattformen auf, Clips von gefährlichen Fahrmanövern zu löschen. Hintergrund ist ein schwerer Unfall am Wochenende in Großbritannien. Dabei sind 7 Menschen getötet worden. Der Zusammenprall sei durch einen Geisterfahrer ausgelöst worden. Einer der Toten soll vor dem Unfall Videos von riskantem Fahrverhalten auf TikTok gepostet haben. Der Staatsminister im Bereich Verteidigung, Pollard, hat gesagt, auf Social Media würde so ein gefährliches Verhalten teilweise verherrlicht. Die Plattformen müssten dafür sorgen, dass Leute, die solche dummen Dinge tun, nicht noch ermutigt werden, so Pollard. Die Gewerkschaft der Polizei, GdP, fordert, bei Hochrisikospielen die Vereine an den Mehrkosten zu beteiligen. Das baden-württembergische Innenministerium lehnt das bisher ab. Beim DFB-Pokalspiel zwischen Waldhof Mannheim und dem 1. FC Kaiserslautern am Freitag hatte es schwere Ausschreitungen gegeben. Mehr als 1400 Polizisten waren im Einsatz. Der Vorsitzende der GdP-Bezirksgruppe Mannheim-Mohr sagt, es sei schwer zu erklären, warum die Allgemeinheit die Kosten tragen muss, wenn bei kommerziellen Großveranstaltungen mehr Polizei anwesend sein muss. Und wir gucken noch kurz aufs Wetter. Heute ist es wieder wärmer als die letzten Tage. Es werden so zwischen 20 und 28 Grad. Ab und zu gibt es ein paar Schleierwolken, aber ansonsten ist es sonnig. Morgen dann deutlich wolkiger, von Südwesten her zeitweise Regen und Gewitter bis 27 Grad.
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6: Achtung, spannt die Regenschirme auf oder zieht euch die Regenjacke übers Gesicht. Jetzt spuckt Peppi wieder beim nächsten Artist.
7: Was hab ich da? Hä, warum? Ach so. Ich muss erst mal gucken, wer als nächstes. Nur weil ich ihn super gerne so ausspreche. The Borsa.
6: The Borsa.
7: Borsa.
6: The Borsa. Einmal komplett aus.
7: Klingt doch viel cooler als Borsa.
6: The Borsa.
7: Borsa.
6: Ja, ich wische mir jetzt kurz deinen Spuck aus dem Gesicht.
7: Stimmt
6: Sag noch kurz unseren Namen. Hier sind Peppi und Marvin und das hier ist...

0: DMC, Falling Stars um 15.10 Uhr hier bei Das Ding.
1: Jetzt wird's ein bisschen spooky, denn Stuttgart 21 bekommt ein eigenes Horrorgame.
0: Oh mein Gott, ja, ist quasi Real-Life-Horror. Wir sind auf der langsamsten Baustelle Deutschlands, die ja nie fertig wird, wissen wir alle. Und wir müssen unseren Zug bekommen.
1: So, es gibt eine erste Demo und die schauen wir uns jetzt hier an. Also, du läufst hier so in den Bahnhof rein, beziehungsweise in diese große Baustelle. Und wir müssen jetzt, das ist das Ziel, zu Gleis 9 zum ICE Richtung Ulm. Hier sind überall auch so Schilder auf dem Boden. Hier zum Beispiel steht noch 360 Meter bis zum Gleis.
2: ICE 247, heute circa 20 Minuten Verspätung.
1: Ah ja, guck, also wir haben ein bisschen mehr Zeit, aber die brauchen wir hier leider auch. Überall stehen Absperrungen.
2: Dieser Weg ist versperrt. Wir danken für Ihr Verständnis.
1: Ja, Pylon, Container.
2: Falls Sie denken, der Weg dauert unendlich lang, das stimmt nicht.
1: Wir sind immer noch auf der Suche nach Gleis 9. Hier ist eine Bank, da kann man dann mal kurz Pause machen, aber auch nicht zu lange.
2: Schlafen auf den Bänken ist nicht gestattet.
1: Zwischendurch bekommst du dann immer wieder auch Updates auf dein Handy. Also du hast kein wirkliches Handy in der Hand, aber es wird dann so eingeblendet an der Seite. Gleiswechsel, Verspätung. Dann irgendwann geht ein Countdown los. Noch 2 Minuten, noch 1 Minute. Man kommt wirklich richtig in Stress und denkt, ich muss da jetzt auch mal langsam da sein. Aber
2: das hier wird niemals enden. Wir bitten um Entschuldigung.
0: Oh mein Gott, absoluter Albtraum, Leute. Real-Life-Horror made in Das Ding Viertel S21. Also wenn ihr mal wieder durch einen Bahnhof irrt, könnt ihr dabei zocken, wie ihr durch einen Bahnhof irrt.
1: Ne? Klingt perfekt.
0: Klingt toll.
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0: das bitte Natasha Bedingfield überlassen? Um 15.21 Uhr hier mit Flashback-Vibes von Natasha Bedingfield unwritten.
1: Leute, wusstet ihr eigentlich, dass man in- und auswendig zusammenschreibt?
2: Das kenne ich in- und auswendig. Ich bin 100%ig zu 100%ig. Baby, ja, du kennst mich. Menschen machen Fehler, aber Fehler machen menschlich.
1: Zumindest, wenn man die neue Single von den Chainsmokers und Makko sucht. Die heißt nämlich genauso.
0: In- und auswendig. Ja, alle LRS-Kinder so, ja, das habe ich früher auch immer so geschrieben. Aber ja, so heißt eigentlich nur der neue Track. Und weiß ich jetzt nicht, ob das so korrekt ist, aber gut klingen tut's immerhin, ne?
1: Ja. Hm? Man fragt sich ja manchmal bei solchen Kombis, wie kommen die zusammen, ne? Makko, Sänger aus Berlin, The Chainsmokers, irgendwie aus New York, haben die so gegoogelt, coole Newcomer oder irgendwie so geile Acts aus Berlin. Wahrscheinlich irgend so ein Management, die einfach sagen so, hier, ihr und du.
0: Du und er.
1: Mal. So richtig unromantisch, ne? Aber egal.
0: Business ist Business.
1: Am Ende klingt's geil. In- und auswendig, alles ein Wort. Makko und The Chainsmokers.
3: Ich bin Makko.
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0: Ich habe ein paar Namen zu verlesen.
1: Bitte.
0: Summer Jam und Billa Joe waren das. Und wir sind Peppi und Marvin. Das waren schon alle Namen, die ich sagen
1: wollte. Toll, so viele waren jetzt.
0: Ich bin durch. Jetzt kannst du übernehmen.
1: Aber ich habe eine Frage für dich, Marvin. Sie ist eine 10 von 10, ja? Aber sie klatscht, wenn das Flugzeug landet.
0: Aber klatscht sie ernsthaft oder ist es Ironie? So, also so als Challenge-mäßig?
1: Nee, schon so auf Ernst. So.
0: Auf Ernst?
1: Ja. So richtig so, wir sind halt unten angekommen. Ja.
0: Boah, warte, 4 von 10.
1: Oh, so wenig?
0: Ja, schon Abchörner.
1: Boah, das ist schon krass. Ja, weil ich meine, ich hab's auch schon nicht mehr. Vielleicht
0: du bist diese 4 von 10.
1: Vielleicht bin ich diese 4 von 10.
0: Nee, freut mich, dich kennenzulernen.
1: Nee, aber das war ja nicht so. Guck mal, weil ich bin gestern aus dem Urlaub gelandet und der Pilot hatte seinen letzten Tag als Pilot. Und dann wurde ordentlich Party gemacht.
0: Oh, mit Final Countdown.
1: Ja, ja. Guck mal, süß. Die süße Maus.
0: Ja.
1: Die Wubus, die kommen alle von mir.
0: Aber das ist auch was anderes. Wenn der den letzten Tag hatte,
1: ja,
0: dann hast du ja also in erster Linie geklatscht, weil du froh warst, dass der alte Mann euch nicht alle umgebracht hat.

0: you so bad um 15.41 Uhr hier bei Das Ding.
1: Eine Frau, den Tränen nahe, in der Hand ein abgeschnittener Zopf Haare.
0: Oh Gott.
1: Das Rasierergeräusch wird immer lauter.
0: Was ist geschehen?
1: Ja, man könnte meinen, es geht hier irgendwie um Umstyling bei Germany's Next Topmodel. Aber nein, es war das große Umstyling bei Erling Haaland.
2: Diese wunderschönen blonden Haare. Zeit, sich davon zu trennen.
3: Time to let it go.
1: Geht heute komplett viral. Erling Haaland heißt ja seit dem Wochenende Erling fast ohne Haarland.
0: Oh Gott, Mann.
1: Weil, kannst
0: du dir nicht verkneifen.
1: Ja, nee.
0: Auf jeden Fall. Weg sind sie, die Haare, ob mit Marvins Witz oder ohne. Jetzt hat er mit Buzzcut. Und das Internet geht wirklich crash out. Ne? Der Vlog von ihm, der hat jetzt schon über 3,1 Millionen Aufrufe. Leute, es sind doch nur Haare.
1: Ja, Kommentare bei YouTube, Insta, TikTok eskalieren komplett. Und da gehen die Meinungen sehr weit auseinander. Mhm. Die einen schreiben sowas wie, ey, sieht tausendmal besser aus. Oder einfach nur so, smash, yo.
0: Klar. Oder aber das komplette Gegenteil. Wir haben Rapunzel verloren, schreibt
1: Nein, ja. Rapunzel ist weg. Oh. Hier steht auch zum Beispiel, er sieht aus wie 12, Milchbubi.
0: Hart.
1: Stimmt ein bisschen, finde ich.
0: Ja, aber manche stehen ja auf Milchbubis. Ne? Mein Lieblingskommi von allen ist aber, sich ein Buzzcut schneiden, ist das männliche Äquivalent zu, würdest du mich auch lieben, wenn ich ein Wurm wäre. Mhm.
1: Ja. Also ich hatte schon mal einen Buzzcut, weiß nicht.
0: Ja, aber deine Haare sind ja jetzt auch schon relativ kurz.
1: Ja.
0: Also
1: bin ich kein Wurm. Besser sagst du jetzt nichts.
0: Ja, sag besser nichts.

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1: Mit Lilia Kockler. Hi. Bei ChatGPT gibt's ab heute auch in Deutschland Werbung. Die wird im Chat durch eine graue Linie von den Antworten abgetrennt. Dadurch sollen User das Gespräch und die Werbung gut auseinanderhalten können. Fachleute befürchten aber, dass die Grenze immer weiter verschwimmen wird. Der Analyst Philipp Klöckner zum Beispiel.
2: Wenn der Anreiz ist, mehr Werbung zu verkaufen, dann wird man sie schlechter kenntlich machen mit der Zeit. Da bin ich mir relativ sicher. Ansonsten täte man das nicht, hält man sich an die klare Trennung, wird die Werbung einfach ineffektiv sein. Und die Werbetreibenden werden OpenAI nicht besonders lange nutzen und das wird dann auch nicht erfolgreich.
1: Andere Chatbots wie Claude oder Gemini sind bisher noch werbefrei. OpenAI ist mit ChatGPT der erste große Konzern, der Werbung einführt. Die Umweltschutzorganisation Greenpeace hat ausgerechnet, wie viel der Hitzesommer dieses Jahr in Deutschland an finanziellem Schaden verursacht hat. Insgesamt kommt Greenpeace auf 36 Milliarden Euro. Die größten Kosten gab es durch Auswirkungen der Hitze auf die Arbeitswelt. Arbeitnehmer hätten durch die Hitze langsamer gearbeitet, mehr Fehler gemacht oder sich krank gemeldet, so Greenpeace. Allein das seien 11 Milliarden Euro gewesen. Dazu kämen noch Schäden an Wäldern durch die Trockenheit und Brände. Außerdem gab es auch hohe Kosten fürs Gesundheitssystem, weil zum Beispiel mehr Menschen behandelt werden mussten. Und auch die Ernteausfälle und verzögerten Gütertransporte hätten viel Schaden verursacht. Forscher der Uni Freiburg und des Fraunhofer Instituts haben es zum ersten Mal geschafft, durchsichtige Solarpanels für die Massenproduktion herzustellen. So können mehr Menschen ganz einfach Solarstrom erzeugen. Das Ding-Reporterin Samantha Happ berichtet.
3: Transparente Solarmodule auf Autodächern, als Fenster von Wintergärten oder an Balkonbrüstungen. Dem Fraunhofer Institut für solare Energiesysteme ist ein Durchbruch bei der industriellen Fertigung von lichtdurchlässigen Photovoltaikmodulen gelungen. Diese konnten nun erstmals mit industriellen Beschichtungsverfahren in Serie gefertigt werden, so das Forschungsinstitut. Daran waren bisherige Massenproduktionen von Laborsolarzellen gescheitert.
1: Das vegane Essensangebot in den deutschen Hochschulmensen hat sich in den letzten 10 Jahren vervierfacht. Das ist in einer Analyse der Uni Konstanz und der Hochschule für Technik und Wirtschaft Berlin rausgekommen. 2024 waren fast 40% der Hauptgerichte vegan, 2015 waren es noch knapp 11%. Der Anteil von vegetarischen Angeboten hat sich aber verringert, von knapp der Hälfte auf etwa ein Viertel. Hochschulmensen gehören den Experten zufolge damit zu den Einrichtungen, die den Wandel hin zu stärker pflanzenbasierter Kost früh und deutlich vollzogen haben. Und wir gucken noch kurz aufs Wetter in Baden-Württemberg und Rheinland-Pfalz. Heute ist es sonnig mit ein paar vereinzelten Wolken. Ab und zu gibt es in Baden-Württemberg auch Regen, der zum Abend hin dann häufiger wird. Morgen kann es dann auch wieder schauern und auch gewittern.
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1: Mit Peppi und Marvin hier. Hallo.
5: Kurz nach 4. Das ist euer Montag. Hoffentlich schon Feierabend.
1: Bitte.
5: Ich glaube, es ist wirklich schwer, wenn man so Musiker ist, Songwriter oder so, sich immer wieder neue Sachen auszudenken.
1: Ganz schwierig.
5: Weil eigentlich über alles ist schon mal was geschrieben worden.
1: Safe. Hundertprozentig. So. Liebe, vermissen, Oceans.
5: Ja.
1: Mehr.
5: Ja, Liebe, vermissen, Oceans auch. Liebe auch schon. Aber also, dass man sich dann hinsetzt und wirklich mal brainstormt und guckt, worüber ist doch noch nie ein Song geschrieben worden.
1: Was gibt's denn noch? Ja.
5: Ja, und dass man dann ausgerechnet auf Chlor kommt.
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5: Das muss mir mal jemand erklären. Wir spielen euch gleich die 21 Pilots mit einem Lied über Chlor. Chlorine spielen wir euch in 3 Minuten. Das hier ist aber erstmal Bibi Rexha, New Religion. Religion auch. Und Religion. Liebe.
1: Und Vermissen.
5: Vermissen. Und Oceans. Und Chlor.

0: Haaland, Haaland, lass dein Haar herunter. Das funktioniert jetzt nicht mehr. Ne? Also wenn jetzt Erling Haaland so auf einem Burgturm steht und der Prinz will hochklettern, muss er wirklich hochspringen, um sich an seinen kurzen Haaren festzuhalten.
1: Weil das würde ja safe vorkommen irgendwann in seinem Leben. Aber Leute, seine Haare wirklich, die haben einfach zu ihm gehört. Ne? Ja. Die langen, blonden Haare streng nach hinten gegilt, wenn er gerannt ist, wenn er gesprintet ist. Weißt du, so
0: ja, wenn er die mal aufgemacht hat, vor allem, dann muss er aufpassen, dass er beim Rennen nicht drauftritt, so lang waren die Haare. Aber damit ist jetzt Schluss. Der Fußballer Erling Haaland trägt jetzt Buzzcut und das Internet geht wirklich komplett crash out. Und naja, also wenn ihr euch das Video schon angeguckt habt, seine Freundin halt leider auch.
2: I think I will cry. Oh
1: mein Gott! Wirklich, die Reaktion fühle ich ja wirklich, wirklich sehr, weil das gehört einfach dazu, ne? Deswegen habe ich mich mal in Frankfurt umgehört und gefragt, was denn die Frauen halten würden, wenn ihr Freund sich die Haare zu einem Buzzcut schneidet.
3: Wie sehr würde es dir wehtun, wenn dein Freund sich einen Buzzcut schneiden würde?
4: Also wenn das einfach so machen würde, dann schon sehr. Vielleicht vorher ein bisschen absprechen, aber ich finde mit langen Haaren ein bisschen besser als Buzzcut.
1: Hast du dir mal überlegt, einen Buzzcut zu schneiden?
5: Ja, aber die Haarline ist zu schlecht.
1: Würdest du es feiern, wenn dein Freund sich die Haare so schneiden würde wie Haaland?
4: Nee, also das wäre gar nichts für mich. Wir haben das schon mal durchgehabt. Also wir sind schon relativ lange zusammen und er hatte schon mal einen Buzzcut und das hat ihm überhaupt nicht gut gestanden.
1: Okay, wie hast du es gefunden?
6: Ich hatte schon einen Eierkopf.
1: Was sagst du zu einem Buzzcut bei deinem Freund?
7: Ich finde es ganz schrecklich. So Haare geben da doch irgendwie ein bisschen Form, so wenn so ein paar längere Haare da sind.
1: Das heißt, du wärst schon ein bisschen pissig, wenn dein Freund heute mit einem Buzzcut bei dir auftaucht?
7: Ja, also natürlich würde ich ihn supporten. Ich würde ihn natürlich unterstützen.
1: So Alibi-mäßig.
7: Aber ich fände es jetzt nicht super.
1: Warst du dir schon mal überlegen, dir einen Buzzcut zu schneiden?
6: Man darf ja nicht, ne?
0: Ich habe vergessen, den Knopf zu drücken.
1: Sag mal, Marvin.
0: Warte, ich drücke den Knopf.
1: Er war so sehr geschockt.
8: Liebt euch.

0: um 16.23 Uhr hier bei Das Ding.
1: Das, was jetzt gleich musikalisch hier bei uns passiert, das wird wahrscheinlich in Peppis Gesicht so eine Art Augenzucken hervorrufen, denn sie ist hardcore getriggert von diesen Bassdrum-Hardstyle-Geräuschen. Ich spüle das ein, dann wisst ihr alle, was ich meine. Sowas zum Beispiel. Oder sowas hier. Oder sowas hier. Das ist auf so Elektro-Festivals an der Hardstyle-Bühne hört man quasi das den ganzen Tag. Von wirklich? Morgens um 8 bis morgens um 7
0: Wenn
1: am nächsten
0: Tag. Wenn ich mir
1: das
0: auch nur 2 Minuten anhören muss, ne? Ey, ich krieg schon so Paranoia, so... Ich krieg einfach Schlaganfall.
1: Ja, also 2 Minuten 10 muss es dir gleich sogar anhören, denn diese Hardstyle-Bassdrum ist mit drin im neuen Song von Shiagu.
0: Shiagu, ja, es ist ja nur eine einzige Sekunde, die da so gedroppt ist. So ein
1: ja. Weißt du? Aber das dafür immer wieder.
0: Ja.
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1: Also ihr könnt gerne dazu feiern und tanzen. Ich guck mir jetzt an, wie Peppis Auge zuckt.
3: 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Mein Name ist Shiagu.
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0: Now or Never für euch hier um 16:30 bei Das Ding am Montag.
1: Und vielleicht hat euch die Sonnenfinsternis nicht schon genug genervt. Am Freitag ist es
0: mich
1: wieder soweit.
0: Mich hat sie genug genervt. Kommt sie schon wieder?
1: Nee, nicht ganz. Dieses Mal ist es der Mond, der eine Finsternis bekommt. Ne? Über Karlsruhe tatsächlich hier im Das Ding Viertel. Da ist am Freitag um 6 Uhr morgens eine partielle Mondfinsternis zu sehen. Ja, und wenn ihr die nicht verpassen wollt,

0: Natürlich, ja, mit Blick auf Westen.
1: Stehen wir natürlich
0: Marvin,
1: auf,
0: ne? Du fährst ja extra nach Karlsruhe,
1: ja,
0: rüber.
1: Nichts Schöneres vorstellen, als natürlich morgens um 6 schon in Karlsruhe zu sein.
0: Bitte?
1: Naja, nee, also Karlsruhe ist schön, aber ich meine, wir wohnen ja hier in Frankfurt. Da, das heißt, wir hätten ja auch noch Anreise. Nee, das heißt, ich stehe dann um 4:30 auf, oder was?
0: Ach komm. Puh. Hören wir uns den nächsten Song an. Jetzt hast
1: Warte,
0: du
1: Mondfinsternis, ey, ist, wenn Erde zwischen Sonne und Mond ist?
0: Ich habe nur gesagt, wann die stattfindet. Du musst mich jetzt keine astronomischen Sachen fragen, Marvin, okay? Mich hier wieder bloßstellen, kannst, ja, du mich jetzt bitte?
1: Vielleicht ist ja irgendwer im Viertel, der uns das mal ganz kurz in 2 Sätzen erklären kann. Länger haben wir keine Aufmerksamkeitsspanne, das verstehen, nein, wir dann nicht. Also 2 Sätze bitte Erklärung, wie genau funktioniert nochmal eine Mondfinsternis.
0: Bitte.
1: Danke.
0: Ciao.

0: und White Keys hier um 16:34.
1: Mary Ehrenfrau hat uns gerade geschrieben, also Ehrenfrau habe ich jetzt nur dazugefügt, weil sie einfach sofort eingesprungen ist hier bei unserer Ahnungslosigkeit. Sie hat uns gerade erklärt, wie die Mondfinsternis funktioniert.
0: Bitte, hau raus, was hast du geschrieben?
1: Bei einer Mondfinsternis, schreibt sie, steht die Erde zwischen Sonne und Mond und wirft ihren Schatten auf den Mond. Also von hinten leuchtet die Sonne als Scheinwerfer auf die Erde und wir machen Schatten für den Mond.
0: Und dann Mondfinsternis.
1: Mondfinsternis. Jetzt muss mir nur noch mal jemand erklären, warum man das ausgerechnet dann aus Karlsruhe gut sehen kann. Also die Sonne ist doch richtig...
0: Weiß ich jetzt nicht.
1: Sonne ist groß, Erde ist groß, Mond ist groß. Warum sieht man das denn jetzt aus einer
0: Stadt? Ja, weil Karlsruhe einfach das Shit ist, ganz
1: Karlsruhe
0: ehrlich.
1: Ist das Shit. Daran wird's liegen, ja. Danke, Mary.

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0: Sarah Larsson.
1: Midnight jetzt auch noch im Chor.
0: Midnight Sun.
2: Ey, wirklich. Und die hat ja einen richtig coolen Lachflash gehabt jetzt. Ja. Aber die Top 3 gehen ja auch an jemand anderen so gefühlt.
1: Ja, es gibt auf jeden Fall richtig schlechte Momente, einen Lachflash zu bekommen. Voll. Beerdigung wäre so Top 1 Moment. In der Tagesschau, in den Nachrichten, Grüße gehen raus an Susanne Daubner. Ist auch jetzt nicht so geil, aber zumindest geht es hinterher viral. Ja. Und Sarah Larsson hat jetzt auch einen rausgehauen.
2: Bei ihrem Festivalauftritt, da ist sie nämlich auf dem Puckelpop-Festival. In Belgien hat sie dann Lachflash bekommen. Bei Midnight Sun habt ihr auch gerade hier gehört bei das Ding. Und so klingt es eben in der Lachflash-Version.
1: So, jetzt ist die Frage, was zur Hölle ist da passiert?
2: Das Ding ist halt, ihre ganzen Fans, die jetzt wirklich 2 Minuten lang ist sie da am Singen und am Rumtanzen, weil ihre Fans diese Tanzchoreo machen. Weil die ist ja in ihrem Video, ist da so eine Pose, wo sie halt so getragen wird, so eine Delfin-Pose. Und dann haben die halt wirklich im Publikum alle hochgehoben. Und da war die so richtig perplex.
1: Das soll ein Delfin sein? Ich dachte immer, das ist ein Schrimp.
2: Nein, das ist so eine Delfin-Pose. Und deswegen haben die das dann alle im Publikum gemacht. Und dann musste sie halt sehr darüber lachen.
1: Ja. Mann, ey, das hat mir gerade richtig gute Laune gemacht. Sarah Larsson.
2: Können wir die jetzt auch immer so spielen? Eigentlich
1: ja, wir spielen jetzt nur die Lachflash-Version hier bei das Ding.
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1: Mit Lilia Kockler, hi. Wassermangel beeinflusst die Preise für Weizen deutlich stärker als bisher angenommen. Ein Forschungsprojekt der Uni Mainz und der Tschechischen Akademie der Wissenschaften hat ergeben, dass sich rund 3/4 der Schwankungen durch die Auswirkungen von Dürre erklären lassen. Jutta Kaiser aus der Wirtschaftsredaktion berichtet.
2: Das Forscherteam hat kurzfristige und auch längere Dürren berücksichtigt und sich insbesondere die 4 Monate vor der Ernte angeschaut. Eine Phase, in der die Pflanzen besonders empfindlich auf Wassermangel reagieren. Anschließend wurde bestimmt, wie stark die Anbauflächen von Dürren betroffen waren und die Daten mit den Rohstoffpreisen verglichen. Die Ergebnisse zeigten einen deutlichen Zusammenhang zwischen Wassermangel und Weizenpreisen.
1: Der Hitzesommer 2026 hat in Deutschland Schäden von mindestens 36 Milliarden Euro verursacht. Das geht aus einer Untersuchung der Umweltschutzorganisation Greenpeace hervor. Katharina Wilhelm aus der ARD-Klimaredaktion berichtet.
3: Die meisten Kosten seien in der Arbeitswelt durch Produktivitätsverlust und Ausfälle entstanden, so Greenpeace. Konkret heißt das, Arbeitnehmer hätten durch die Hitze langsamer gearbeitet und mehr Fehler gemacht oder sich krank gemeldet. Allein das seien 11 Milliarden Euro gewesen. Hinzu kommen Waldschäden durch Trockenheit und Brände sowie Kosten für das Gesundheitssystem, weil beispielsweise mehr Menschen ambulant und stationär behandelt werden mussten. Dazu gezählt werden auch Kosten.

0: Kosten durch Ernteausfälle und dass Güter nicht per Schiff transportiert werden konnten.
1: Ab heute bekommen ChatGPT-User in Deutschland Werbung angezeigt. Die erscheint unter den Antworten, abgetrennt von einer grauen Linie. Durch die sollen die Anzeigen gut von den Inhalten abgetrennt werden. Die Entwicklerfirma OpenAI will mit der Einführung von Werbung auch mit der Gratis-Version des Chatbots Geld verdienen. Die wird bisher am meisten genutzt. Auch bei der günstigen Version ChatGPT Go gibt's Werbung. Wer die teure Variante hat, bekommt keine und auch Minderjährigen soll keine Werbung ausgespielt werden. OpenAI hat außerdem mitgeteilt, dass bei sensiblen Unterhaltungen, zum Beispiel zu körperlicher oder mentaler Gesundheit, keine Werbung gezeigt werden soll. Schmerzen lassen sich anscheinend besser aushalten, wenn man dabei Heavy Metal hört. Das ist bei einer neuen Studie des Max-Planck-Instituts für Kognitions- und Neurowissenschaften rausgekommen. Die Forschenden hatten dazu Tests mit Besucherinnen und Besuchern des Wacken Musikfestivals gemacht. Die Leute, die währenddessen Metal gehört haben, konnten ihren Unterarm länger in eiskaltes Wasser halten als die anderen. Die Forscher hoffen, dass sie durch die Erkenntnis Patienten mit chronischen Schmerzen helfen können. Und wir gucken noch kurz aufs Wetter. Heute sonnig mit ein paar Wolken, vereinzelt in Baden-Württemberg auch Regen, der zum Abend hin häufiger wird, vor allem in Baden und in der Pfalz, sonst bleibt es oft trocken. Tiefstwerte in der Nacht zwischen 16 und 10 Grad, morgen dann auch wieder Schauer und Gewitter bis 27 Grad. 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
3: Marvin und Peppi für euch hier am Start bei Das Ding.
4: 17:03, das ist euer Montagfeierabend. Wir sprechen gleich über Trennung und Aufteilung nach einer Trennung.
3: Ja, das ist ja mal ganz schwierig, wenn man keinen Ehevertrag geschlossen hat. Ja. Wie geht man da vor?
4: Ja, also Möbel aufteilen ist meistens easy. Geld aufteilen ja auch. Also wenn man irgendwie so 50-50 macht, ist ja dann auch. Zwei Kinder kann man zum Beispiel auch super leicht. Ne? Also jeder kriegt einfach ein Kind, kann man sich dann noch aussuchen, welches man möchte.
3: Ja nicht vor.
4: Aber was macht man, wenn man zusammen einen Hund hat?
3: Oha!
4: Dann wird's kritisch.
3: Dann weiß man wirklich, da ist man überfragt. Ne? Aber ein neues Urteil in Koblenz, das kann eventuell in solchen Situationen um einiges helfen.
4: Ja, man kann seinen eigenen Hund ersteigern. Wie das funktioniert, das klären wir gleich mit unserem Showanwalt Arne Kempkens. Ihr hört's in 10 Minuten hier bei uns in der Show. Vorher gibt's noch Gracie Abrams mit Look at My Life, Masked Wolf mit Astronaut in the Ocean und das hier ist Another Talk to You.

0: Gracie Abrams, Look at My Life war das hier für euch bei Das Ding. Und Leute,
1: wir klären heute eine wirklich emotionale Frage. Was macht man eigentlich, wenn man sich trennt als Liebespaar und man hat einen gemeinsamen Hund?
0: Das ist wirklich die Frage, die viele Paare bestimmt beschäftigt, weil ganz ehrlich, Couch, Fernseher, was auch immer, da nimmt der das mit, der das bezahlt hat. Weißt du, ist easy. Aber wie ist es denn bei dem Hund? Den hat man sich ja zusammen gekauft. Ja, neues Urteil gibt es jetzt aber in Koblenz. Das soll da ein bisschen Abhilfe schaffen. Und unser Showanwalt Arndt weiß, wie das klappen soll. Hi Arndt.
2: Hi.
3: Hi ihr beiden.
1: Aufteilen ist ja wirklich schwierig bei einem Hund, ne?
3: Aufteilen ist schwierig. Beim Kuchen ist es leichter. Also ihr backt zusammen Kuchen und dann könnt ihr euch hinterher nicht einigen, wem der gehört. Zack, wird der in der Mitte durchgeschnitten. Das ist sozusagen die Teilung, die eigentlich normalerweise so erfolgen soll, wenn man sich trennt. Geht natürlich beim Hund nicht so gut. Okay.
1: Also wenn es möglich wäre, ich würde die vordere Hälfte vom Hund nehmen.
3: Das ist Geschmackssache. Wirklich
1: ist,
3: wahr.
1: Vorne, nee, vorne die ist süßer. Also, mit der musst du nicht rausgehen.
0: Ich will jetzt wirklich nicht über Geschmäcker reden, wenn wir hier von aufgeschnittenen Hunden und geteilten Hunden reden. Aber wie klärt man das denn dann, wenn man sich wirklich beeft?
3: Das ist tatsächlich eine Teilungsversteigerung, die dann nur möglich ist. Das heißt, der Hund wird sozusagen zwischen den beiden versteigert und der Höchstbietende darf den Hund mit nach Hause nehmen und der andere kriegt zumindest die Hälfte des Erlöses. Also wirklich eine skurrile Sache und ein seltenes Ergebnis.
1: Die Hälfte des Erlöses?
3: Ja klar, das ist ja Gemeinschaftseigentum und wer gewinnt, hat ja sozusagen nur die Hälfte des Hundes ersteigert, also braucht er nur die Hälfte zu bezahlen am Ende.
0: Ihr habt ja gemeinsam gekauft, verstehst du?
1: Ja, aber was ein Quatsch, dann würde ich doch von vorne... Ja gut, aber darüber müssen wir uns jetzt nicht streiten.
0: Es geht doch um den Hund.
3: Kauft euch zwei
0: Hunde. Und nicht ums Geld.
1: Das ist vielleicht das Learning für alle Paare, die gerade zuhören. Kauft euch einfach immer zwei Hunde.
0: So.
1: Oder vier. Oder sechs.
0: Nein.
1: Oder acht. Oder
3: eine
1: zehn.
3: Eine durch zwei teilbare Menge.
1: Genau.
4: Das

0: Imagine Dragons Enemy um 17.20 Uhr.
1: Ich frage mich manchmal, ja, wie viel Kreativität man eigentlich braucht für einen erfolgreichen Rap- oder Popsong. Also hier, weiß ich nicht. Was würdest du sagen an Kreativität von 1 bis 10 dafür?

0: Ja, so auf 10 ist so super viel Kreativität.
1: 10 ist, also bei 10 hat man wirklich eine halbe Doktorarbeit da rein investiert.
0: Eine halbe Doktorarbeit, boah, das, da macht es mir ein bisschen schwer. So eine 3,5.
1: Ja, ja, würde ich mitgehen.
0: Ja,
1: also
0: weil,
1: ja,
0: Raf
1: Camora
0: ehrlich,
1: und also, Juju, also die singen natürlich auch noch andere Sachen.
0: Ja, klar,
1: und
0: sie
1: haben auch noch andere
0: so
1: Sachen in dem Song. Aber der Refrain, der ist
0: halt
1: nicht nur geklaut,
0: nur
1: sondern besteht ja auch wirklich nur aus 2 Worten.
0: Damit die Leute mitsingen, verstehst du? Ja. Oh, so weit denken wir halt nicht als Radiomoderatoren.
1: Ja. Ja. Also keine Doktorarbeit, aber man kann wirklich geil mitsingen.
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0: Herzlich willkommen in eurem persönlichen Paradise. Hier ist das Ding im Montagfeierabend mit Peppi und Marvin.
1: Und mit der süßesten Geschichte ever. Oh mein Gott, ich musste fast heulen, als ich das gerade gelesen habe. In England war es nämlich so, dass ein Papagei verloren gegangen ist, okay? Vor 9 Jahren.
0: Wie kann man den verlieren? Hat man den irgendwie am Schlüsselbund nicht richtig festgemacht oder was?
1: Er wurde geklaut.
0: Ah ja.
1: Er wurde geklaut. Jetzt habe ich mich nochmal revidiert hier. Wurde geklaut und der Besitzer dachte, er wäre tot, keine Ahnung, er würde ihn nie wiedersehen. Jetzt ist er aufgetaucht, er hat einen Telefonanruf bekommen und hat gesagt, dein Papagei, Barney, er lebt.
0: Barney.
1: Den Witz muss er auch wirklich bringen. Auf jeden Fall, Barney ist am Leben und er dachte die ganze Zeit, er ist tot, aber Barney, er ist hier und jetzt ist er wieder zu Hause und sie sind wieder vereint. Und es ist wirklich die beste Story.
0: Wie lange war der weg?
1: 9 Jahre. Krass, oder? Ich wusste gar nicht, dass Papageien so lange leben können, du.
0: Die werden 1000 Jahre alt. Papageien werden jetzt richtig alt.
1: Okay, übertreib nicht, weil die werden maximal 80.
0: Ja, maximal. Das ist ja also gar nicht alt.
1: Nee, gar nicht alt.
0: Ja, in Papageienjahre umgerechnet sind das 1000 Jahre.

0: Khalid und Marshmallow. Ja, genau das, was du gesagt hast. Nam, so heißt das Lied. Hier ist das Ding im Montag Feierabend.
1: Ja, und am Montag, also seit heute, gibt es bei ChatGPT Werbung.
0: Mhm. Ja. Also, es hat mich ehrlicherweise fast schon gewundert, dass da noch keine Werbung ist, ne? Weil die allermeisten bezahlen dafür ja nichts. Jetzt seit heute sogar auch in der Bezahlversion, also alles zugeballert mit Werbung.
1: Ja, und weil wir einfach das Beste daraus machen müssen, haben wir natürlich uns von ChatGPT auch eine kleine Werbepart uns generieren lassen.
0: Ja.
1: Und das klingt natürlich tippitoppi.
0: Tippitoppi. Und wir haben es natürlich so gemacht, wie man es dann macht. ChatGPT schreibt und wir setzen alles Wort für Wort um.
1: Nein. Es ist 14 Uhr.
0: Ach so, dann bin ich jetzt wieder gesellschaftsfähig.
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0: Also ich würde einschalten, sag ich dir ganz ehrlich.
1: Oder mich todesschämen, wie ich es gerade tue. Oh ja, ich würde ja nach dem Werbespot würde ich vielleicht auch nie wieder was ChatGPT fragen. Aber ist ja gut für die Umwelt, ne?
0: Ja, genau. Server sparen.

0: Das ist unsere persönliche Beachparty auf dem Weg in den Feierabend.
1: Fehlt nur noch das Cocktail. Ugel, Bam Bam.
0: Jamaican. So Jamaican. Peppi und Marvin sind raus für heute. Schön, dass ihr dabei wart, Leute. Wir sind morgen um 2 wieder für euch da.
1: So, und jetzt macht Shana für euch weiter. Have fun und schönen Feierabend gleich.
0: Bis morgen.

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1: Mit Lilia Kockler. Hi. Wassermangel beeinflusst die Preise für Weizen deutlich stärker als bisher angenommen. Ein Forschungsprojekt der Uni Mainz und der Tschechischen Akademie der Wissenschaften hat ergeben, dass sich rund 3/4 der Preisschwankungen durch die Auswirkungen von Dürre erklären lassen. Das Forscherteam hat kurze und auch längere Trockenphasen angeschaut. Anschließend haben sie bestimmt, wie stark die Anbauflächen von Dürren betroffen waren und die Daten dann mit den Rohstoffpreisen verglichen. Zum 35. Jahrestag der Unabhängigkeit der Ukraine sind mehrere europäische Spitzenpolitiker nach Kiew gekommen. Präsident Zelensky hat seine Gäste auf dem Platz vor der Sophienkathedrale im Zentrum der Hauptstadt empfangen. Florian Kellermann berichtet aus Kiew.
2: Zelensky sagte, die ukrainische Unabhängigkeit sei aus einem Traum von Freiheit entstanden. Die Botschaft, eine Kapitulation gegenüber Russland, komme nicht in Frage. Großveranstaltungen waren nicht geplant an diesem Unabhängigkeitstag wegen der Gefahr von Luftangriffen. Zentrales Ereignis in Kiew war ein Galakonzert am frühen Abend in der Oper. Außerdem gab es landesweit kleinere Veranstaltungen. Viele Menschen mussten arbeiten. Arbeitsfreie Feiertage sind in der Ukraine wegen des Kriegs abgeschafft.
1: Die britische Regierung fordert Social-Media-Plattformen auf, Clips von gefährlichen Fahrmanövern zu löschen. Hintergrund sind mehrere schwere Unfälle in Großbritannien und Irland innerhalb weniger Tage. Dabei sind 12 Menschen getötet worden. Medien berichten, dass einer der Toten vorher auf TikTok noch Geisterfahrer-Videos hochgeladen hat. Der Staatsminister im Bereich Verteidigung, Pollard, hat gesagt, auf Social Media würde so ein gefährliches Verhalten teilweise verherrlicht. Die Plattformen müssten dafür sorgen, dass Leute, die solche dummen Dinge tun, nicht noch ermutigt werden. Nach den Randalen am Freitag beim DFB-Pokalspiel Waldhof Mannheim gegen den 1. FC Kaiserslautern fordern Politik und Polizei jetzt härtere Konsequenzen. Fangruppen haben sich und die Spieler auf dem Platz mit Pyrotechnik beschossen. Hundertschaften an Polizei mussten einschreiten. Besonders in Mannheim gibt es immer wieder solche Ausschreitungen. Letztes Jahr gab es beim Spiel gegen Leipzig mehr als 30 Verletzte. Der Fanforscher Harald Lange von der Uni Würzburg glaubt aber nicht, dass härtere Strafen etwas ändern würden.
3: Das passiert aus einer Leidenschaft, aus einer Emotionalität heraus. Und da ist dann so eine Abschreckung mit härteren Strafmaßnahmen oder so, bringt überhaupt nichts. Die Gewalt kommt aus dem Fanblock und die Prävention muss auch aus dem Fanblock kommen. Das wäre so für mich das Grundprinzip. Das heißt, die Fans müssen aufeinander achten.
1: Spiele wie das Derby zwischen Waldhof Mannheim und dem FCK sind sowieso schon vorab als Hochrisikospiele eingestuft. Rund 1400 Polizisten waren im Einsatz. Und wir gucken noch kurz aufs Wetter. Heute sonnig mit ein paar Wolken, vereinzelt in Baden-Württemberg auch Regen, zum Abend hin häufiger. Morgen kann es dann auch wieder schauern und gewittern.
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4: Hallöchen. Oder vielleicht auch schon guten Abend. Ich bin Shanna und euer Sidekick für euren Montagfeierabend. Schön, dass wir das hier gemeinsam machen.
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0: Stellt euch vor, Deutschland spielt bei der WM mit, Fußball-WM, und wir werden mal nicht enttäuscht. Ja, so klingen die Weltmeisterschaften humanoider Roboter. Die sind gerade in China. Also Wettkämpfe, bei denen Roboter in Disziplinen wie Leichtathletik, Tischtennis und Fußball gegeneinander antreten. Wir kriegen es gerade vor allem durch unsere For You mit. Roboter fallen einfach um oder gehen in Flammen auf. Und sogar der Weltrekord im 100-Meter-Sprint von Usain Bolt wurde von einem Robo geknackt. Luca aus dem Das Ding-Team, was können die Dinger jetzt wirklich? Müssen wir uns Sorgen machen?
1: Naja, die Entwicklung, die ist schon crazy, ne? Vor im Jahr haben die Roboter die 100 Meter noch so in gut 20 Sekunden geschafft. Mhm. Jetzt sind einige schon bei unter 10 Sekunden. Also schon ziemlich krass. Die humanoiden Roboter werden gerade deutlich schneller.
0: Naja, aber schnell laufen und sich danach vor Freude achtarmig einen reinorgeln. Also das will ich sehen, dass das ein Roboter macht.
1: Ja, das will ich auch gern sehen. Ne? Das ist natürlich das, was komplett fehlt. Ne? Emotionen bei den Robotern und halt auch bei uns Zuschauern in dem Fall. Weißt du, gerade bei so Fußball oder Boxen, du hast halt kein Tor, bei dem alle komplett ausrasten, keine Fans, die sich in den Armen legen. Das sieht dann eher so aus.
0: Ja, da

0: Ja, gar nichts.
1: Nö, ziemlich unspektakulär. Zumindest auf den Videos, die ich halt bisher so auf Social gesehen habe.
0: Ja, Goldmedaille ohne Freudentränen ist doch auch boring.
1: Ja, voll.
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2: Wirkt immer so, als würde Charlie XCXM so direkt im Nacken sitzen. Der Montag ist gepackt, aber jetzt geht's bergauf, Freunde. Lucky Ones. Ja, der Song ist ganz neu von Topic und Carte Blanche und passt uns ja sowas von gut in den Kram. Ne? Topic kennen wir ja, auf den und seine Good Vibes ist eigentlich auch immer Verlass. Oder könnt ihr mir einen traurigen Topic-Song nennen? Carte Blanche ist keine französische Speisekarte, sondern ein relativ frisches Duo. Von denen gibt es auch noch nicht so viel. Aber Topic hat ja auch so ein Händchen für Newcomer. Klingt gut, bitte mehr davon. Lucky Ones jetzt bei Das Ding ganz neu.
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macht's euch gemütlich. Das ist No Broke Boys von den Disco Lions bei Dusting. Und können wir einmal festhalten, dass Herbst ist? Ich finde es eine Frechheit, Loki, am 24. August. Ich bin Shanna und das ist Fat Papi jetzt mit Freaked Out bei Dusting.

0: und mit Clouds über das Ding an eurem Montagabend. Und der ist ja auch ein mutiges Kerlchen, ne? Riesenkonzert in Köln spielen und den hier als Voreck buchen.
1: Bro, please stop the fucking music.
0: Eieieiei. Das ist Stream-Up. Ja, ach du Scheiße, das kannst du laut sagen. Das ist Streamer Papa Platte. 2 Monate lang hat er angeblich dafür geübt, hört sich nicht so an. Und am Samstag vor 20.000 Leuten klang es dann so. Drop sitzt zumindest und die Wordings ja auch. Put your fucking hands up hat er auf jeden Fall durchgespielt. Das geht in die richtige Richtung, aber auf den Socials kommt der Auftritt gar nicht mal so gut an. Überhaupt keine Stimmung, lesen wir zumindest in den Kommentaren. Ja, bis dahin muss er vielleicht dann auch nochmal so ein bisschen üben. Papa Platte nochmal an die Plattentellerrand, checkt ihr.
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0: Ja, aber jetzt wohl eher haarkurz. Unser Lieblingsblondshop hat sich die Haare abrasiert. Die Bilder sind überall auf unserer For You und das ist richtig kurz geworden. Ich sag maximal 3 mm per Ferndiagnose. Seine Freundin ist, naja, entsetzt bis schockiert. Peppi aus dem Dusting-Nachmittag hat die Pärchen unter euch in Frankfurt auf der Straße mal angequatscht.
1: Wie sehr würde es dir wehtun, wenn dein Freund sich einen Buzzcut schneiden würde?
2: Also wenn das einfach so machen würde, dann schon sehr. Vielleicht vorher ein bisschen absprechen, aber ich finde mit langen Haaren ein bisschen besser als Buzzcut.
1: Hast du dir mal überlegt, einen Buzzcut zu schneiden?
3: Ja, aber die Haarline ist zu schlecht.
1: Würdest du es feiern, wenn dein Freund sich die Haare so schneiden würde wie Haaland?
2: Nee, also das wäre gar nichts für mich. Wir haben das schon mal durchgehabt. Also wir sind schon relativ lange zusammen und er hatte schon mal einen Buzzcut und das hat ihm überhaupt nicht gut gestanden.
1: Okay, wie hast du es gefunden?
4: Ich hatte schon einen Eierkopf.
1: Was sagst du zu einem Buzzcut bei deinem Freund?
5: Ich finde es ganz schrecklich. So Haare geben da doch irgendwie ein bisschen Form, so wenn so ein paar längere Haare da sind.
1: Das heißt, du wärst schon ein bisschen pissig, wenn dein Freund heute mit einem Buzzcut bei dir auftaucht?
5: Ja, also natürlich würde ich ihn supporten. Ich würde ihn natürlich unterstützen.
1: So Alibi-mäßig.
5: Aber ich fände es jetzt nicht super.
1: Warst du dir schon mal überlegen, dir einen Buzzcut zu schneiden?
4: Man darf ja nicht, ne?
0: Ich sag, nächstes Jahr im Sommer sind die wieder auf Ursprungslänge.
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1: Hallöchen in den Feierabend. Ich bin Shanna und es ist ein bisschen so, als hätten unsere Eltern einen Song gemacht. Swedish House Mafia und Licky Lee. Eine Kombi, die auch irgendwie keiner hat kommen sehen. Schönen Montag euch.

0: Und zack, haben wir wieder Pickel in der Fresse und hocken in unserem Kinderzimmer vor der Röhre. Zoe 101, die Serie aus den 2000ern. Die Serie war übel beliebt damals und dann zack, Jamie Lynn Spears, also die Hauptdarstellerin, schwanger. Und Zoe 101 hat sich ausge-101. Zumindest denken die Fans bis heute, dass die Schwangerschaft der Grund fürs Aus war. Aber dem ist wohl nicht so. Das hat Jamie Lynn jetzt in einem amerikanischen Podcast bestätigt.
1: It's just not the truth.
0: Es ist einfach nicht wahr. Die krasseste Story war immer, ihr habt aufgehört wegen der Schwangerschaft, aber so war es nicht. Wir hatten alles abgedreht, aber der Rest der Staffel wurde nie rausgebracht. In der Branche ist sowas aber völlig normal. Ich denke, viele Fans, die nicht aus dem Business kommen, verstehen das einfach nicht. Aber nochmal, wir waren immer durch, es sollte nie eine neue Staffel geben. Und meine wunderschöne Maddie ist da schon mal gar nicht schuld dran.
2: Ja, auf Social Media wird ihre Tochter ja bis heute von Fans angeschrieben nach dem Motto, du bist schuld, dass unsere geliebte Serie weg ist. Ich bin gespannt, ob es da jetzt statt Schuldvorwürfen auch Entschuldigungen hagelt in den DMs.
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1: Wird diese Frau den nächsten Nostalgia-Trend lostreten? Nessa Barrett, oder soll ich sagen, die Lana Del Rey aus 2012, hat angerufen. Das kommentieren auch Barretts Fans unter ihrem neuen Song Bad Girls Never Die. Eine schreibt, she's bringing Lana Del Rey 2012 Vibes. That's why I love it. Und ich gehe da mit, so wie die Queen herself schafft's auch Nessa Barrett, über die ganz, ganz tiefen Themen herzzerreißende Songs zu schreiben. Jetzt neu bei das Ding. Nessa Barrett, Bad Girls Never Die.

New Constellations mit Hot Blooded. Bei das Ding. Eher cold-blooded ist Petrus diese Woche. Der lässt uns ja ganz schön hängen hier im sogenannten Spätsommer. Da mal noch mal ran, bitte. Ich bin Shanna, schön, dass ihr hier mit am Start seid. Jupp.

0: Germany goes international again. Ja, nach gut genug und wie sie alle heißen, jetzt Emilio Sacraia.
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0: Den kennen wir als Musiker, als Schauspieler, vielleicht auch als Ex von Rosalia. Ja, und der hat den richtig dicken Fisch geangelt im Netflix-Teich. One Piece Staffel 3. Dort wird Emilio als Kusa mit am Start sein und seine Fans sind übelst hyped auf Social Media. Zu Recht. Emilio hat sein Schauspieltalent ja schon als Ratar im Film Rheingold unter Beweis gestellt.
2: Ratar? 415.
3: Was ist 415?
2: Meine Gefangenennummer, Bruder.
0: One Piece Staffel 3 mit ihm soll irgendwann 2027 rauskommen. Wann genau, wissen wir leider nicht, aber die Dreharbeiten sind laut Netflix schon durch. Also es kann nicht mehr allzu lange dauern, bis wir die ersten Snippets zu Gesicht bekommen.
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0: habt ihr euch sicher schon gefragt, was ist Nina Chuba eigentlich für ein Tier? Das klären wir jetzt bei Das Ding. Meine Kollegen aus dem Das Ding Podcast Ganz und Specht sagen:
1: Ach, ich finde Nina Chuba so voll das süße Gesicht.
2: Irgendein Hörnchen, Streifenhörnchen, Eichhörnchen, irgendwas Mäßiges.
0: Ja, das finden zumindest Lesern und Henke. Gibt's kostenlos in der ARD Sounds App und überall, wo es Podcasts gibt. Ich habe mal geguckt, es gibt einen Online-Test. Welches Tier bist du? Naja, was soll ich sagen? Es ist halt so ein klassischer Internet-Selbsttest mit ein paar Fragen, die wir jetzt mal beantworten. Erste Frage: Wie reagierst du in einer Gruppe? Naja, ich beobachte lieber aus der Distanz. Ich bin ein Teamplayer oder ich übernehme die Führung. Ich sag, Nina Chuba ist ein Teamplayer. Wie beschreibst du deinen Kommunikationsstil? Bedacht und zurückhaltend, freundlich und gesellig, direkt und ehrlich. Einer ihrer Songs heißt Ich hasse dich. Das ist ja wohl direkt und ehrlich. Was ist deine bevorzugte Umgebung? Gesellige und belebte Orte, ruhige und abgeschiedene Plätze. Ich sag ruhige und abgeschiedene Plätze. So sieht es zumindest auf ihren Insta-Posts aus, wenn sie Urlaub macht. Wie stehst du zu Abenteuern? Ich genieße sie in Massen. Ich bevorzuge Sicherheit und Routine. Ich liebe neue Herausforderungen. Ich glaube, sie ist so eine, die auch dann mal sagen wird, ey, lass doch morgen früh mal um 4 aufstehen für den geilsten Sonnenaufgang. Welches dieser Hobbys spricht dich am meisten an? Kunst oder Musik, lesen oder schreiben, wandern oder Sport? Das ist ja komplett schwierig. Kunst oder Musik natürlich. Sie ist der Delfin, mein Tier der Wahl. Wenn ich gefragt werde, sage ich immer, ich bin ein Delfin.

Nina Schuber wohl offensichtlich auch. Du bist kommunikativ, freundlich und ein echter Teamplayer. Deine soziale Natur und deine Fähigkeit, mit anderen zu harmonieren, macht dich zu einem geschätzten Mitglied jeder Gruppe. Also eindeutig kein Streifenhörnchen.

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1: Schönen Montagabend euch. Ich hoffe, ihr habt alles für einen guten Fernsehteller zu Hause. Ne? Halt geile Snacks für vor der Glotze und die dann alle auf einen Teller schmeißen. Perfekt. Ab auf die Couch mit euch. Ich bin Shanna. Hi.
2: Hi.

0: Das ist auf jeden Fall die erste Kostprobe von seinem neuen Album Trautonium. So soll's heißen. Bin ich ehrlich, bin ich ganz transparent mit euch. Keine Ahnung, was das heißen soll. Aber ihr seid da bestimmt schlauer. Wir haben euch mal getestet. Was heißt denn eigentlich Trautonium?
1: Trautonium? Irgendwie hört sich das an wie ein Gebäude, wo man Leute, die gestorben sind, nachtrauert. Also es ist wie eine Kirche, aber für Nichtgläubige vielleicht. Für Atheisten vielleicht?
2: Also entweder ist es irgendwas Physikalisches, Chemisches, ich weiß nicht, oder irgendwas so saudumm jetzt von der Trauung, irgendwas, ich weiß es nicht. Irgendwas, ich kann es nicht sagen.
3: Das ist ein modernes, elektrisches Musikinstrument, irgendwie sowas.
0: Okay, ihr seid ziemlich smart. Zumindest eine von euch. Sind wir nochmal schlauer und freuen uns jetzt schon aufs neue Berg-Album. Kommt aber auch erst nächstes Jahr. Solange hören wir noch ihn mit Rote Flaggen bei Das Ding Berg jetzt. Deine

0: Na, wenn wir jetzt so aus dem Fenster gucken, mal ganz ehrlich, das sieht doch aus wie 24. Oktober und nicht 24. August, ne? Alle sind schon auf Herbst-Vibes, zumindest in meiner For You. Und wir wissen alle, keine Pumpkin-Spice-Latte ohne das hier. If you're Gilmore Girls, die Serie schaut gefühlt jeder grad wieder, müssen wir ja sagen. Elisa ist absoluter Gilmore Girls Fan und weiß, wann die perfekte Zeit ist, Gilmore Girls zu bingen.
1: Erst wenn es wirklich anfängt, so dieses Gemütliche, es fängt an zu regnen, es fängt an früher dunkler zu werden und man merkt wirklich, man kommt in diese cozy Stimmung, dann lohnt es sich. Es ist so ein Ritual für uns, damit wir uns auch wirklich verbunden fühlen, wie es bei Gilmore Girls aktuell ist.
0: Ja, also praktisch dann ab jetzt. Gilmore Girls bringt super viele von euch durch den Herbst. Ich habe es auch schon probiert. Bei mir hat es bisher noch nicht so Klick gemacht.
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0: Ob wir sind Helden damit gerechnet haben, nochmal zu TikTok-Stars zu werden. Ja, zumindest ein alter Song von der Band. Von hier an blind, der geht gerade rum auf TikTok in einer, ja, leicht veränderten Version. Und das wiederum hat den Originalsong aus den 2000ern jetzt wieder in die Charts geschossen. Der ist schon über 20 Jahre alt, macht ihn aber nicht schlechter. Von hier an blind jetzt bei Das Ding.
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Nicht mal neun und stockduster draußen. Wir kuscheln uns gemeinsam ein bei das Ding und stecken Masterpiece gleich mit unter die Decke, Sucker Punch, für einen ganz gemütlichen.

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1: Schön, dass wir den schlimmsten Tag der Woche gemeinsam abhaken. Der Montag ist geschafft. Peeptoe jetzt auf der Das Ding Playlist. Mein Name ist Shanna. Das sind 1999 bei Das Ding.

0: genug. Eki Mel hat es bis zu Doji geschafft. Emilio Sakraya jetzt in der neuen Staffel One Piece auf Netflix. Und Mako macht das Ding komplett.
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0: In- und auswendig. Und die fetten Bässe kommen von den Chainsmokers. Killer-Kombination im besten Sinne. Seit Freitag ist der Song draußen und jetzt schon auf der Das Ding-Playlist. In- und auswendig.
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0: Wir genießen hier gerade ganz entspannt unseren Feierabend. Und in China kloppen sich gerade Roboter aufs Maul. Ja, so klingt's da gerade bei den Weltmeisterschaften. Humanoider Roboter. In über 50 Disziplinen treten die da gegeneinander an. Boxen, Tischtennis, Leichtathletik. Und wir kommen ja auf Social auch gar nicht dran vorbei. Überall trenden Videos von Robotern, die einfach umfallen, komplett in Flammen aufgehen oder mal ganz entspannt den Sprintrekord von Usain Bolt knacken. Luca aus dem Das Ding-Team, was können die Dinger denn jetzt wirklich? Müssen wir uns Sorgen machen?
1: Naja, die Entwicklung, die ist schon crazy. Ne? Vor einem Jahr haben die Roboter die 100 Meter noch so in gut 20 Sekunden geschafft. Mhm. Jetzt sind einige schon bei unter 10 Sekunden. Also schon ziemlich krass. Die humanoiden Roboter werden gerade deutlich schneller.
0: Naja, aber schnell laufen und sich danach vor Freude achtarmig einen reinorgeln. Also das will ich sehen, dass das ein Roboter macht.
1: Ja, das will ich auch gern sehen. Ne? Das ist natürlich das, was komplett fehlt. Ne? Emotionen bei den Robotern und halt auch bei uns Zuschauern in dem Fall. Weißt du, gerade bei so Fußball oder Boxen, du hast halt kein Tor, bei dem alle komplett ausrasten, keine Fans, die sich in den Armen legen. Das sieht dann eher so aus.
0: Ja, da hörst du ja gar nichts.
1: Ne, ziemlich unspektakulär. Zumindest auf den Videos, die ich halt bisher so auf Social gesehen habe.
0: Ja, Goldmedaille ohne Freudentränen ist doch auch boring.

Na, ihr geilen Schaffer, gleich habt das gepackt. Also zumindest die Mittagsschicht. Ne? Für die Nachtler euch eine gute Fahrt auf die Schaff. Egal wie, macht euch das schön heute Abend. Ich bin Shanna und freue mich, dass ihr hier am Start seid.

0: der Kate LeRoy bei Dusting.
1: 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Holland!
0: Ab jetzt wohl eher Haarkurz. Unser Lieblingsblondshop hat sich die Haare abrasiert. Die Bilder sind überall auf unserer For You-Page. Das ist richtig, richtig kurz geworden. Ich sag, per Ferndiagnose maximal 3 mm stehen da auf dem Kopf. Seine Freundin ist, entsetzt bis schockiert. Peppi aus dem Dusting-Nachmittag hat die Pärchen unter euch in Frankfurt auf der Straße angequatscht.
2: Wie sehr würde es dir wehtun, wenn dein Freund sich einen Buzzcut schneiden würde?
3: Also wenn das einfach so machen würde, dann schon sehr. Vielleicht vorher ein bisschen absprechen, aber ich finde mit langen Haaren ein bisschen besser als Buzzcut.
2: Hast du dir mal überlegt, einen Buzzcut zu schneiden?
4: Ja, aber die Haarline ist zu schlecht.
2: Würdest du es feiern, wenn dein Freund sich die Haare so schneiden würde wie Haaland?
3: Nee, also das wäre gar nichts für mich. Wir haben das schon mal durchgehabt. Also wir sind schon relativ lange zusammen und er hatte schon mal einen Buzzcut und das hat ihm überhaupt nicht gut gestanden.
2: Okay, wie hast du es gefunden?
5: Ich hatte schon einen Eierkopf.
2: Was sagst du zu einem Buzzcut bei deinem Freund?
6: Ich finde es ganz schrecklich. So Haare geben da doch irgendwie ein bisschen Form, so wenn so ein paar längere Haare da sind.
2: Das heißt, du wärst schon ein bisschen pissig, wenn dein Freund heute mit einem Buzzcut bei dir auftaucht?
6: Ja, also natürlich würde ich ihn supporten. Ich würde ihn natürlich unterstützen.
2: So Alibi-mäßig.
6: Aber ich fände es jetzt nicht super.
2: Warst du dir schon mal überlegen, dir einen Buzzcut zu schneiden?
5: Man darf ja nicht, ne?
0: Ich sag, nächstes Jahr im Sommer sind die wieder auf Ursprungslänge. Mhm.

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9: Mein Name ist Simon. Mein heutiger Gast wird geboren mit einem Glanz. Heute lacht er anders, er weiß nicht, ob man es sieht, doch er ist fotogen, auch wenn diese Welt ihn verschluckt. Früher ein Kid im Opel, hörte Beamer-Benz im Bentley. Heute fühlt er viel, wenn er schweigt und wenig, wenn er redet. Deswegen braucht er eine Haut wie Pelz und seine Augen wach. Abstinenzglanz.
10: Voilà, kranke Introduction, Nicker. Ich freue mich sehr.
9: Mein Lieber, dein neues Album, dein zweites Album, yes. Glanz Null,
10: yes.
9: Ist im Prinzip da eigentlich. Wir sprechen
10: ja
9: kurz vorher.
10: Ja.
9: Wenn das Interview draußen ist, wird es schon da sein. Du hast auf Insta geschrieben, es hat eine Weile gedauert, aber du könntest nicht stolzer auf dieses Album sein.
10: Ja, Mann.
9: Das Beste, was du jemals gemacht hast.
10: Ja, Mann.
9: Und du hattest ja Ketamin und Waffen versprochen.
10: Aha. Ah, okay. Deep Dive, diese Links-Interview.
9: Wie viel Ketamin und Waffen sind drauf auf dem Album?
10: Bruder, ich weiß nicht. Muss jeder für sich. Interpretationssache. Nein, aber ich glaube, man ist schon seinen Roots treu geblieben in dem Sinne so. Aber worauf ich vor allem stolz bin, ist, dass der Anspruch schon war, okay, man macht irgendwie was Neues, soundlich und inhaltlich, dass man nicht wieder die gleiche Geschichte erzählt wie auf dem letzten Album, dass es nicht genau wieder gleich klingt so. Und das, finde ich, haben wir meiner Meinung nach irgendwie geschafft. Deswegen bin ich da sehr, sehr stolz drauf. Und am Ende sagen immer alle Künstler, das Album ist das Beste, auch wenn es nicht so ist. Aber ich habe wirklich gar nicht so diese Unsicherheit, ey, ist es jetzt gut geworden, ist es jetzt nicht gut geworden, wie kommt es jetzt an, sondern bin wirklich komplett happy, so wie es jetzt am Ende ist, unabhängig davon, wie es am Ende ankommt, wo und was wir wählen und so weiter. Das ist jetzt nicht mehr in meiner Hand, in unserer Hand. Genau, ja.
9: Du hast ja auch mit ein paar Singles, die du schon rausgehauen hast, quasi, da kam ja auch schon Feedback, das war ja auch schon
10: genau
9: sehr, sehr positiv quasi.
10: Ja, ja.
9: Mal sehr, sehr gut, mal sehr gut. So.
10: Ja.
9: Also, das war ja immer so in der Range, dass sich das alles bewegt, weil du natürlich schon einfach so sehr große Themen aufmachst. Du hast ein sehr großes Talent dafür, einfach so schöne Bilder zu malen quasi. Die Lyrik, die dahinter steckt. So, ne? Also es ist ja schon sowas, wo man merkt, viele fühlen sich sehr, sehr abgeholt und wussten gar nicht, dass sie sowas vielleicht, dass sie sich auch vielleicht danach sehen. So.
10: Ja, ja,
9: also,
10: ja.
9: Bei Baba hat man es ja gemerkt damals schon und auch die anderen Sommermärchen, ne? Aber auch Weg von hier und sind ja alles, alles Songs, die auf jeden Fall Leute abholen.
10: Mhm.
9: Und wenn du jetzt von Erfolg gesprochen hast, quasi, weil du hast auch gesagt, dass du dir, wenn du wünschen könntest, wie deine Karriere verläuft, dass bestenfalls alles so bleibt, wie es ist, quasi so. Aber wir wissen alle, es bleibt nichts in der Regel so, wie es ist.
10: Ja.
9: Wie würdest du jetzt deine aktuelle Situation mit der von deinem Debütalbum vergleichen, quasi? Wo ist es gewachsen? Wo hast du jetzt quasi positivere Effekte, aber vielleicht auch, ja, negativ ist immer das Pendant dazu, aber vielleicht, ich will es gar nicht so, weißt du, so frame krass, aber vielleicht Sachen, die dich mehr beschäftigen, vielleicht würde ich es formulieren.
10: Ich muss sagen, ich fühle mich irgendwie überraschenderweise sehr ähnlich, wie als das erste Album rausgekommen ist. Also was ein bisschen mehr da ist, ist so das Gefühl, okay, man ist jetzt angekommen in der Szene, man ist jetzt nicht diese Big, Big Player, aber so man ist jetzt auch kein, also ich sehe mich gerne als Newcomer, weil es so einfach so diese frische Energie für mich auch beinhaltet, dieser Begriff, aber man ist nicht mehr so diese, man muss nicht mehr für seinen Platz so unbedingt so krank fighten, dass man überhaupt wahrgenommen und gesehen wird, sondern die Leute sind so, ah, okay, was macht er jetzt? So, ja, das ist auf jeden Fall geil. Und was aber auf jeden Fall trotzdem immer noch so ist, und ich glaube, das teilen viele, also in meinem Umfeld, die Künstlerinnen und Künstler, mit denen ich spreche, so einfach dieses toxische Gefühl, was man selber oft hat, so, ey, geil, aber könnte noch ein bisschen geiler. Könnte noch ein bisschen geiler. Und obwohl ja es voll die Entwicklung ist auch so, zum ersten Album von der Resonanz und allem, bin ich unnormal dankbar. Und vor allem dankbar dafür, dass die Leute offen sind für

0: verschiedene Sachen und so. Und dankbar, dass sie irgendwie auch Bock haben, weil es war vor ein paar Jahren, glaube ich, anders. Aber ich glaube, die Leute haben wieder Bock auf so Alben und so auf Geschichten, die nicht nur über einen Song erzählt werden, sondern über mehrere Songs. Genau, und deswegen, ich bin mega happy, aber gleichzeitig, man hat immer noch so diese, okay, aber könnte das noch? Und dann diese Ruhelosigkeit, voll, wo ich mir aber selber auch immer, ich weiß, dass es falsch ist, dass es keinen Sinn macht, aber man wird es irgendwie nie so richtig los, glaube ich.
1: Was
0: so.
1: Glaubst du, woher kommt das? Das haben ja ganz viele.
0: Ich, ja, ich weiß nicht, du hast wahrscheinlich mit mehr Leuten darüber geredet als ich. Ich weiß nicht, also glaube ich auch ein bisschen bei mir aus der Kindheit, wo ich so blessed mit meinen Eltern, wirklich die besten Eltern, die man sich wünschen kann, und ich liebe die sehr. Und ich glaube, das haben auch viele, sage ich mal, die jetzt nicht ausländische Wurzeln haben, aber in so Familien mit ausländischen Wurzeln ist es, glaube ich, auch ein sehr präsentes Thema auf jeden Fall. So, ey, du musst immer 120% geben, so, und dieser Druck, irgendwie dieser Leistungsdruck, den einem die Gesellschaft mitgibt, dass man den in der Familie auch auf eine Art spürt, so, und das ist, glaube ich, irgendwo immer noch in einem drin. Und ich glaube aber auch, wir leben ja auch irgendwie, man sieht auch um sich herum, dass alles nicht so langlebig immer ist, ne? Und du siehst, ey, es ist nicht mal nur in der Musik, also Leute verlieren ihre Jobs überall, weißt du, man hat nicht so dieses Gefühl von Sicherheit, sowohl, ja, einfach diese Zukunftssicherheit, und auch in der Musik sieht man oft, dass irgendwie, ah, okay, der hatte voll den krassen Hype und danach ist wieder vorbei direkt. Und man hat dann immer Angst im Endeffekt, dass man auch so endet.
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7: Lass uns zu dem roten Faden kommen, der dein Album durchzieht. Du hast am Anfang schon ein bisschen angesprochen. Es geht um das Thema Glanz, den Glanz, den man bei der Geburt hatte. Quasi so dieses Leuchten in den Augen, was dann immer mehr verschwindet durch verschiedene Faktoren. Mhm. You name it. Und bei Titan hast du unter anderem, also durch das ganze Album zieht sich ja, das finde ich auch sehr schön an diesem Konzeptalbum, dass du, da ist ja nochmal so eine B-Spur quasi, die dich da durchzieht, nämlich die Sprachnachricht.
8: Ja.
7: Und unter anderem wird ja auch gesagt, so vielleicht war der Glanz in meinen Augen am Tag nur der Glaube daran, dass die Welt ein guter Ort ist, dass am Ende alles gut wird.
8: Ja.
7: Was könnte den Glanz zurückbringen, glaubst du, in deine Augen oder zumindest ein bisschen mehr?
8: Ich glaube, im Endeffekt sage ich es in den Songs genauso, wie ich sagen will, eigentlich, weißt du? Und ich bin auch immer eher Fan davon, wenn es um diese Themen geht, eigentlich die Musik ein bisschen für sich sprechen zu lassen. Weil ich glaube, dass es einfach auf einer emotionaleren Art und Weise erfahrbarer, spürbarer ist als jetzt. Aber so, was ich sagen kann, ist, glaube ich, ne, dass es um diese Verlust von diesem kindlichen Glanz geht, den man irgendwie, habe ich das Gefühl, also es ist ein sehr persönliches Album, aber auch ein Album, was sehr viel aus meinem Umfeld zieht und wo ich irgendwie gemerkt habe die letzten Jahre, ey, das ist nicht nur bei mir so. Und irgendwie befinden wir uns, also meine oder unsere Generation auf jeden Fall, aber ich glaube, die älteren Generationen hatten es auch zu irgendeinem Zeitpunkt, so dieses, ich habe das Gefühl, gerade ist es schon sehr krass, so dieses Gefühl von extremer Instabilität.

0: Realität und Zukunftsunsicherheit und so fast schon so apokalyptische Grundstimmung. So die Welt geht kaputt, einfach vor unseren Augen und man wird jeden Tag mit einer schlimmeren Nachricht quasi konfrontiert. Während sozusagen alles so zusammenbricht, ist man die ganze Zeit auch noch mit sich selber dann am Hasseln so und mit seiner eigenen emotionalen Welt, mit seinen zwischenmenschlichen Beziehungen. Also was macht irgendwie das System, in dem wir leben, so das Leben in dem Kapitalismus, der die Menschen ausbeutet, den Planeten ausbeutet, was macht das aber mit unseren Beziehungen untereinander so? Ja. Mit der Liebe, mit der Freundschaft, mit Familienbeziehungen. Und das sind so diese generelle Überforderung damit, ist glaube ich so etwas, was so ein bisschen der gemeinsame Nenner ist von den Menschen in meinem Umfeld und mir, woraus ein bisschen die Inspiration für diese Geschichte stammt im Endeffekt. Und ich glaube, wenn man das einmal so realisiert, dass man nicht mehr mit den gleichen Augen auf die Welt guckt wie als Kind, dann fragt man sich halt so, ey, wo finde ich vielleicht wieder diese Momente und auf welche Art und Weise kann man sich diesen Glanz zurückholen? Kann das überhaupt die gleiche Form von Glanz sein, die man als Kind hatte? So? Ist es vielleicht was anderes? Ist es etwas, was ich alleine irgendwie schaffen muss? Oder wenn alle irgendwie ähnliche Sachen fühlen auf eine Art, ist es etwas, wo man irgendwie gemeinsam danach suchen muss? Das sind so die Fragen, die, glaube ich, auf dem Album so ein bisschen die Stelle einfach. Und ich finde es auch schöner, glaube ich, die Fragen zu stellen und so diese Geschichte zu erzählen, ohne jetzt eine klare Anleitung, weil ich das erstens gar nicht für mich selber habe, aber auch gar nicht das gut finde, wenn irgendwie, also ich mag zum Beispiel auch Filme, aus denen man rausgeht und so, ne, mit diesen, so man sagt ja mit gemischten Gefühlen aus etwas rausgehen als was Negatives, aber ich finde es eigentlich immer gut, wenn man so, okay, was, wie fühle ich mich jetzt so dazu? Finde ich eigentlich geil und ich glaube, am ehesten noch auf dem Outro-Track, auf dem, der ja auch bei Colors war, da ist so ein bisschen, gehe ich so ein bisschen expliziter auf diese Fragen ein. Mhm. Ja.
1: Mhm. Und es ist ja auch, auch sehr individuell, ne? Also die zu beantworten.
0: Ja, komplett.
1: So.
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1: Willkommen zurück bei Deutsch über die Jahre. Mein Name ist Simon, bei mir ist heute Absilon. Wie wichtig ist dir Feedback von anderen, von außen und vor allem von wem ganz besonders? Ich frage daher, weil du natürlich auch das Thema Selbstzweifel sehr, also ist immer präsent bei dir schon immer gewesen, quasi in deiner Mucke, aber auch auf dem Album natürlich wieder. Und ich glaube, eine Line ist, vielleicht liebst du mich

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1: Ja, ja, gute Frage, weil es ändert sich auch immer so. Und meine Idealvorstellung wäre, dass ich wirklich, dass mich nur die Meinung wirklich von den Leuten interessiert, wenn ich die auf eine Liste schreiben würde, so, ey, das sind die Leute, deren Meinung mich interessiert. Im Endeffekt kann man es nie ganz ausschalten, den Noise sozusagen. Aber was auf jeden Fall eine sehr wichtige Komponente ist, die dafür sorgt, dass wir das auch weitermachen können und irgendwie gute Qualität abliefern können die ganze Zeit, ist, dass ich nicht nur alleine die ganze Zeit so bin, ja, ich finde das geil, lass genau so, sondern dass es so eine Offenheit gibt. Und zum Beispiel mit Adelmann reden wir sehr viel darüber, aber auch generell mit meinem Team. Ich finde es auch wichtig, dass man lernt, an manchen Stellen loszulassen und zu vertrauen. Bei Videos zum Beispiel, so, ich habe ein krasses Videoteam, wo ich auch immer involviert bin in die Konzepte und die Ideen und überall auch mit drüber gucke, aber an manchen Punkten so, ich bin jemand, ich habe grundsätzlich, glaube ich, viele Ängste und viele Unsicherheiten und Selbstzweifel teilweise und so, ah, aber was, wenn man das so macht? Und das ist dann wie so ein Tunnel und dann geht man den bis zum Ende und dann geht man noch tiefer rein und immer Worst-Case-Szenarios so. Und deswegen ist es manchmal auch gut zu sagen, ey, okay, ich vertraue euch in dieser Hinsicht. Oder sei es jetzt die letzte, wie man die Hi-Hat im Mix macht. Ich sage, Adelmann, Bruder, mach du diese, tamam. So, das ist, glaube ich, wichtig, weil es sonst zu viele Entscheidungen sind die ganze Zeit. Deswegen, ich glaube, so eine Handvoll Leute, wo ich auch weiß, ey, deren Taste finde ich sehr geil.
0: Gibt es jemanden außerhalb deines musikalischen Teams?
1: Zum Beispiel Aysan ist auch ein sehr enger Freund von mir, der auch Fotografie und Videos macht, also bei den Musikvideos auch immer mit Regie macht. Und sein Taste liegt mir immer am Herzen. Und genau, viel mehr ist es, glaube ich, auch nicht so grundsätzlich. Manchmal so punktuell fragt man Leute, wenn es um ein Cover geht, zum Beispiel Valentin Hansen ist ja auch involviert gewesen, teilweise beim Album musikalisch, aber der hat auch einen krassen visuellen Taste. Dann fragt man ihn da. Oder natürlich bei musikalischen Entscheidungen, ne, unser Team, Basasian, Ralf Heidel, Adelmann und Valentin Hansen halt so, da gibt es immer mal Momente, wo ich so bin, ey, ich bin mir gerade unsicher, so, Ben, was denkst du? So zum Beispiel, ne? Aber da, man muss auf jeden Fall aufpassen, dass man den Kreis nicht zu groß aufmacht, weil am Ende hat man 10 Meinungen, so.
0: 100%. Weg hier raus war ja, glaube ich, die erste Single. Und da sagst du, seit 2 Jahren schlafe ich nie tief.
1: Ja.
0: Ich glaube, ich komme hier nicht raus. Was war in den letzten 2 Jahren los?
1: Guck die Augenringe, Bruder.
0: Ich kann auf jeden Fall Battle annehmen.
1: Du auch, Bruder. Augenringe. Bruder, grundsätzlich würde ich sagen, ich bin ein sehr gesegneter Mensch, wirklich mit einem stabilen Umfeld. Ich bin immer noch da, wo ich aufgewachsen bin, mit sehr vielen Leuten, mit denen ich aufgewachsen bin. Habe sehr viele Menschen, die mich wirklich auch bedingungslos lieben, die ich sehr liebe. Und mit dieser Stabilität komme ich auf jeden Fall viel besser klar, als wenn ich mir vorstelle, wie ich das nicht hätte. So. Und ja, aber man ist einfach generell halt diese, also bei mir sind es, glaube ich, wie gesagt, manchmal so diese Angstzustände, so, wo ich wirklich bei so Themen, wo du denkst, Bruder, warum machst du dir jetzt einen ganzen Tag Kopf darum? Wirklich eine kleine Entscheidung, manchmal ist es wirklich eine Line, kann es auf einem Song sein, manchmal kann es ein Gespräch mit einer Person sein, was gar nichts mit Musik zu tun hat, aber ich habe ein bisschen so, ne, manchmal mit so Angst und Panik Sachen zu kämpfen, jetzt auch nicht so extrem schlimm, aber so, das ist etwas, was mir so viel innere Unruhe gibt. Grundsätzlich, glaube ich, ist man ja jeden Tag damit konfrontiert, wie viel Scheiße auf der Welt passiert. Diese Krise, in der wir uns alle irgendwie global befinden und die Bilder, mit denen man täglich konfrontiert ist, das macht natürlich auch was mit einem. Das beeinflusst sehr viel auch so die Gespräche, die man hat, die Dinge, über die man nachdenkt, von denen man träumt. Ja, das sind auch so Sachen, die auf jeden Fall viel, nicht nur in mir selber, aber auch die ich einfach in meinen zwischenmenschlichen Beziehungen auch viel spüre, so, glaube ich.
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3: 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Welcome back. Wir springen mitten rein in den Talk mit Absilon. Du hast vor 2 Jahren auch gesagt, dass du durch Musik machen oder dass du jetzt Musik machst und auch jetzt quasi jetzt in Anführungszeichen so einen Step weiter höher gekommen bist, so jetzt nicht unbedingt glücklicher geworden bist tatsächlich in deinem Leben, sondern ein bisschen unruhiger, also tatsächlich, also mehr Unruhe sogar in dein Leben gekehrt ist. Wie würdest du es jetzt einordnen, aktuell? Hast du es so ein bisschen, ist der Wellengang ruhiger?
4: Oder? Ja. Ich glaube, ein bisschen schon auf jeden Fall. Ich glaube, was ich damit meinte, ist ja auch so, neben, wie gesagt, worüber wir gesprochen haben, dieser Dankbarkeit, dass man als Künstler von der Musik leben kann und es machen kann und Konzerte spielen kann und es kommen die Leute und es interessiert die Leute, es berührt die Leute. So abgesehen davon, glaube ich, es ist ja etwas, was mir extrem viel bedeutet, wo sehr viel von mir drinsteckt. Und deswegen ist die Fallhöhe auch sehr hoch, sozusagen. Mhm. Und wenn ich selbst bei kleinen Dingen manchmal so Angst habe oder innere Unruhe, habe ich das bei etwas, was mir so viel bedeutet, natürlich viel extremer, als wenn es mir nicht so viel bedeuten würde. So, und deswegen habe ich das auf jeden Fall immer noch, auch so diese innere Unruhe, auch wenn eigentlich sozusagen, alhamdulillah, alles gut läuft, so, ist es auf jeden Fall etwas, was trotzdem immer noch so unterschwellig da ist, würde ich sagen. Schon, ja.
3: Lass uns auf die Feature-Liste gucken.
4: Ja.
3: Weil da gab es ja auch schon in den Kommentarspalten verschiedene Vermutungen, die sich zum Teil erfüllt haben, zum Teil auch nicht. Eines der überraschendsten ist vermutlich Icky Mail auf dem Album tatsächlich, auf dem Song Souvenir. Und nicht nur, dass sie drauf ist, sondern tatsächlich auch, wie sie tatsächlich auf diesem Song zu hören ist. Weil ich kenne Icky Mail so tatsächlich, also ich habe es noch nie so gehört.
4: Ja.
3: Steht hier unglaublich gut. Meiner Ansicht nach ist es wirklich ein sehr crazy Match, der funktioniert hat, so auch in der Art und so und wie. Wie kam es, dass ausgerechnet ein Song geworden ist, der so gar nicht dem entspricht, was man von ihr kennt?
4: Also, Shoutouts Icky Mail an der Stelle. Es war wirklich sehr, sehr unkompliziert auf jeden Fall, weil wir hatten diesen Song und ich hatte schon mir ein paar Mal irgendwie so gedacht, ey, ne, das sind zwar musikalisch ganz andere Lanes, aber genau sowas finde ich oft so spannend, wenn man irgendwie Artists, wo man es vielleicht nicht erwartet, in die musikalische Welt dann reinholt. Und dann hatte tatsächlich Basasian so diese Idee, ey, Bruder, was ist, wenn sie statt deinem zweiten Part und so. Und dann habe ich ihr den Song geschickt. Und also wir kannten uns eh schon so davor, von hier und da. Und sie hat den irgendwie gefühlt. Nächsten Tag ist sie ins Studio, Part geschrieben, aufgenommen. Ich glaube, ein paar Tage vor Album-Masterabgabe so. Und ja, also ich appreciate das sehr, dass sie sozusagen aus ihrer Komfortzone rausgeht. Weil ich finde da bei generell auch schon auf dem letzten Album, auch dieses Album, irgendwie die Features sind alles Künstlerinnen und Künstler, die ich so für das, was sie machen, extrem respektiere. Und deswegen sehr, sehr geil, dass sie sich darauf eingelassen hat. Und so, sie hat ja auch teilweise Songs auch, ich glaube, auf ihrer Bonusversion von der Vinyl, die so ein bisschen softer, emotionalere Art von ihr zeigen, so. Und das ist auch so ein Song, wo sie ein bisschen so diese Art zeigt. Und ich glaube, es werden auch viele Künstlerinnen und Künstler so eindimensionaler wahrgenommen, als sie eigentlich sind. Deswegen ist es, glaube ich, etwas, was ihr auch verliebt eigentlich so. Weißt du? Und ich liebe den Song auf jeden Fall.
3: Ja, crazy.
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1: Willkommen zurück. Ich spreche schon die ganze Zeit mit Absilon und genau da steigen wir jetzt wieder ein. Auf Berg sagst du, die Welt ist so falsch. Sag, wie soll ich da richtig sein?
2: Ja.
1: Auch eine sehr schöne Line. Hast du mittlerweile eine Antwort darauf?
2: nein. Nicht. Keine perfekte Antwort. Ja, ich glaube, dass wir sehr viel von unseren Struggles immer auf unser eigenes inneres Leben nur zurückführen oder dieser Mensch hat mir das angetan oder das ist damals passiert, deswegen bin ich so, was auch alles stimmt, glaube ich, so. Aber gleichzeitig sind wir alles Menschen, die von dem System, in dem wir leben, kaputt gemacht werden auf eine Art, auf die verschiedenste Art und Weise, sei es, ne, wie gesagt, wenn du vor Krieg flüchten musst und dadurch irgendwie psychologische Traumata davon trägst, wenn du häusliche Gewalt erlebst, könnte ich jetzt, ne, so viel aufzählen, aber ich glaube, dass sehr viele emotionale Struggles, die wir als Menschen haben, auch gesellschaftlich beeinflusst werden und gesellschaftlich bedingt sind und politisch bedingt sind. Und deswegen ist es immer so dieser Zwiespalt, egal wie sehr dir Leute sagen, auf TikTok und Instagram irgendwelche Influencer, du musst morgens um 6 aufstehen, Selbstoptimierung, Yoga, Looks-Maxing, whatever. Also, weißt du, du kannst dich so krass selbst optimieren, wie du willst und so richtig werden, wie du willst, aber gleichzeitig bist du immer noch in dieser abgefuckten Welt, wo so Leute 2 Jobs haben und im Winter nicht heizen können oder nicht genug, oder die Kinder müssen in einer Suppenküche anstehen. I don't know, weißt du, so, wir haben Obdachlose, die auf der Straße pennen, wo du hast immer noch diese abgefuckte Welt, egal wie sehr du dich selber optimierst und perfektionierst, das wird nie für alle Menschen möglich sein. Und es sich selber so krass zu optimieren, egal wie oft du zur Therapie gehst, wird nie die gesamte Ursache für diese emotionalen Struggles, die wir alle haben, komplett beheben. So, das ist, glaube ich, eine sehr lange Erklärung.
1: Aber du sagst ja, bei Koffer ist es ja auch, sagst du es ja auch schon im Prinzip, du machst nur auf einer anderen Ebene, sagst du auch, du kannst abschieben quasi, aber deine, eure Rentner sammeln trotzdem weiter Pfandflaschen.
2: Ja.
1: So, das Problem ist ja noch nicht aufgehoben.
2: Ja, genau.
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6: Wunderschönen guten Abend. Mein heutiger Gast ist Absilon und wir springen mitten rein in den Talk.
7: Du hast das Thema Lux-Maxing angesprochen. Einer meiner Fans, Favorite Songs auf jeden Fall, ist unter anderem der Ghibli Freestyle.
8: Ja.
7: Weil ich diesen Aran sehr liebe, der auch einfach ein bisschen frontig quasi daherkommt. Also ich liebe den anderen auch sehr, aber der... lächeln ab. Und da sagst du ja auch, mein Bro, bricht dir die Jawline, das ist Lookmaxing, die Opfer. Was war dein erster Gedanke, als du das erste Mal von diesem Trend gehört hast, quasi, dass sich jüngere Kids, Männer, dass die Jawline brechen, selber tatsächlich, weil irgendein Idiot irgendeine Skala quasi von der Seite her holt und sagst, ja, die muss so und so sein oder der Stirnabstand oder keine Ahnung, was auch immer. Es ist crazy. Ich musste aufhören zu gucken, dass ich mich damit beschäftigt habe. Mich würde gerne deinen Take dazu interessieren, weil ich diese Line gesehen habe.
8: Also ich war auch auf jeden Fall sehr schock, als ich das gesehen habe zum ersten Mal. Und ich hatte so sehr viele Gedanken dazu. Erstmal so, dass es mir auch einfach in erster Linie irgendwie leid tut, dass junge Männer... Ne? Also junge Männer sind nicht das Opfer der Gesellschaft und die Personen, die leiden sozusagen.
7: Oh mein Gott.
8: Ne? Aber dass junge Männer irgendwie so sehr den Halt verloren haben gesellschaftlich oder nicht damit zum Beispiel mit diesen richtigen feministischen Veränderungen, die wir in den letzten Jahren, auch wenn es nur teilweise ist und nicht grundlegend und es da extrem viel Systematisches, noch Strukturelles passieren muss, aber dass viele junge Männer damit irgendwie nicht klarkommen und innerhalb irgendwie unseres Gesellschaftssystems keinen Platz haben und Angst haben, dass ihre gesellschaftliche Stellung verloren geht und dass die deswegen irgendwie so krass in diesen Selbstoptimierungswahn getrieben werden und auch so in diese krankkapitalistische Logik von, was ist mein Marktwert am Datingmarkt? Das werden ja auch immer so sehr so Geldbegriffe benutzt die ganze Zeit. Ja. So, was ist dein Wert und dein Value? Ich weiß auch gar nicht immer genau.
7: Ich weiß es auch nicht ganz. Auf jeden Fall gibt es eine Skala von 1 bis 10 oder keine Ahnung. Du bist dann so bis 7. Da sind Jungs, ich hab die gesehen, die sind einfach oft wirklich das Crazy.
8: Ja,
7: da kommen Leute rein im Livestream, da sind zwei Jungs, die sind einfach da, die sind, keine Ahnung, nicht älter als 20 oder so.
8: Ja, ja.
7: Und die bewerten einfach Leute.
8: Ja, ja, ja.
7: Und die kommen rein, um bewertet zu werden.
8: Ja, ja, ja.
7: Und dann sagen die einfach innerhalb von so 5 Sekunden, ah, Bro, du bist so eine 4.
8: Ja, ja, ja.
7: Du bist eine 5, 7, oberes Drittel vielleicht.
8: Ja.
7: So, weil, keine Ahnung, 2 Zentimeter fehlt von irgendwas.
8: Ja, also das ist auf jeden Fall so ein bisschen einfach Mitleid so. Und dann aber auch, das ist auf jeden Fall auch sehr gefährlich, wenn das 14-jährige Kids sehen und, und sich denken, ich muss mir jetzt diese Sachen spritzen und Hormone. Und das ist auf jeden Fall komplett Gift so, weil ich glaube, wo es stimmt, glaube ich, so die Sicht auf Gesellschaft, dass wir leider in einer Gesellschaft leben, wo sehr viel von unseren Looks abhängt, das ist eine richtige Analyse, glaube ich. Und Frauen leiden ja schon seit Jahrzehnten darunter, von diesen Schönheitsidealen. Und ich glaube, dass wir leider in einer Welt leben, wo das viel ausmacht. Das ist, glaube ich, eine richtige Analyse. Ich glaube einfach nicht, dass der richtige Weg ist, Tausende Euros deiner Gesundheit zu schaden, so, um deinen rein visuell, so oberflächlichen Marktwert am Datingmarkt zu erhöhen, ist für mich einfach so dystopisch, dieser Gedanke, und meiner Meinung nach wirklich nicht die richtige Lösung, um aus diesem Zustand rauszukommen.
7: Voll.
8: So, ja.
7: Eine weitere Line, die mich sehr abgeholt hat, war die Line, mit der du reingehst, tatsächlich. Wieder Props von euren Lieblingssängern. Ich schwöre, alles ab für eure Lieblingssänger. Das ist auf jeden Fall ein Statement. Gefällt mir gut. Was nervt dich besonders an deiner Zunft? Erzähl mal.
8: Ich glaube, generell Leute haben immer idealisieren Künstlerinnen und Künstler, also in der Öffentlichkeit sehr krass so, und denken, die sind voll die coolen Leute. Und ich kann, also es gibt wirklich so viele Leute, wo du denkst, Bruder, was willst du von mir jetzt? Was so, wo man nicht checkt, wie Leute denken können, dass die Leute cool sind, weißt du so? Und es zeigt sich dann einfach in nicht öffentlichen Sachen und Verhaltensweisen. Und ich glaube, das kann dir jeder Künstler, jede Künstlerin bestätigen, Bruder, dass es hinter der Fassade, die du siehst auf Social Media, wo alle immer cool und korrekt und lieb sind. Und das ist wie in der Klasse, Bruder. Du magst ja auch nicht jeden, mit dem du in einer Schulklasse bist. Und du denkst ja auch, Bruder, was ist der eigentlich für ein Penner? So, weißt du? Und das Gleiche hat man manchmal auch in der Szene, so, weißt du? Und ja.
7: Okay.
8: Das dazu.
7: Gab es bestimmte Menschen, ohne die Namen jetzt zwingend nennen zu müssen, quasi, an die du gedacht hast bei der Line?
8: Ne, also. Einige, Dicker. Ja, okay. Das kann ich, glaube ich, sagen.
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7: Ladies and Gentlemen, willkommen zurück im Talk mit Upsilon. Es geht direkt weiter.
2: Lass uns kurz einen Schwenk machen zur aktuellen WM, weil da gab es ja auch eine, die ist vor kurzem vorbeigekommen.
8: Dieses Finale, dieses Love und die Kinder singen Love, oder? Und USA bombardiert da irgendwelche Schulen. Dicker, das ist ja komplett absurd.
2: Lass uns kurz darüber sprechen, weil da ist so viel. Gott, also wir können eigentlich ein ganzes Interview kurz darüber machen quasi, aber es ist ja, also ist so viel passiert, was wirklich diskutabel ist, um es vorsichtig zu formulieren.
8: Weil so. WM-Finalskandal.
2: So?
8: Also generell, auch in Katar war das ja schon dieses Thema so, für mich ist so, ich würde vielleicht gerne boykottieren, aber ich gucke diese WM, das war jetzt auch wieder USA so, war ja schon im Vorfeld mit diesen ganzen Eisbeamten. Generell, Trump ist ja komplett Macht auf Diktator. Dann ist dieser Schiedsrichter aus Somalia, hat die Einreise verweigert bekommen. Also ich weiß gar nicht, was ich alles aufzählen, aber eigentlich im Finale hat man es, finde ich, so extrem präsent gesehen. So erstens diese von Trump und Infantino, so diese boah, eklige Art, und er will sich noch aufs Podest stellen bei Siegerfoto in Spanien. Und er geht weg und sogar Infantino geht dann hin und sagt, Bruder, Opa, Bruder, komm.
2: Das ist falscher Platz, Bruder.
8: Bruder, wenn Infantino den Raum besser lesen kann als du, dann, Bruder, bist du da. Diese Trinkpausen,
2: ja,
8: so,
2: ja.
8: Diese hyperkommerzialisierte US-Logik auch angewandt auf Sport. Ne? Ich bin ja so, hab früher Leistungssport Basketball gemacht. In der NBA ist ja so schlimm mit Werbung sowieso die ganze Zeit. Und das machen die jetzt auch beim Fußball so. Ich hoffe, das ist jetzt wieder vorbei. Aber diese Trinkpausen und dann diese Halbzeitshow, wo die einfach das Regelwerk vom Fußball verändern, 25 Minuten Halbzeitshow machen, irgendeine, ich weiß nicht, ob es AI war oder nur vorab abgezeichnet von Madonna mit Ronaldinho und Dings und Ronaldo, Bruder, Fiebertraum. Also ich kann, ich schwöre, ich kann eine halbe Stunde darüber reden.
2: Das war krass. Wayne Rooney war doch in diesem einen Interview, oh, sagte so, I like some of the artists,
8: ja.
2: But it was crap.
8: Ja.
2: So. Und es ist wirklich, bei aller Liebe, also wie viel kannst du versuchen, da rein zu pressen auf, und dann mal abgesehen davon, dass das Verletzungsrisiko steigt, weil ne, 25 Minuten, jeder Experte sagt
8: ja,
2: oh, das war richtiger Schmutz, der Rasen komplett. Muss ja auch komplett
8: katastrophal
2: gewesen sein.
8: Sorry, so, wir
2: alles verkackt, was man verkacken kann, aber Trump sagt ja, das war die beste FIFA quasi, die man viermal besser, fünfmal besser, Infantino sagt, ein großartiger, noch nie da gewesen ist.
8: Das ist ja Moneywise so. Sogar so, das ist ja traurig. Die hat, glaube ich, mehr
2: oder Einschaltquote
8: oder wie viel die eingespielt hat für die FIFA. Ist
2: ja gut,
8: ja,
2: aber das meine, die haben es ja auch geöffnet bis zum geht nicht mehr, ja, maximal XXL. Weißt
8: Teams
2: du?
8: Und so, ja.
2: So, auf der einen Seite finde ich es ja geil, weil diese Teams maximal mal eine Chance gehabt haben, ja, quasi in irgendeiner Form Sichtbarkeit. Und, ne, und für die ist es ja auch krass ein Traum so.
8: Ja, ja.
2: Auf der anderen Seite diese maximale Verkommerzialisierung, die da quasi stattgefunden hat. Und dann es ist wirklich schlimm. Ich hoffe, es die rote Karte, der Anruf so.
8: Ah ja, stimmt, ja, diese rote Karte, ja, ja, die da zurückgenommen wurde. Einfach Korruption. Aber Bruder.
2: Aber vor der Weltöffentlichkeit.
8: Aber das ist ja sowieso.
2: Das ist das Krasse, finde ich.
8: Bruder, das ist ja so. Das.
2: Das finde ich wirklich das Krasse, dass heutzutage du kannst einfach. Du kannst sogar sagen, ich habe angerufen.
8: Ja.
2: So.
8: Bruder.
2: So.
8: Aber das macht er ja nicht nur beim Fußball. Das ist ja sowieso diese krasse. Diese Börsenmanipulation, dieses Insider-Trading, machen die ja so offen, dass er sagt, ja, Zölle jetzt an dem Tag genauso, und dann einen Tag, bevor die Zölle zurückgenommen werden, siehst du, ah, Trump-Family, der Typ oder der Berater, oder die outperformen jegliche Aktien-Profis, outperformen die so hunderte Milliarden.
2: Guter Call halt wahrscheinlich, gutes Gefühl.
8: Ja, Bruder, das ist ja sowieso, also ich finde es an sich gut, dass Trump, das klingt jetzt makaber, aber dass durch Trump man sozusagen die Korruption auch in diesem US, in der USA so viel
2: in der Politik
8: krasser sieht, in der Politik generell so viel krasser sieht. Und ich finde im WM-Finale dieses mit dem Love und die Kinder, die das singen, das ist wie aus so einem dystopischen Satirefilm.
2: Ja.
8: Oder während wirklich Tomahawk-Bomben in eine Schule fliegen im Nahen Osten, ist so, das ist so.
2: Ja, und Kinder aus ihrer Schule rausgerissen werden, weißt du, so geführt und dann irgendwie verschleppt werden bis zum Geht.
7: Wir kommen zum Ende. Ich frage die Leute, die ich immer im Interview habe, immer so, wenn es eine Message gäbe, quasi, die sie, keine Ahnung, über den Zeppelin, über ganz Berlin oder bestenfalls ganz Deutschland transportiert werden sollte und bestenfalls halten sich alle oder ein Großteil daran. Welche wäre es bei dir?
8: Okay, ja, das, ich weiß nicht, das ist jetzt, vorprogrammiert, dass es jetzt corny ist. Aber ich würde sagen, eure Wut ist berechtigt. So.
7: Hast du das Gefühl, dass manche sich fragen, ob sie wütend sein dürfen und können?
8: Ich glaube, wir leben einfach in einer Zeit, wo sehr viele Menschen, wie gesagt, berechtigterweise wütend sind und das aber einfach in falsche Wege kanalisieren, sei es den irgendwie Wut auf, keine Ahnung, Luxmaxing oder dass sie faschistische Parteien wählen, so, weißt du? Und ich glaube, die Wut auf ein System, was uns wirklich als Menschheit uns gegenseitig zerstören lässt, Tag für Tag, und den Planeten zerstört, auf dieses System wütend zu sein, ist hundertprozentig richtig, so, weißt du? Und ja, deswegen bin ich immer so, wenn Leute sagen, ey, wir müssen alle netter sein und wenn wir alle über die Probleme reden, dann wird sich das alles schon lösen. Ich glaube, diese Wut ist schon auch wichtig und ja. So würde ich sagen.
7: Okay, dann checkt das auf jeden Fall aus, checkt Absalon aus, das neue Album Glanz 0. 24.07. ist das Release-Date, das heißt, es müsste schon draußen sein, wenn ihr das jetzt hört. Auf jeden Fall checkt das aus. Ansonsten, das hier ist Deutschrap Ideal, mein Name ist Simon, wir sind überall, Radio, Instagram, TikTok, TV, YouTube, ARD Mediathek, wir sind überall. Wer uns nicht findet, hat nie gesucht und nicht vergessen.
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7: Die letzten Worte gehören dir, mein Lieber.
8: Ja, danke, dass ich da sein durfte. Geil, dass es mal geklappt hat. Und es war wirklich sehr angenehm.
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1: Um 0 Uhr mit Cedric Bies. Die Chefin des AOK-Bundesverbandes Reimann warnt davor, Abnehmspritzen in den Katalog der Kassenleistungen aufzunehmen. Das hatte die Vorsitzende des gemeinsamen Bundesausschusses Optendrenk vorgeschlagen. Aus der Nachrichtenredaktion berichtet Heike Lüttich.
2: AOK-Chefin Reimann rechnet vor, dass eine regelmäßige Behandlung aller Fettleibigen in den gesetzlichen Kassen jährlich etwa 45 Milliarden Euro kosten würde, bei einem BMI von 30 oder höher. Der Sozialverband Deutschland fordert dagegen, die Debatte nicht auf die Kosten für die Spritzen zu reduzieren. Denn Adipositas verursache schon heute medizinische Kosten in Milliardenhöhe. Mit einer wirksamen Behandlung könnten Folgeerkrankungen vermieden und die Gesundheit der betroffenen Menschen verbessert werden.
1: Die USA verhängen neue Sanktionen gegen den Iran. Finanzminister Bessent hat in Washington gesagt, dass es das Ziel sei, den Iran zu isolieren und von allen Einnahmequellen abzuschneiden. Anne Schneider mit Details aus Washington.
3: Nach Angaben der US-Regierung kann künftig nahezu jede wirtschaftliche Zusammenarbeit mit dem Iran US-Sanktionen nach sich ziehen. Banken oder andere Finanzinstitute, die Geldwäsche oder Finanzgeschäfte für den Iran ermöglichen, könnten vom US-Dollar-System ausgeschlossen werden. Gleichzeitig erhöht US-Präsident Donald Trump den politischen Druck auf andere Staaten. Laut Bessent telefoniert er mit Staats- und Regierungschefs weltweit und fordert sie auf, ihre Beziehungen zum Iran einzuschränken oder zu beenden.
1: Die Grünen-Politikerin Baerbock geht voraussichtlich an die New Yorker Columbia-Universität. Ihr Amt als Präsidentin der UN-Generalversammlung endet am 8. September. Insider haben der deutschen Presseagentur gesagt, dass Baerbock ab Herbst dann als Dozentin für Global Leadership an der Columbia arbeiten soll. 3 Jahre lang. Das praxisorientierte Programm soll sich an Führungskräfte mit mindestens 10 Jahren Berufserfahrung richten, sagt die Uni. Schalke 04 hat sein erstes Spiel im DFB-Pokal gewonnen mit 5:2 nach Verlängerung gegen Halle. Lange war es eng, das Spiel war noch mit 2:2 in die Verlängerung gegangen. Für Neuschalker Robin Gosens waren es besondere erste Minuten.
4: Ja, die waren emotional, die waren schön, war direkt eine Achterbahn der Gefühle, reingekommen und dann in Führung gegangen wieder. Und dann den späten Ausgleich kassiert, dann aber wie wir dann zurückgekommen sind, wie wir an unserem Plan festgehalten haben, das hat mich schon imponiert. Es ist immer spannend, heute war es spannend und diese Euphorie, die wollen wir gerne mitnehmen, so weit wie möglich.
1: Am Abend hat Köln Würzburg mit 2:1 geschlagen, Wolfsburg Alt-Klinike mit 9:8 nach Elfmeterschießen und Hamburg-Verl mit 3:0. Das Wetter in Deutschland. Heute Nacht gibt es viele Wolken. Im Nordosten gibt es Nebel. Im Südwesten kann es auch mal regnen und gewittern. Am Tag dann in Norddeutschland und südlich der Donau Sonne. Ansonsten viele Wolken und immer wieder Regen bei maximal bis zu 27 Grad. Die Zeit, es ist jetzt 0:03 Uhr.
5: Ihr hört die Junge Nacht der ARD. Ich bin Nico Schmidt. Hallo zusammen. Ich würde euch gerne an dieser Stelle den Verkehr vorlesen, damit ihr wisst, was auf den Straßen und Autobahnen deutschlandweit so los ist. Allerdings macht das System gerade nicht ganz mit. Wir haben keine Verbindung. Das ist natürlich nicht so gut. Mal gucken, ob wir das in den nächsten Minuten auf jeden Fall sicher und gut für euch geregelt kriegen. Ansonsten melde ich mich natürlich damit. Ja, dann machen wir einfach mal weiter im Programm.
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5: Jo, mein Name habe ich gerade schon erwähnt, Nico Schmidt ist hier, hallo zusammen. Und warum ich gestern Abend wie The Weeknd durch die Flammen getanzt bin oder tanzen musste, mehr oder weniger, das erzähle ich euch in gut 10 Minuten.

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0: So, ich sage euch jetzt, warum ich einen halbwegs bescheidenen Abend hatte.
1: Was für ein Pokalabend. 2-2 nach 90 Minuten. Großer Kampf des HFC. Schalke mit Problemen. Und dann aber auf Kurs in der Verlängerung. 5-2. Vielleicht ein bisschen zu hoch.
0: Ja, Schalke ist weiter im DFB-Pokal. Also, muss mich eigentlich ja freuen als Schalke-Fan, aber es war wie erwartet eine schwere Geburt. Ein Grottenkick in Königsblau. Lange, lange Zeit. Aber es gab auch ein paar Lichtblicke. Die 5 Tore dann. Halle-Fans können wirklich sehr, sehr, sehr, sehr stolz auf ihre Truppe sein, muss ich sagen. Ist auch bemerkenswert, generell an einem Montagabend Pokalspiel, ob jetzt heim oder auswärts. Respekt an alle Fans deutschlandweit, die unterwegs waren oder jetzt natürlich auch auf dem Heimweg sind. Und ihr könnt euch ja vorstellen, da sitze ich jetzt hier im Studio 3 Stunden vor der Sendung in meinem hier Oldschool-Schalke-Trikot mit Ebbe Sand hinten drauf von 2002 und zitter mir da einen ab wieder wegen denen. Aber das muss ich den Jungs lassen. Sie haben mir mal wieder das Maul gestopft, denn ich hatte gestern euch ja auch schon meine Sorgen geäußert. Man soll ja niemals gegen seinen eigenen Verein wetten, aber ich mache es. Schalke kriegt heute eine richtige Reise. Das gibt eine Packung. Halle wirft Schalke raus. Ja, gut. In diesem Sinne, Nico, halt doch einfach mal die Fresse und freu dich lieber, ne? Der FC Schalke wird deutscher Meister und wir holen

Was ein Track. Chiago, verschwommen, das ist die neue Single. Da sitzt er auf einer Insel oder lass es eine grüne Klippe sein, Sonnenuntergang am Horizont, im Hintergrund das offene Meer. Und das seht ihr alles im neuen Musikvideo. Richtig kaiserlich, mit zerrissener Hose, dieses Outfit, dann so eine Robe, seine Brille und eben die Berliner Stadtflagge. Und man merkt es, ihr habt es vielleicht gerade gehört, Agu ist auch ein bisschen deeper unterwegs. Ich bin Sonnenallee, kann aber keine Sonne sehen. Wie kann ich mich immer noch nach unseren Sommern sehen? Ich kann unsere alten Bilder nur verschwommen sehen. Das muss man mal wirken lassen. Machen wir jetzt gleich nochmal. Ich hätte jetzt auch gesagt, Agu, nimm mal die Brille ab. Ja, dann klappt das auch besser.

0: Wasser mit dem Sehen, aber Spaß beiseite. Es ist ja wirklich sehr, sehr schön und sehr, sehr cool, diese neue Seite von ihm zu sehen. Und da kann man sich auch dann freuen aufs neue Album oder die Shows, die im Oktober zum Beispiel anstehen. Also, jetzt hier für euch der Vorgeschmack darauf in der Jungen Nacht der ARD. Chiagu, ein bisschen deeper als gewohnt mit Verschwommen.
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Vorsicht, Falschfahrer auf der A8 Karlsruhe-München zwischen dem Kreuz Stuttgart und Wendling kommt euch ein Falschfahrer entgegen. Bitte rechts fahren, nicht überholen. A8 Karlsruhe-München zwischen dem Kreuz Stuttgart und Wendling ist ein Falschfahrer unterwegs. Vorsicht bitte in beiden Richtungen.

0: Babydoll von Dominik Feig hier in der Jungen Nacht der ARD. Und jetzt haben wir es 12:30. Wir probieren es mal. Bitte weiterhin vorsichtig fahren auf der A8 Karlsruhe München. Dort ist ein Falschfahrer unterwegs. Zwischen dem Kreuz Stuttgart und Wendlingen kommt euch ein Falschfahrer entgegen. Rechts fahren, nicht überholen. A8 Karlsruhe München. Zwischen dem Kreuz Stuttgart und Wendlingen ist ein Falschfahrer unterwegs. Die A3 Frankfurt Richtung Würzburg ist zwischen Bessenbach und Waldaschaff und Weibersbrunn nach einem Fahrzeugbrand gesperrt. Die Umleitung führt euch über die U81. Die A2 Hannover Richtung Berlin ist im Kreuz Hannover Ost in der Überleitung zur A7 Richtung Kassel wegen eines Schwertransports gesperrt. Die Umleitung führt euch über die A2 bis Lehrte. Die A49 Kassel Richtung Gießen ist zwischen Wabern und Borken wegen Löscharbeiten gesperrt. Die Umleitung führt Richtung Gießen über die B253 Udenborn, Großen Engelis und Klein Engelis und noch die B3. Die A71 Richtung Sangerhausen ist zwischen Stadt Ilm und Arnstadt Süd wegen Wartungsarbeiten im Tunnel Beringen bis morgen früh ca. 6 Uhr gesperrt. Umgeleitet wird über die U69. Die B466 Heidenheim an der Brenz. Nördlingen ist zwischen der B466A und Nattheim nach einem Unfall in beiden Richtungen gesperrt. Und jetzt direkt die Entwarnung für die A8 München-Karlsruhe noch hinterher. Kein Falschfahrer mehr zwischen Wendlingen und dem Kreuz Stuttgart. Euch da draußen eine gute Fahrt.
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0: Mit mir Nico Schmidt, hallo zusammen. Ich habe es vorhin vor einer halben Stunde schon mal gesagt. Es gibt ein paar Netzwerkprobleme, ein paar Internetprobleme. Die betreffen vorrangig auch unsere Möglichkeit, mit euch zu kommunizieren. Also die 0221-567-89-111. Die ist nicht komplett tot. Kann aber sein, dass es da manchmal hapert. Also falls ihr euch gerne reinmelden wollt, weil ihr mir erzählen wollt, was hier heute Nacht bei euch geht. Könnt ihr gerne machen. Kann nur sein, dass ich nicht antworte und ich es nicht vorlesen kann, weil es halt eben nicht reinkommt. Was viel schlimmer ist, ist halt, wenn Verkehrsmeldungen halt eben nicht reinkommen. Die Kollegen sitzen da eben dran. Wir versuchen da einen Weg zu finden, dass wir es hinkriegen. Das hat jetzt gerade eben super geklappt, aber nur, dass ihr eben Bescheid wisst. Ich werde das versuchen aufrechtzuhalten, dass wir euch natürlich regelmäßig die Verkehrsnachrichten durchgeben können. Falls das aber mal nicht klappt, dann kommuniziere ich das natürlich und wir finden Möglichkeiten damit.

Ich sag ja, Leute, hier ist was los. Wir versuchen das jetzt hier alles mal vernünftig hinzukriegen. Hier nochmal Verkehrsmeldungen für euch frisch an mich geschickt via Mail, damit das auch klappt. Vorsicht bitte auf der A3 Frankfurt Richtung Köln. Zwischen Limburg Nord und Dietz brennt ein PKW. Und Vorsicht bitte im Kreis Weilheim-Schongau auf der Straße zwischen Engenwies und der B472. Da sind Rinder unterwegs. Da also bitte auch vorsichtig fahren. Wir haben heute Nacht ein paar Netzwerkprobleme. Deswegen, sind ich und das Verkehrsstudio, das uns mit all diesen schönen, wunderbaren Informationen bedient, im Mail-Austausch. Das Ganze dann via Datenvolumen. So muss das auch mal gehen. Da merkt ihr, Radio, das ist kein Hexenwerk, das ist keine Quantenphysik, aber manchmal schön. Wir geben uns Mühe. Also, passt bitte auf euch auf den Straßen und danke an die Kollegen vom Verkehrsstudio.

0: Summer mit My Body Isn't Ready. Und es gibt News zu dieser Serie hier. One Piece. Die Live-Action-Serie auf Netflix hat neue Schauspieler bekannt gegeben für die dritte Staffel. Und Brynja Becker aus dem Junge Nacht-Team. Ist da was aufgefallen?
1: Ja, einen von denen kennen wir doch. Sehr gut sogar. Ein deutscher Schauspieler hat es in den Cast geschafft. Emilio Sacraia.
0: Ja, der hat doch bei Rheingold mitgespielt und Musik macht der Kollege auch, ne?
1: Genau, der macht auch Musik. Und der spielt den Cosa, ein Anführer der Rebellenarmee, der später auch Umweltminister wird. Mhm. Scheint Emilio auch sehr stolz drauf zu sein. Der hat das nämlich schon mehrfach jetzt repostet. Und die Live-Action-Serie von One Piece, die ist ja auch total erfolgreich.
0: Ja, und es scheint ja auch international immer besser zu laufen beim Emilio.
1: Toll, er wird halt oft mit großen Projekten jetzt irgendwie in Verbindung gebracht und Fans von ihm hoffen, dass das jetzt diese neue Rolle ihn noch berühmter in Hollywood macht. Der ist ja einer der Traumkandidaten für die Serienverfilmung vom Buch Fourth Wing.
0: Ja, hier, das mit den Drachen, ne?
1: Genau, die weltweit erfolgreiche Buchreihe so über mehrere Drachenreiter und auf BookTok, da gibt's Fans, die Emilio als den Hauptcharakter Zayden sehen wollen.
0: So, aber jetzt spielt Emilio Sacraia erstmal einen Rebellenanführer in One Piece. Und das wurde bestätigt.

Die Die, Shakira und Burna Boy. Ey, Leute, wirklich, ich bin hier am Schwitzen. Was ist denn heute Nacht hier los, diese Technikprobleme? Das ist crazy, ne? Wenn man in einem Land wie Deutschland plötzlich auf einmal kein Internet hat und das dann halt auch einfach mal so einen Radiosender betrifft, ne? Haben wir jetzt hier ein paar Probleme. Ab und an kann es sein, dass der Verkehr nicht durchkommt oder ich generell einfach auch nicht lesen kann, was ihr mir über die 0221 567 89 111 so schickt. Also bitte seid nicht sauer, falls ich nicht zurückschreibe. Wir haben einfach offensichtlich kein Internet. Ich höre mal gleich rein bei den Kollegen der ARD Popnacht und der Hitnacht, ob die auch so am Kämpfen sind.

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1: Um 1 Uhr mit Cedric Bies. Die Bundesregierung hat am Unabhängigkeitstag der Ukraine gestern ihre Solidarität mit dem Land bekräftigt. Die Menschen dort stünden mit ihrem Abwehrkampf für Freiheit und Unabhängigkeit ein, hat Kanzler Merz in einem Online-Video gesagt. Aus unserem Hauptstadtstudio Mario Kubina.
2: Merz wörtlich: Wir stehen fest an der Seite der Ukrainer. Nach den Beratungen der Ukraine-Unterstützerstaaten hat die Bundesregierung eine Erklärung verschickt. Darin heißt es, die Teilnehmer hätten ihre Entschlossenheit zum Ausdruck gebracht, das angegriffene Land militärisch noch stärker zu unterstützen. Ein Schwerpunkt der deutschen Militärhilfen liegt auf Luftverteidigung. Gerade sie wird in der Ukraine dringend benötigt, angesichts zunehmender Raketenangriffe des russischen Regimes. Aber was als nächstes konkret geliefert werden soll, bleibt offen.
1: Der AOK-Bundesverband warnt davor, dass Krankenkassen die Kosten von Abnehmspritzen übernehmen könnten. Dadurch würden hochgerechnet jährliche Kosten von bis zu 45 Milliarden Euro entstehen, hat Verbandschefin Reimann gesagt. Der Sozialverband Deutschland fordert dagegen, die Debatte nicht allein auf die Medikamentenkosten zu reduzieren. Adipositas verursache schon heute medizinische Kosten in Milliardenhöhe. In der Türkei sind 6 ehemalige Bürgermeister aus der Opposition wegen Bestechung zu teilweise langen Haftstrafen verurteilt worden. Einer bekam eine Gesamtstrafe von mehr als 23 Jahren, berichten türkische Nachrichtenagenturen. Im Mittelpunkt des Großprozesses stand ein Geschäftsmann, der ein kriminelles Netzwerk gebildet haben soll. Von dem Vorwurf wurde er freigesprochen. Stattdessen hat ihn das Gericht wegen der Manipulation von Ausschreibungen zu einer Gefängnisstrafe verurteilt. Im DFB-Pokal ist der Hamburger SV weiter, durch ein 3:0 beim Drittligisten SV Verl. Auch der 1. FC Köln hat seine Partie gewonnen mit 2:1 gegen die Würzburger Kickers und Schalke 04 hat einen 5:2-Sieg nach Verlängerung gegen Halle geschafft. Wolfsburg musste gegen Alt-Klinike aus der Regionalliga Nordost ins Elfmeterschießen und hat sich dann mit 6:5 durchgesetzt. Sportreporter Lars Becker.
3: Was war das denn bitte für ein Pokalkrimi im Amateurstadion von Hertha BSC zwischen der VSG Altklinike und dem VfL Wolfsburg? Am Ende gewinnt der Favorit, der Bundesliga-Absteiger, im Elfmeterschießen, in der Verlängerung des Elfmeterschießens mit 6:5. Am Ende der Held, der zwischendurch gepatzt hat, Jakob Zielinski, hält 2 Elfmeter, sichert seiner Mannschaft den Einzug in die zweite Runde. Ein aufopferungsvoller Kampf der VSG, am Ende ohne Belohnung. Wolfsburg weiter, die VSG raus.
1: Das Wetter in Deutschland. Heute Nacht gibt es viele Wolken, im Nordosten auch Nebel und im Südwesten teilweise Regen und Gewitter. Am Tag dann in Norddeutschland und südlich der Donau Sonne. Ansonsten immer wieder viele Wolken und auch Regen mit einzelnen Gewittern bei bis zu maximal 27 Grad. Die Zeit, es ist 1.03 Uhr.
4: Und wir blicken jetzt auf die Straßen und Autobahnen bei uns in Deutschland. Hier ist die junge Nacht. Die A3 Frankfurt Richtung Würzburg ist zwischen Bessenbach und Waldaschaff und Weibersbrunn nach einem Fahrzeugbrand gesperrt. Die Umleitung führt euch über die U81A. Die A2 Hannover Richtung Berlin im Kreuz Hannover Ost ist die Überleitung zur A7 Richtung Kassel wegen eines Schwertransports gesperrt. Die Umleitung führt euch über die A2 bis Lehrte. Die A49 Kassel Richtung Gießen ist zwischen Wabern und Borken wegen Löscharbeiten gesperrt. Die Umleitung führt Richtung Gießen über die B253, Udenborn, Großengelis, Kleinengelis und die B3. Dann haben wir die A71 Richtung Sangerhausen. Die ist zwischen Stadt Ilm und Arnstadt Süd wegen Wartungsarbeiten im Tunnel Beringen bis morgen früh ca. 6 Uhr dicht. Umgeleitet wird über die U69. Und die B466 Heidenheim an der Brenz Nördlingen ist zwischen der B466A und Nattheim nach einem Unfall auch in beiden Richtungen gesperrt. Euch da draußen, wo es geht, eine gute und sichere Fahrt.
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4: Ja, also offensichtlich sind wir nicht die Einzigen, die ein paar Netzprobleme haben. Auch Tini hat sich reingemeldet. Das konnte ich jetzt mittlerweile lesen über die 0221567891111. Auch die hat auf der Arbeit Netzwerkprobleme und schlägt einfach vor, dass wir jetzt schon Feierabend machen sollen. Ich versuch's mal weiter. You know?

0: krass, Bruder. Ich merke, wie die Leute anfangen zu zittern, weil, Bruder,
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0: 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Ich merke das.
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Herr, was muss das für ein Schrecken sein? Ja, also nicht jetzt mich jetzt gerade um 1.15 Uhr hier im Radio zu hören. Nein, aber für die Frau, als sie aus dem Urlaub zurückgekommen ist, in Bayern, in ihrer Wohnung, macht die Tür auf, fliegen da auf einmal 30 Fledermäuse durch die Bude rum. Also während ihres Urlaubs war offensichtlich ein Fenster offen, hatte sie auf Kipp vergessen. Und dann sind die da in die Wohnung reingeflogen und haben sie erstmal breit gemacht, hat die Polizei in Kempten erklärt. Also da würde ich mich ja komplett einscheißen, bin ich jetzt ganz ehrlich. Aber gut, ich würde auch andererseits sagen, kommt, verpisst euch, statt kommt näher. Juju und Raf Camora.

0: Infinity, Pretty Young Remix von James Young. Und das hier sagt Jamie aus Essen über Thorsten Sträter.
1: Das ist der Topmann, das ist einfach geil. Den kann man gut zuhören, das macht Spaß, da kriegst du immer gute Laune. Das ist wirklich geil.
0: Ja, letztes Jahr war er auch schon dabei. Wir nennen ihn einfach The Godfather of Comedy. Bei der 1 Live Comedy Nacht XXL und auch 2026 ist er wieder dort am Start. Das ist ja die größte Mixed Comedy Show der Welt. Mehrere Termine gibt es und hier schon mal ein Eindruck auf all das, was euch, wenn ihr denn am Start sein werdet, was ihr von Thorsten erwarten könnt.
2: Ich folge zum Beispiel irgendeinem, weiß ich nicht, Joachim, der macht Fitness-Content. Der hat dann da trainiert mit so Hanteln, immer wenig Wiederholung, wenig Gewicht. Und im nächsten Video erzählt er schon, obwohl er nichts gemacht hat, außer die gleichen Hanteln zu bewegen, er wäre eine Maschine, wo ich dachte, ja, Heißluftfritteuse, du Opfer. Faktisch erzählt er im letzten Video, bevor ich mein Handy leider wegwerfen musste, wenn ich jetzt in 8 Monaten habe ich 72 Kilo abgenommen, 19 Pfund Muskelmasse, 2 im Sinn. Wenn das so weit ist, sagte er wörtlich, er würde nicht nur an den Frauen in seiner Umgebung, sondern am Feminismus an sich ein Exempel statuieren und die KI-gestützten Untertitel, und das wollen wir schön sacken lassen gemeinsam, die KI-gestützten Untertitel machten aus Exempel, das meiner Meinung nach bedeuten bessere Sexseppel. Ich habe mich eingekotet.
0: Und wenn ihr Bock drauf habt, mehr von Thorsten Sträter zu sehen, dann jetzt ab auf die Ticketplattform eures Vertrauens und gönnt euch eben Tickets für die Comedy-Nacht XXL. Mit dabei sind unter anderem auch Felix Taschtern, Jerry Wiesen, von dem hören wir später auch noch was, Björn von Morgenstern oder auch Basti Bielendorfer oder Johann König. Oh.

0: Zed featuring Foxes Clarity. Hier ist die junge Nacht der ARD. Und wir schauen jetzt auf die Autobahn und Straßen bei uns. Die A3 Frankfurt Richtung Würzburg ist zwischen Bessenbach und Waldaschaf und Weibersbrunn nach einem Fahrzeugbrand gesperrt. Die Umleitung führt über die U81A. Die A2 Hannover Richtung Berlin. Im Kreuz Hannover Ost ist die Überleitung zur A7 Richtung Kassel wegen eines Schwertransports gesperrt. Die Umleitung führt über die A2 bis Lehrte. Die A49 Kassel Richtung Gießen ist zwischen Wabern und Borken wegen Löscharbeiten gesperrt. Die Umleitung führt Richtung Gießen über die B253, Udenborn, Großen-Engelis, Klein-Engelis und die B3. Die A71 Richtung Sangerhausen ist zwischen Stadt-Ilm und Arnstadt Süd wegen Wartungsarbeiten im Tunnel Behringen bis morgen früh ca. 6 Uhr gesperrt. Umgeleitet wird über die U69. Und die B466 Heidenheim an der Brenz, Nördlingen, ist zwischen B466A und Nattheim in beiden Richtungen nach einem Unfall gesperrt. Euch allen da draußen, wo es geht, eine gute und sichere Fahrt.
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0: Yo, mit mir Nico Schmidt, hallo zusammen. Und jetzt, wo das mit dem Internet wahrscheinlich wieder klappen könnte, lasst es uns doch ausprobieren. 0221 567 89 111. Meldet euch gerne rein. Ich müsste mittlerweile alles wieder lesen können. Was geht so bei euch heute Nacht? Ich bin gespannt. Geht auf der Arbeit auch nichts wie bei uns? Meldet euch doch einfach rein.

0: With DMC, Bees and Honey, Show Me Love. Und was meint junge Nachthörer Alex hiermit?
1: Wenn man natürlich dann vor dem Kartenlesegerät ist, dann hat man natürlich auch, setzt man sich selbst unter Druck oder wird unter Druck gesetzt. Das ist natürlich dann nochmal so eine unschöne Situation.
0: Tja, also Antwort A, geht es um den PIN, den man eingeben muss beim Kartenlesegerät, oder B, um die Frage, ob er Trinkgeld geben will? Ja, es ist natürlich B, ja, Trinkgeld geben. Es ist schon krass. Also eine Forsa-Umfrage im Auftrag der Verbraucherzentralen zeigt jetzt, mehr als die Hälfte der Befragten, das waren über 1000, ab 18 Jahren fühlen sich immer von diesen prominent platzierten Prozentvorschlägen unter Druck gesetzt. Allerdings gibt es auch manche wie Ben, die sagen, das ist schon ein Segen.
2: Ich finde es eigentlich ganz gut, weil da muss man nicht selber rechnen. Und das setzt mich nämlich immer unter Druck, wenn ich dann selber rechnen muss. Und dann zum Beispiel beim Coffee to go diese 5%, die man dann da tippen kann, denke ich mir, ja, wieso nicht? Wenn ich das Geld habe für einen Coffee to go, dann habe ich auch das Geld noch für die 5%.
0: Mhm. Ja, mit Karte zahlen auf dem Lesegerät, da erscheinen ja dann diese Trinkgeldbeiträge, zum Beispiel 5%, 10, 20, groß, deutlich, auffällig. Es gibt natürlich auch die Option kein Trinkgeld, die steht dann aber irgendwo weiter unten oder ist versteckt oder halt ganz, ganz klein. Und das kritisieren halt eben die Verbraucherschützer. Die sagen jetzt auch, wir wollen da mal so ein Verbot jetzt gegen diese Designs, diese bestimmten, auf EU-Ebene durchbringen. Die Gewerkschaft Nahrung, Genuss, Gaststätten hingegen sagen, yo, so eine digitale Trinkgeldfunktion ist eigentlich echt hilfreich, weil wenn jetzt alle immer nur noch mit Karte zahlen, vergessen die meisten auch halt eben Trinkgeld zu geben. Es ist ein schwieriges Ding, aber deswegen mein Appell an euch, ne, wenn ihr essen, trinken geht oder auch beim Friseur seid, vergesst mir die Friseure nicht. Denkt trotzdem immer an die liebenden Arbeitenden dort, ne, und die haben es verdient, auch mal einen Euro mehr zu kriegen oder vielleicht auch ein paar Euro mehr. Deswegen auch hier im Portemonnaie, ne, in der Kladde, hier immer ein bisschen Kleingeld haben statt nur Karte. So.

0: 0221 567 89 111. Was geht bei euch? Meldet euch rein, so wie Mike.
1: Einen wunderschönen guten Morgen. Jo, mein Bruder und ich, wir sind seit gestern Abend 20:11 mit dem LKW unterwegs in Richtung Stuttgart. Haben morgen früh um 8 Uhr Abladetermin. Ja, und hören ganz fleißig. Wir wünschen euch eine angenehme Nacht. Und ja, liebe Grüße von Mike und dem Timo.
0: Ja, das wünschen wir euch auch. Kommt gut an, passt auf euch auf. 0221 567 89 111. Was geht bei euch heute Nacht?

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1: Um 2 Uhr mit Cedric Bies. Die USA verhängen neue Sanktionen gegen den Iran. Finanzminister Bessent hat gesagt, Ziel sei es, den Iran von allen Einnahmequellen abzuschneiden. Er forderte auch andere Staaten auf, ihre wirtschaftlichen Verbindungen mit dem Iran zu beenden. Die USA wollen Länder, die weiter mit dem Regime handeln, hart bestrafen. Konkrete Staaten hat Bessent aber nicht genannt. Die größten Handelspartner für den Iran sind China, die Türkei und die Vereinigten Arabischen Emirate. Die sogenannte Koalition der Willigen hat der Ukraine mehr Unterstützung versprochen. Dabei geht es um Flugabwehr, aber auch um Hilfe im Energiebereich und bei der Produktion von Drohnen, hat der ukrainische Präsident Selenskyj am Unabhängigkeitstag des Landes gesagt. An den Beratungen in Kiew vorher hatten unter anderem EU-Ratspräsident Costa und der britische Premierminister Burnham teilgenommen. Bundeskanzler Merz und der französische Präsident Macron waren über eine Videoschalte dabei. Merz hat in einem Video danach nochmal betont, dass Deutschland die Ukraine weiter unterstützen werde. Etwa 3/4 der weltweiten Preisschwankungen bei Weizen lassen sich durch Wassermangel erklären. Das hat ein Forschungsprojekt ergeben, an dem auch die Gutenberg-Universität in Mainz beteiligt war. Die Ergebnisse beziehen sich auf die Jahre 2000 bis 2024. Aus der Wirtschaftsredaktion Jutta Kaiser.
2: Das Forscherteam hat kurzfristige und auch längere Dürren berücksichtigt und sich insbesondere die 4 Monate vor der Ernte angeschaut. Eine Phase, in der die Pflanzen besonders empfindlich auf Wassermangel reagieren. Anschließend wurde bestimmt, wie stark die Anbauflächen von Dürren betroffen waren und die Daten mit den Rohstoffpreisen verglichen. Die Ergebnisse zeigten einen deutlichen Zusammenhang zwischen Wassermangel und Weizenpreisen. Allerdings wirken sich laut den Wissenschaftlern auch andere Faktoren auf die Preise aus, darunter Energie- und Düngemittelkosten, aber auch Lagerbestände oder der Befall mit Schädlingen und Pflanzenkrankheiten.
1: Im DFB-Pokal ist der 1. FC Köln weiter. Der Verein hat sich mit 2:1 gegen die Würzburger Kickers durchgesetzt. Sportreporter Oliver Tubenhauer berichtet.
3: Glanzlos kommt der 1. FC Köln eine Runde weiter. Würzburg mit einem guten Beginn in der 18. Minute sogar in Führung gegangen. Da waren die Kölner überhaupt nicht präsent, als die Flanke durch den Kölner Strafraum segelte und Abraham Gao mit dem Kopf da